0: Besonders den sogenannten Karussellbetrug finden Finanzminister gar nicht lustig. Dabei werden Waren immer wieder zwischen Firmen verkauft, eine Firma kassiert Mehrwertsteuer und verschwindet, andere Unternehmen in einer ganzen Kette bekommen trotzdem immer wieder Mehrwertsteuer erstattet. Zwischen 12 und mehr als 30 Milliarden Euro soll der Schaden sein. Und dagegen soll ein besserer Datenaustausch zwischen den Ländern jetzt helfen. Dieter Ebeling, Brüssel.
1: Bei den Hantavirus-Fällen bei einer Atlantikkreuzfahrt geht die Weltgesundheitsorganisation von Infektionen von Mensch zu Mensch aus. Das sei bei dem hier vermuteten Virustyp möglich. Das Kreuzfahrtschiff ankert derzeit vor Kap Verde. Drei Erkrankte sollen nun nach Angaben des niederländischen Außenministeriums von Bord geholt und in die Niederlande ausgeflogen werden. Bisher sind nach Angaben des Schiffsbetreibers Oceanwide Expeditions 3 Passagiere gestorben, ein älteres niederländisches Ehepaar und eine deutsche Frau.
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1: Ich bin Ursula Winkler. Nach der Amokfahrt in Leipzig ist der mutmaßliche Täter in einem psychiatrischen Krankenhaus untergebracht worden. Die Ermittler gehen davon aus, dass von ihm weitere schwere Taten ausgehen könnten. Inzwischen wurde auch bekannt, dass der Mann bis kurz vor der Tat freiwillig in einer psychiatrischen Einrichtung untergebracht war.
2: Warum genau der Mann in Behandlung war, ist nicht bekannt. Laut Sozialministerium gab es aber keinen Grund, ihn am Verlassen der Klinik zu hindern. Es habe keinen Hinweis auf Eigen- oder Fremdgefährdung gegeben. Nach Angaben der Ermittler war der Mann aber schon Polizei bekannt, unter anderem wegen Beleidigungen, aber nicht wegen körperlicher Gewalt. Der 33-Jährige war mit einem Auto durch die Leipziger Innenstadt gerast. Zwei Menschen starben, es gab viele Verletzte. Das Motiv für die Tat ist noch unklar. Thomas Brock, Nachrichtenredaktion.
1: US-Präsident Trump will den Einsatz für eine sichere Durchfahrt von Schiffen durch die Straße von Hormuz für kurze Zeit aussetzen. Während des Stopps von Projekt Freiheit solle geprüft werden, ob ein Abkommen zwischen Washington und Teheran abgeschlossen und unterzeichnet werden könne, teilte Trump mit. Erst am Montag hatten die USA die Initiative gestartet. Sie soll festsitzenden Schiffen helfen, die Straße von Hormuz zu passieren. Der Iran reagierte darauf nach US-Angaben mit mehreren Angriffen. Weltweit wird über Social-Media-Verbote für Kinder und Jugendliche diskutiert. Jetzt hat das Kinderhilfswerk UNICEF Jugendliche dazu befragen lassen. Statt Verboten fordern sie eher einen besseren Schutz auf digitalen Plattformen.
3: Die Teenies sind sich der negativen Seiten von Social Media wie Mobbing, Dauerscrollen und Fake News durchaus bewusst. Auch ist der Großteil überzeugt, dass Jugendliche Wege finden werden, um gesetzliche Altersgrenzen zu umgehen, durch geteilte Geräte zum Beispiel. Helfen könnte ein digitaler Raum, der sicher und altersgerecht ist, durch bessere Inhaltsfilter und schnelle Löschroutinen. Als positiv empfinden die Befragten vor allem die Möglichkeit, über soziale Medien mit ihren Freunden in Kontakt zu bleiben. Viele lassen sich dort auch inspirieren oder entdecken. Neues. Tanja Wagner, Nachrichtenredaktion.
1: Spanien hat dem von Hantavirusfällen betroffenen Kreuzfahrtschiff Hondius das Anlaufen eines Hafens auf den Kanarischen Inseln erlaubt. Das teilte das spanische Gesundheitsministerium mit. Das Kreuzfahrtschiff ankert aktuell vor Kap Verde. Bisher sind 3 Passagiere gestorben. Die Weltgesundheitsorganisation geht aktuell von insgesamt 7 Erkrankungsfällen aus.
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1: 6. Mai 1989. Queen steigen mit I Want It All neu in die Charts ein. Die Stimmung im Queen-Studio ist aufgewühlt. Freddie Mercury hat seinen Bandkollegen gerade die schwerste Nachricht seines Lebens anvertraut. Er ist HIV-positiv. Und doch entsteht genau jetzt einer der kraftvollsten Songs der Bandgeschichte. Brian May bringt eine der ersten Ideen ein. Er will ein Lied schreiben, das schreit, nicht bittet. Ein Song, der keine Kompromisse macht. I Want It All soll ein Song werden für alle, die nicht länger warten wollen. Für alle, die kämpfen. Für ihr Leben, für ihre Rechte, für ihre Liebe. Schon beim ersten Akkord spürt man, dass hier kein Platz für Zweifel ist. Freddie singt mit einer Dringlichkeit, die alles überstrahlt. Es geht nicht nur um Ruhm und Reichtum, es geht um Selbstbestimmung, um den unbedingten Willen, das Leben in die eigene Hand zu nehmen. Schnapp dir, was du willst, bevor es zu spät ist. I Want It All wird später bei Anti-Apartheid-Demos gespielt, bei Märschen für LGBTQ-Rechte, bei Jugendbewegungen überall auf der Welt. Und noch heute ist der Song ein Symbol für Aufbruch und Rebellion. Geboren aus einer Zeit, in der Queen selbst mehr Mut brauchten als je.

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1: Ich bin Ursula Winkler. Nach der tödlichen Amokfahrt durch die Leipziger Innenstadt wird der Täter in eine Psychiatrie eingewiesen. Ein Ermittlungsrichter habe die Unterbringung des 33-jährigen Deutschen angeordnet. Das teilte die Staatsanwaltschaft mit.
2: Der Beschuldigte habe die Tat wohl im Zustand der zumindest erheblich verminderten Schuldfähigkeit begangen, heißt es zur Begründung. Und es sei wahrscheinlich, dass er weitere ähnliche Taten begehen würde. Seine Unterbringung in der Psychiatrie diene daher der öffentlichen Sicherheit. Laut Ermittlern wurde der 33-Jährige wenige Tage vor seiner Amokfahrt auf eigenen Wunsch in einer psychiatrischen Einrichtung behandelt, aber dort Ende April entlassen. Bei einer ökumenischen Andacht gedachten am frühen Abend hunderte Menschen der Opfer. Oberbürgermeister Jung erklärte, Leipzig trauert, aber Leipzig steht zusammen. Onni Tochau, Nachrichtenredaktion.
1: Vor dem ersten Jahrestag der schwarz-roten Regierung hat Kanzler Merz allen Spekulationen über eine Minderheitsregierung oder eine Neuwahl des Bundestags eine klare Absage erteilt. Eine Minderheitsregierung sei für ihn keine Option. Und Neuwahlen würden eine wochenlange eingeschränkte Handlungsfähigkeit Deutschlands bedeuten. Er bekannte sich klar zur Fortsetzung der Koalition mit der SPD bis zum Ende der Legislaturperiode. US-Präsident Trump will den Einsatz für eine sichere Durchfahrt von Schiffen durch die Straße von Hormuz für kurze Zeit aussetzen. Während des Stopps von Projekt Freiheit solle geprüft werden, ob ein Abkommen zwischen Washington und Teheran abgeschlossen und unterzeichnet werden könne, teilte Trump mit.
3: Gerade noch hatten seine Verteidigungs- und Außenminister Projekt Freiheit gepusht und gepriesen, da macht Trump den Hahn zu. Er glaubt offenbar, dass ein Abkommen mit dem Iran in greifbarer Nähe ist und so lange liegt die Operation US-Hilfe bei der Passage von Frachtschiffen durch die Meerenge nach einem Tag wieder auf Eis. Die US-Blockade gegen iranische Schiffe aber soll bestehen bleiben. Der Iran will die Kontrolle über die Straße von Hormuz behalten mit einem Genehmigungsverfahren, wonach Schiffe nur mit Erlaubnis des Irans passieren dürfen. Tina Eck, USA.
1: Die Deutsche Post legt ihren Konzernnamen ab und heißt künftig DHL. Einen entsprechenden Vorstandsantrag nahmen die Aktionäre bei der Hauptversammlung in Bonn an. Der Namenswechsel wird vermutlich zum 1. September vollzogen. Künftig steht Deutsche Post AG nur noch für das Deutschlandgeschäft mit Briefen und Paketen. Der Konzern reagiert damit auf die wachsende Bedeutung des internationalen Logistikgeschäfts.
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1: Heute ist es wieder ein bisschen frischer bei uns in der Lausitz. Die Temperaturen, die steigen nur noch auf maximal 15 Grad. Außerdem zum Start in den Tag sehr nass. Wenn ihr schon so früh unterwegs seid draußen, dann unbedingt einen Regenschirm oder Regenjacke mitnehmen, denn es gibt immer wieder Schauer. Die verlassen uns dann aber nach dem Vormittag. Am Nachmittag dann nur noch ein paar Wolken und Sonne, eben bei maximal 15 Grad.
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2: Ich bin Ursula Winkler. Kerzen, Blumen und stille Anteilnahme prägen das Bild in der Leipziger Innenstadt nach der tödlichen Amokfahrt. Gleichzeitig laufen die Ermittlungen. Ein Haftrichter hat nun die Unterbringung des 33-jährigen deutschen Täters in einer Psychiatrie angeordnet.
3: Was genau den Mann dazu brachte, mit seinem Auto durch die Fußgängerzone zu rasen, ist weiter unklar. Von einem politischen oder religiösen Motiv gehen die Ermittler aktuell aber nicht aus. Bei der Amokfahrt waren 2 Menschen getötet und viele teilweise schwer verletzt worden. Die Stadt Leipzig will nun auch prüfen, ob die Sicherheitsvorkehrungen in der Innenstadt ausreichen. Der Täter konnte offenbar ohne Hindernisse wie etwa Poller in die Fußgängerzone hineinfahren. Thomas Brock, Nachrichtenredaktion.
2: US-Präsident Trump will den Einsatz für eine sichere Durchfahrt von Schiffen durch die Straße von Hormuz für kurze Zeit aussetzen. Während des Stopps von Projekt Freiheit solle geprüft werden, ob ein Abkommen zwischen Washington und Teheran abgeschlossen und unterzeichnet werden könne, teilte Trump mit. Erst am Montag hatten die USA die Initiative gestartet. Sie soll festsitzenden Schiffen helfen, die Straße von Hormuz zu passieren. Der Iran reagierte darauf nach US-Angaben mit mehreren Angriffen. Zweistellige Milliardenbeträge gehen den EU-Ländern jedes Jahr wegen Mehrwertsteuerbetrug durch die Lappen. Im Kampf dagegen sollen EU-Behörden jetzt auf mehr Daten Zugriff bekommen.
4: Der grenzüberschreitende Betrug bei der Mehrwertsteuer ist ein ernstes Problem. Besonders den sogenannten Karussellbetrug finden Finanzminister gar nicht lustig. Dabei werden Waren immer wieder zwischen Firmen verkauft, eine Firma kassiert Mehrwertsteuer und verschwindet, andere Unternehmen in einer ganzen Kette bekommen trotzdem immer wieder Mehrwertsteuer erstattet. Zwischen 12 und mehr als 30 Milliarden Euro soll der Schaden sein. Und dagegen soll ein besserer Datenaustausch zwischen den Ländern jetzt helfen. Dieter Ebeling, Brüssel.
2: Spanien hat dem von Hantavirusfällen betroffenen Kreuzfahrtschiff Hondius das Anlaufen eines Hafens auf den Kanarischen Inseln erlaubt. Das teilte das spanische Gesundheitsministerium mit. Das Kreuzfahrtschiff ankert aktuell vor Kap Verde. Bisher sind 3 Passagiere gestorben. Die Weltgesundheitsorganisation geht aktuell von insgesamt 7 Erkrankungsfällen aus.
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6: Das sieht gut aus am Mittwochmorgen um diese Uhrzeit auf den Lausitzer Straßen. Ihr kommt überall gut durch. Solltet ihr was sehen, vielleicht den ersten Blitzer dieses Morgens, den bestätigten Blitzeranhänger oder mehr auf den Straßen, dann sagt uns gerne Bescheid. Immer an der 0355 4839 945. Wir wünschen euch eine gute Fahrt.
0: 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Ja,
6: ich bin froh, dass das jetzt hier mal regnet. War viel zu trocken im April. Und ich bin ja Gartenbesitzer und ich muss sagen, mein Rasen, der hat schon ganz schön gelitten. Normalerweise im Frühjahr richtig satt grün, aber jetzt hat er schon so braune Stellen. Ich hoffe, dass der Regen das repariert jetzt.
1: Ja, ich drücke die Daumen. Es hat ja die ganze Nacht über geregnet und es soll auch morgen noch mal ein bisschen Regen geben. Also vielleicht hilft das ein bisschen bei uns in der Lausitz. Wir wünschen euch einen schönen Start in den Mittwoch. 2 Songs in der Musik für euch jetzt eingepackt. Freya Ridings mit Wild Horse. Damit starten wir jetzt. Guten Morgen.
6: Guten Morgen.
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0: Mittwochmorgen, heute wieder unser großer Mittwoch fürs große Herz. Wir stellen euch nachher wieder ein Tier der Woche vor. Weißt du schon, was ist heute?
1: Nee,
0: noch nicht. Also,
1: ich habe noch nicht reingeschaut, ich lasse mich auch überraschen.
0: Ja, wir werden ja nachher wieder bestimmt auch ein schönes Foto bekommen. Ja. Bin sehr gespannt. Das ist ja manchmal Hund, Katze, Maus dabei. Mal gucken, was es heute ist.
1: Genau, das stellen wir euch später vor in unserem Tier der Woche, 7.20 Uhr und 9.10 Uhr. 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
0: Ja, manche Leute gehen ja auch ins Theater, um zu entspannen. 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
1: Wir wünschen euch einen tollen Start in den Mittwoch und spielen euch die beste Musik, damit ihr gut wach werdet. Guten Morgen.
0: Guten Morgen.

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10: Nasser Start in den Mittwochmorgen. Jetzt zum Morgen und Vormittag gibt es erstmal Regen und graue Wolken über der Lausitz. Erst ab Nachmittag lockert es so ein bisschen auf und wir bekommen sogar noch ein bisschen Sonne bei maximal 15 Grad heute.
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12: Ganz entspannt rein in euren Mittwochmorgen auf den Lausitzer Straßen. Keine Meldungen jetzt um diese Uhrzeit. Wenn ihr was seht, sagt gerne Bescheid. 0355 4839 94 5. Gute Fahrt für euch.
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12: Ja, erst vor kurzem habe ich wieder gesehen im Fernsehen Bohemian Rhapsody, der große Film über Queen und ihre größten Hits, eben Bohemian Rhapsody. Aber die haben ja noch viel mehr tolle Hits gemacht, wie zum Beispiel den hier, I Want It All. Und die Geschichte dazu, die bekommt ihr gleich im Tagebuch der großen Hits mit Christian Semmet.
10: Vorher ganz aktuelle Musik, Dinner Party von Niall Horan jetzt für euren Start in den Mittwoch. Guten Morgen.
12: Guten Morgen.
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6. Mai 1989. Queen steigen mit I Want It All neu in die Charts ein. Die Stimmung im Queen-Studio ist aufgewühlt. Freddie Mercury hat seinen Bandkollegen gerade die schwerste Nachricht seines Lebens anvertraut. Er ist HIV-positiv. Und doch entsteht genau jetzt einer der kraftvollsten Songs der Bandgeschichte. Brian May bringt eine der ersten Ideen ein. Er will ein Lied schreiben, das schreit, nicht bittet. Ein Song, der keine Kompromisse macht. I Want It All soll ein Song werden für alle, die nicht länger warten wollen. Für alle, die kämpfen. Für ihr Leben, für ihre Rechte, für ihre Liebe. Schon beim ersten Akkord spürt man, dass hier kein Platz für Zweifel ist. Freddie singt mit einer Dringlichkeit, die alles überstrahlt. Es geht nicht nur um Ruhm und Reichtum, es geht um Selbstbestimmung, um den unbedingten Willen, das Leben in die eigene Hand zu nehmen. Schnapp dir, was du willst, bevor es zu spät ist. I Want It All wird später bei Anti-Apartheid-Demos gespielt, bei Märschen für LGBTQ-Rechte, bei Jugendbewegungen überall auf der Welt. Und noch heute ist der Song ein Symbol für Aufbruch und Rebellion. Geboren aus einer Zeit, in der Queen selbst mehr Mut brauchten als

0: Queen mit I Want It All im Tagebuch der großen Hits. Die Geschichte wie immer erzählt von Christian Semmet hier bei uns auf Radio Cottbus.
1: Ihr hört die Wachermacher zum Start in den Mittwochmorgen. Kommt gut rein in den Tag. Guten Morgen.
0: Guten Morgen.

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6: Was für ein Regen heute Nacht bei uns in der Lausitz. Und so geht's jetzt auch rein in den Tag. Viele Wolken mit dabei. Es gibt immer wieder kleine Schauer. Erst am Nachmittag soll es dann mal eine längere Zeit lang trocken bleiben. Temperaturen dazu jetzt aktuell in Cottbus bei 11 Grad. 11 Grad messen wir auch gerade in Guben und 12 Grad in Peitz. Die Temperaturen steigen heute auch nur noch auf maximal 15 Grad.
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7: Mit Luisa Krake, guten Morgen. Die Pyropower GmbH hat den Wirtschaftspreis des Ostdeutschen Wirtschaftsforums gewonnen. Das Unternehmen kommt direkt hier aus der Lausitz und kümmert sich um innovative Energie- und Klimatechnik. Insgesamt sind mehrere ostdeutsche Unternehmen ausgezeichnet worden. Die Pyropower GmbH hat dabei den Preis Vorsprung bekommen.
8: Dankeschön, Luisa Krake für die News. Um 6:30 gibt es die weiteren aus der Lausitz. Jetzt die Weltnachrichten.
9: Ich bin Diana Kramer. Die schwarz-rote Bundesregierung ist heute genau ein Jahr im Amt. Turnusmäßig findet die Kabinettssitzung unter Leitung von Kanzler Friedrich Merz im Kanzleramt statt. Der Jahrestag fällt in die bisher schwierigste Phase der Koalition. In allen Umfragen haben Union und SPD keine Mehrheit mehr. 87% der Bevölkerung sind laut einer aktuellen Forsa-Umfrage unzufrieden mit der Arbeit der Regierung und 55% rechnen nicht damit, dass die Koalition bis 2029 bestehen bleibt. Nach der tödlichen Amokfahrt in Leipzig wird der Täter in eine Psychiatrie eingewiesen. Ein Ermittlungsrichter hatte gestern die Unterbringung des 33-jährigen Deutschen in einem psychiatrischen Krankenhaus angeordnet.
10: Der Beschuldigte habe die Tat wohl im Zustand der zumindest erheblich verminderten Schuldfähigkeit begangen, heißt es zur Begründung. Und es sei wahrscheinlich, dass er weitere ähnliche Taten begehen würde. Seine Unterbringung in der Psychiatrie diene daher der öffentlichen Sicherheit. Laut Ermittlern wurde der 33-Jährige wenige Tage vor seiner Amokfahrt auf eigenen Wunsch in einer psychiatrischen Einrichtung behandelt, aber dort Ende April entlassen. Bei einer ökumenischen Andacht gedachten am frühen Abend hunderte Menschen der Opfer. Oberbürgermeister Jung erklärte, Leipzig trauert, aber Leipzig steht zusammen. Onni Torau, Nachrichtenredaktion.
9: US-Präsident Donald Trump will den US-Einsatz für eine sichere Durchfahrt von Schiffen durch die Straße von Hormuz für kurze Zeit aussetzen. Während dieses Stops soll geprüft werden, ob ein Abkommen zwischen Washington und Teheran abgeschlossen werden könne, teilte Trump auf seiner Plattform Truth Social mit.
11: Gerade noch hatten seine Verteidigungs- und Außenminister Projektfreiheit gepusht und gepriesen, da macht Trump den Hahn zu. Er glaubt offenbar, dass ein Abkommen mit dem Iran in greifbarer Nähe ist und so lange liegt die Operation US-Hilfe bei der Passage von Frachtschiffen durch die Meerenge nach einem Tag wieder auf Eis. Die US-Blockade gegen iranische Schiffe aber soll bestehen bleiben. Der Iran will die Kontrolle über die Straße von Hormuz behalten mit einem Genehmigungsverfahren, wonach Schiffe nur mit Erlaubnis des Irans passieren dürfen. Tina Eck, USA.
9: Ein weiterer Atommülltransport hat nach einer Fahrt quer durch Nordrhein-Westfalen am frühen Morgen das Zwischenlager in Ahaus erreicht. Der mittlerweile dritte Castortransport sei laut Polizei störungsfrei verlaufen. Der Schwerlasttransporter war am späten Abend im rheinischen Jülich gestartet, begleitet von Protesten.
8: Dankeschön, Diana Kramer.
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8: 6:03 und es gab 2 Unfälle gegeben heute Morgen im Regen. Achtung, ihr müsst aufpassen zwischen Limberg und dem Abzweig nach Glinzig. Ungesicherte Unfallstelle gerade und auch auf der B169 ein Unfall hier zwischen Laufhammer und der A13. Auch diese Unfallstelle war bis eben noch ungesichert, könnte es jetzt immer noch sein. Bitte fahrt hier an beiden Stellen vorsichtig. Es wird geblitzt. Aus Blitzeranhängern auf der A13 jetzt bestätigt an der Abfahrt Kittlitz der Anhänger. In Cottbus alle 3 wieder bestätigt. In Cottbus am Nordrand, in der Elisabeth-Wolf-Straße und in der Sachsendorfer Straße. Und auch der Anhänger in Kasel in der Karlauer Straße heute Morgen noch aktiv. Wenn ihr mehr seht, sagt Bescheid unter der 0355 4839 94 und die 5. Radio Cottbus wünscht wie immer eine gute Fahrt.
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8: Trotz des Regens wollen sich Luca und ich heute auf den Weg machen nach Kalkwitz. Wir wollen heute beide Spargel stechen. Bin mal gespannt, hoffentlich lässt das ein bisschen nach hier und es wird noch ein bisschen, ich glaube, wird nicht freundlicher. Ne?
6: Naja, es bleibt erstmal weiter grau, aber erst ab Nachmittag soll es dann auch wirklich aufhören zu regnen. Mal sehen.
8: Wir sind so halb 12 da, mal gucken, ob das was wird. Aber Spargel ist natürlich auch im Regen stechbar, gar keine Frage.
6: Na klar.
8: Und natürlich auch da, wenn er so schön wächst jetzt und der Regen wird mir sicherlich dafür sorgen, dass er ordentlich sprießt, kann ich mir jedenfalls vorstellen. Der Spargelhof in Kalkwitz ist unser Thema der Woche und warum? Das erfahrt ihr gleich.
6: Vorher gibt's die beste Musik. Zwar jetzt am Stück, jetzt wir starten mit Lücke Lee und Lucky Again jetzt. Guten Morgen.
8: Morgen.
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0: geht übers Feld und sucht den Spargel. Das ist auch so eine Besonderheit bei uns. Durch den folienfreien Anbau haben wir keine Folie eben auf dem Feld, was ein gewisser Schutz der Sonneneinstrahlung auch für direkt für die Stange ist. Also wenn bei uns der Spargel aus der Erde guckt, dann verfärbt er sich blau. Das ist quasi der erste Schritt der Photosynthese. Für uns der Beweis, dass wir wirklich folienfrei sind. Ist für uns kein Qualitätsmanko. Also wir sortieren in Weiß und Blau, aber es ist derselbe Preis bei uns.
1: Ja, das Feld muss also super gut abgesucht werden. Die Erntehelfer, die müssen auf so kleine Risse im Damm achten. Da macht sich der Spargel bemerkbar. Da könnte er rauskommen und dann wird er einfach freigelegt, so ein kleines Loch gebuddelt und dann wird dann der rein weiße Spargel geerntet.
0: Also es bedarf ein bisschen an Erfahrung. Neue Leute müssen entsprechend natürlich auch gut angelernt werden und auch kontrolliert werden, dass alles passt. Dann ist wichtig, dass das aufgebuddelte Loch vom Spargel wieder zuzumachen, um einfach eine Austrocknung vom Damm zu verhindern und auch den Erhalt des Damms zu wahren. Also würde man immer nur runterbuddeln, hat man irgendwann keinen Damm mehr, kann der Spargel nicht mehr im Damm wachsen und kommt gleich raus und wird blau und dann am Ende grün.
2: Ihr seht, da muss man beim Ernten auf ganz schön viel achten, wenn der Spargel wie im Spargelhof Kalkwitz folienfrau angebaut wird.
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1: 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Mhm. 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
2: darauf. Ich auch.
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2: Für die 7 jetzt. Wir wünschen euch einen schönen Mittwoch. Guten Morgen.
1: Morgen.

0: Mittwochmorgen, 6.17 Uhr, kurz nach Viertel 7. Wir schauen auf die Straßen. Zwei Unfälle heute Morgen im Regen passiert. Einmal zwischen Limberg und dem Abzweig nach Glinzig. Unfallstelle war bis eben noch ungesichert, könnte es auch jetzt noch sein. Fahrt hier vorsichtig und fahrt auch vorsichtig auf der B169. Hier auch ein Unfall zwischen Lauchhammer und der A13 in Richtung Cottbus. Auch hier vorsichtig unterwegs sein. Blitzer mobile, heute Morgen noch keine gemeldet. Blitzer Anhänger haben wir schon 5 Stück, nennen wir euch gleich nach 6:30.
1: Jetzt ist mal der Blick aufs Wetter, da ist es heute auf jeden Fall sehr grau, seht ihr selbst, wenn ihr rausguckt, den ganzen Tag über Wolken über der Lausitz. Am Vormittag dazu dann noch Regenschauer, am Nachmittag soll die dann aber so langsam nachlassen. Und die Temperaturen steigen heute auf maximal 15 Grad. In der besten Musik haben wir für euch Alex Warren mit Fever Dream, seine aktuelle Single hier auf Radio Cottbus. Und direkt danach uns

0: 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Guten Morgen.
1: Guten Morgen.
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2: 6.21 Uhr am Mittwochmorgen. Heute ist unsere Zahl des Tages wirklich sehr riesig. Früher sind hier Bagger durch die Landschaften gefahren und bald springen dort tausende Menschen gleichzeitig in das Wasser. Im Juni werden zum ersten Mal die 5 Seen der Lausitzer Seenkette offiziell miteinander verbunden.
3: Ja, am 29. Juni dann, wenn es schon hoffentlich richtig warm ist, soll es ein riesiges Eröffnungsevent geben. Geplant ist da eine riesige Schwimmaktion an 5 Seen gleichzeitig, bei der tausende Menschen mitmachen sollen bei dieser Aktion. Die Idee dahinter ist, welcher der 5 Seen bringt die meisten Menschen gemeinsam ins Wasser?
2: Ja, und für dieses Event hat der Tourismusverband jetzt, Achtung, 10.000 Badekappen bestellt. Mitmachen könnt ihr natürlich an allen 5 Seen, am Senftenberger, am Geierswalder, am Partwitzer, am Sedlitzer und am Großräschener See.
3: Da könnt ihr euch euren Lieblingssee aussuchen. Es gibt Musik dazu, natürlich was Ordentliches zu essen und zu trinken, Livestreams sogar und Bilder aus der Luft. Also richtig großes Programm.
2: Die 10.000 ist heute unsere Zahl des Tages für 10.000 Badekappen, die für das Schwimm-Event zur Eröffnung der Lausitzer Seenkette bestellt wurden.
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3: Noch mehr News aus der Lausitz in den Lausitz News. In 7 Minuten bekommt ihr die hier bei uns auf Radio Cottbus. Schönen Mittwochmorgen für euch. Guten Morgen.
2: Morgen.

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12: Temperaturen in der Lausitz jetzt aktuell bei 12 Grad und so viel steigen die heute auch nicht mehr an. Maximal 15 bekommen wir später am Nachmittag. Dazu heute eine graue Wolkendecke über der Lausitz. Die begleitet uns auch den restlichen Tag. Jetzt am Vormittag kommen dazu immer wieder Schauer. Am Nachmittag und bis zum Abend soll es dann aber trocken sein.
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11: Die Pyro Power GmbH hat den Wirtschaftspreis des Ostdeutschen Wirtschaftsforums gewonnen. Luisa Krake hat die Details.
13: Das Unternehmen kommt direkt hier aus der Lausitz und kümmert sich um innovative Energie- und Klimatechnik. Insgesamt sind mehrere ostdeutsche Unternehmen ausgezeichnet worden. Die Pyro Power GmbH hat dabei den Preis Vorsprung bekommen. In Neupetershain hat am Dienstag ein Nebengebäude auf einem Firmengelände gebrannt. Anfangs hieß es nur, dass ein Holzstapel brennt. Vor Ort wurde der Feuerwehr dann aber schnell klar, dass ein ganzes Gebäude in Flammen stand. Auch die Dachpappe hatte Feuer gefangen und die Löscharbeiten zusätzlich erschwert. Der Einsatz hat bis in den späten Nachmittag angedauert. Im Landkreis Dahme-Spreewald gelten jetzt neue Schutzmaßnahmen wegen der Newcastle-Krankheit bei Geflügel. Demnach hat es in den letzten Wochen mehrere Ausbrüche der ansteckenden Krankheit gegeben. Der Landkreis hat Veranstaltungen mit Geflügel komplett untersagt, also zum Beispiel Märkte oder Schauen. Geflügelhalter, so der Landkreis, sollten jetzt besonders auf Hygiene achten und den Impfschutz ihrer Tiere prüfen. Und unsere gute Nachricht, auch in diesem Jahr gibt es in Cottbus wieder das sogenannte Speak Dating. Die Veranstaltung läuft im Rahmen der Europawochen und findet Ende Mai im Stadtmuseum statt. Dort treffen sich Menschen aus verschiedenen Ländern und alle, die Sprachen lernen wollen. Das Ziel, neue Kontakte knüpfen und erste Vokabeln lernen. Egal ob Anfänger oder Fortgeschrittene, mitmachen kann jeder. Die Teilnahme ist kostenlos, eine Anmeldung ist ab jetzt möglich. Soweit das Neueste, Lausitz News auf Radio Cottbus immer um halb und rund um die Uhr auf radiocottbus.de.
11: Dankeschön, Luisa Kracke.
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11: Achtung, Unfall um kurz nach 6:30 jetzt hier auf der L49 zwischen Limberg und dem Abzweig nach Glinzig. Unfallstelle sollte jetzt gesichert sein, aber bitte fahrt weiterhin vorsichtig. Und Unfall auch auf der B169 zwischen Lauchhammer und der A13 in Richtung Cottbus. Auch hier vorsichtig fahren. Blitzer gemeldet, gerade frisch von Ilka von Suschow in Richtung Nauendorf einer aufgebaut und in Döbern ein Blitzer in der Spremberger Straße. Dazu gibt es die Blitzeranhänger auf der A13 an der Abfahrt Kittlitz einer, in Cottbus drei Stück am Nordrand, in der Elisabeth-Wolf-Straße und in der Sachsendorfer Straße und in Kassel steht ein Anhänger nach wie vor hier in der Karlauer Straße. Wenn ihr mehr seht, sagt gerne Bescheid, wir sagen es dann den anderen. Nummer dafür ist immer die 0355 4839 495. Am Telefon oder auch per WhatsApp könnt ihr Bescheid sagen. Gute Fahrt für euch.
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11: Also diese Telefonnummer, die wir ja in jeder halben Stunde einmal sagen, die muss man sich wirklich mal einspeichern. Das empfehlen wir euch, weil dann habt ihr sie immer gleich parat bei Gewinnspielen und gleich könnt ihr ja wieder gewinnen. Auf Radio Cottbus schon die ganze Woche verlosen wir tolle Blumengrüße von der Gärtnerei Raunig für den Muttertag zum Verschenken. Und gleich geht wieder einer raus und da braucht ihr unsere Nummer und alles, was ihr dafür tun müsst, das erfahrt ihr gleich.
12: Vorher gibt's die beste Musik zum Wachwerden am Mittwochmorgen. Wunderschöne Nummer von Manu Chao. Bongo Bong gleich mit dabei. Ich freue mich immer wahnsinnig, wenn ich sehe, dass der kommt.
11: Klingt nach Sommer.
12: Ja, auf jeden Fall. Obwohl draußen macht irgendjemand. Wir wünschen uns den Sommer einfach mit dem Song. Heiko und Zack Abel dann vorher. Guten Morgen.
11: Guten Morgen.
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0: So ein schöner Ohrwurm jetzt um 6.39 Uhr, kurz nach 6:30. Guten Morgen.
1: Guten Morgen.
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0: Ah, Sonntag ist Muttertag und spätestens heute am Mittwoch solltet ihr schon mal eine Idee haben, was schenkt ihr denn eurer Mama? Luca hat schon ein Paket gepackt. Wir dürfen nicht verraten, was drin ist, weil das wird ja die Mama hören jetzt. Guten Morgen, Mama.
1: Guten Morgen.
0: Ja, und ihr könnt bei uns was gewinnen, was ihr euren Mamas am Sonntag schenken könnt.
1: Ja, wir sagen nämlich Danke gemeinsam mit euch und verlosen einen wunderschönen Blumengruß von der Gärtnerei Raunig, mit dem ihr am Sonntag eure Mama auf jeden Fall ordentlich überraschen könnt.
0: Ja, solltet ihr auf jeden Fall sehen. Ne? Vielleicht die Mama einladen zum Essen oder einfach vorbeigehen oder gemeinsam frühstücken oder Abendessen. Ganz egal. Immer wenn ihr bei der Mama vorbeikommt, freut die sich ja auf jeden Fall. Ja, und für den Blumengruß, den ihr dann hoffentlich in den Händen haltet von der Gärtnerei Raunig, braucht ihr jetzt einfach nur anzurufen unter der 0355 4839 94 und die 5. Und wer jetzt am Morgen keine Zeit hat, um zu telefonieren, der schickt uns einfach eine WhatsApp-Nachricht.
1: Ja, und ansonsten habt ihr auch noch eine ganz andere Möglichkeit, eurer Mama mal Danke zu sagen. Übers Radio nämlich. Schickt uns einfach euren Muttertagsgruß als Sprachnachricht und wir senden eure Grüße dann am Sonntag hier auf Radio Cottbus.
0: Das geht auch ganz einfach an die WhatsApp-Nummer 0355 4839 94 5. Radio Cottbus jetzt um 10 Minuten nach 6:50 mit Yvonne Katterfeld. Guten Morgen.
1: Morgen.

0: Viertel 7, 6:43 Uhr, Radio Cottbus am Mittwochmorgen. Die beiden Unfälle wieder runter vom Verkehrsradar. Also es rollt wieder zwischen Limberg und dem Abzweig nach Glinzig und auch zwischen Lauchhammer und der A13. Aber es wird geblitzt in Döbern in der Spremberger Straße heute Morgen. Und Ilke hat uns gemeldet, Blitzer auch aufgebaut von Suschow in Richtung Naundorf. Blitzeranhänger kommen noch dazu, 5 Stück in der Lausitz, nennen wir euch gleich nach 7.
1: Regenwetter heute bei uns in der Lausitz und das fast den ganzen Tag jetzt am Vormittag besonders. Es ist grau, es ziehen immer wieder Schauer durch. Am Nachmittag soll es dann sogar trocken sein und die Temperaturen, die steigen heute noch auf maximal 15 Grad. Wir wünschen euch einen schönen Mittwoch in der Bestmusik Dick Brave und The Backbeats mit Take Good Care of My Baby. Macht richtig gute Laune. Guten Morgen.
0: Guten Morgen.

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0: Single von Sombra, Homewrecker, hier bei uns in der besten Musik auf Radio Cottbus um 8 Minuten vor 7 ein. Cottbuser Unternehmen gewinnt einen ostdeutschen Wirtschaftspreis und das sind Wiederholungstäter. Wer da was abgestaubt hat, das hört ihr gleich bei uns in den News in 8 Minuten. Einen schönen Mittwochmorgen. Guten Morgen.
1: Guten Morgen.

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11: Heute ist der Regenschirm wieder euer bester Freund in der Lausitz. Den braucht ihr auf jeden Fall. Besonders jetzt zum Vormittag gibt es immer wieder kleine Schauer in der Lausitz. Erst ab Nachmittag lassen die dann so langsam nach. Aber es bleibt auf jeden Fall eher grau und bewölkt. Temperaturen dazu jetzt aktuell bei 12 Grad und die steigen im Laufe des Tages noch auf maximal 15.
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12: Mit Luisa Krakel. Guten Morgen. Die Pyropower GmbH hat den Wirtschaftspreis des Ostdeutschen Wirtschaftsforums gewonnen. Das Unternehmen kommt direkt hier aus der Lausitz und kümmert sich um innovative Energie- und Klimatechnik. Insgesamt sind mehrere ostdeutsche Unternehmen ausgezeichnet worden. Die Pyropower GmbH hat dabei den Preis Vorsprung bekommen.
13: Dankeschön, Luisa Krake. Mehr Lausitz-News für euch dann wieder in einer halben Stunde um 7:30. Jetzt das Neueste aus Deutschland und der Welt.
14: Ich bin Diana Kramer. Nach einem Jahr schwarz-rote Bundesregierung rechnet die Mehrheit der Menschen in Deutschland damit, dass das Bündnis von Union und SPD vorzeitig zerbricht. In einer aktuellen YouGov-Umfrage sagten 55%, dass sie nicht mit einem Fortbestand der Koalition bis 2029 rechnen.
15: Merz hat am Abend schmerzhaft erfahren, wie unbeliebt seine Regierung ist. Selbst bei einem eigentlichen Heimspiel, seinem Auftritt beim CDU-Wirtschaftsrat, rührt sich kaum eine Hand zum Applaus. Merz sagt in seiner Rede: Meine Damen und Herren, oder, wenn ich es unverändert so sagen darf, liebe Freundinnen und Freunde. Er merkt, was los ist und verteidigt trotzdem die Regierung. Denn eine Alternative sieht Merz nicht. Bricht Schwarz-Rot auseinander, müsste er sich Mehrheiten mit der AfD oder mit Grünen und Linken suchen und unvorstellbar für Merz. Uli Reitinger, Berlin.
14: Im Ukraine-Krieg gilt seit der Nacht eine von Präsident Zelensky einseitig ausgerufene Waffenruhe. Die Feuerpause gelte unbefristet, solange Russland nicht angreife, heißt es aus Kiew. Von russischer Seite hatte Kremlchef Putin einseitig eine Waffenruhe für Freitag und Samstag angeordnet, wenn in Russland an den sowjetischen Sieg im Zweiten Weltkrieg erinnert wird. Weltweit wird über Social-Media-Verbote für Kinder und Jugendliche diskutiert. Nur die, die es betrifft, kommen selten zu Wort. Jetzt hat das Kinderhilfswerk UNICEF Jugendliche dazu befragen lassen. Die Meinung der 14- bis 16-Jährigen ist einhellig. Statt Verboten fordern sie tendenziell eher einen besseren Schutz auf digitalen Plattformen.
16: Die Teenies sind sich der negativen Seiten von Social Media wie Mobbing, Dauerscrollen und Fake News durchaus bewusst. Auch ist der Großteil überzeugt, dass Jugendliche Wege finden werden, um gesetzliche Altersgrenzen zu umgehen. Helfen könnte ein digitaler Raum, der sicher und altersgerecht ist, durch bessere Inhaltsfilter und schnelle Löschroutinen. Als positiv empfinden die Befragten vor allem die Möglichkeit, über soziale Medien mit ihren Freunden in Kontakt zu bleiben. Viele lassen sich dort auch inspirieren oder entdecken Neues. Tanja Wagner, Nachrichtenredaktion.
14: Überschattet von der Blockade der Straße von Hormuz und neuen Zollandrohungen der USA kommen die Handelsminister der G7-Staaten heute in Paris zusammen. Für Deutschland nimmt Bundeswirtschaftsministerin Katharina Reiche daran teil. Im Mittelpunkt stehen Auswirkungen der Nahostkrise auf die Energieversorgung und den Welthandel.
13: Dankeschön, Diana Kramer in der Newsredaktion.
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13: Mal wieder billigter Verkehr auf der A15 und zwar zwischen dem Grenzübergang Forst und Bademeusel. Ungefähr 5 Minuten länger einplant heute Morgen. Ansonsten rollt es aber in der Lausitz. Nicht zu schnell, es wird geblitzt in Döbern, in der Spremberger Straße und wenn ihr von Suschow in Richtung Nauendorf unterwegs seid. Blitzeranhänger kommen noch dazu auf der 13 an der Abfahrt Kittlitz, in Cottbus am Nordrand, in Cottbus in der Elisabeth-Wolf-Straße in Sandow, dann in der Sachsendorfer Straße kurz vor den 3 Bahnübergängen, wenn ihr aus Cottbus-Ströbitz kommt und Blitzeranhänger auch noch aufgebaut in Kasel in der Karlauer Straße. Habt ihr mehr gesehen? Dann sagt gerne Bescheid. 0355 4839 945. Radio Cottbus wünscht euch eine gute Fahrt.
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13: Ein Buch von Jack London, eine tolle Geschichte, ein Bestseller, kommt jetzt im Staatstheater auf die Bühne in einem neuen Stück. Ein Stück allerdings über einen Hund. Wie wird das geprobt und wie muss man sich ein Stück über einen Hund vorstellen? Spielt ein Schauspieler dann den Hund? Ich weiß nicht, keine Ahnung. Wir haben uns mal die Proben angeschaut und können es immer noch nicht ganz genau sagen. Und warum das so ist, das erfahrt ihr gleich.
11: Boah, gibt's die beste Musik für euch. 2 Hits am Stück jetzt. Wir starten mit Milky, Just the Way You Are und direkt danach Fool's Garden mit Lemon Tree. Guten Morgen.
13: Guten Morgen.
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0: ihr Klassiker Lemon Tree auf Radio Cottbus um kurz vor 7:45. Guten Morgen.
1: Guten Morgen.
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1: Kennt ihr das Buch Ruf der Wildnis von Jack London? Das ist ein weltweiter Bestseller. Millionen Menschen haben sich von der Geschichte fesseln lassen, wie ein Hund erst aus den USA entführt wird und dann in Kanada ziemlich brutal zum Schlittenhund erzogen wird.
0: Ja, diese Geschichte, die kommt jetzt im Staatstheater Cottbus auf die Bühne noch im Mai. Eine Geschichte über einen Hund, das ist ja ein sehr ungewöhnliches Theaterstück. Wie müssen wir uns das vorstellen? Wir sind mal rein in die Sprechprobe.
1: Dabei sitzen im Probenzentrum mitten im Raum in einem Stuhlkreis die Schauspieler und die beiden Regisseure und lesen sich das Stück gegenseitig vor.
3: Ihr Hunde, wollt ihr ewig leben? Ich gehe vor euch. Jeder Schritt ein Risiko. Und Risiko erhöht den Preis.
4: Wer wagt, gewinnt.
5: Wollt ihr Verlierer sein?
4: The winner takes all.
0: Ja, klingt ein bisschen verrückt, ist kein Gebelle da in dem Stück drin, sondern wirklich so Sprechgesang. Und es braucht doch so ein bisschen, um so einer Probe auch folgen zu können. Es wird ja nichts gespielt dabei. Ob die Zuschauer dann im Stück auch nur Verse und Sprechgesang auf der Bühne bekommen, das wollten wir vom Regieduo Raban Witt und Saskia Kaufmann wissen.
6: Nein, es sind nur Teile wirklich so chorisch gesprochen. Es gibt auch Teile, die ziemlich frei sind. Also weil dieses chorische Sprechen ist ja wirklich so, man baut es wirklich sehr exakt und musikalisch durch. Und das heißt auch für die szenische Umsetzung. Also es ist auch so choreografisch ziemlich durchgebaut. Und dann gibt es aber Szenen, wo wir das Ensemble sehr frei lassen, ne? Und sehr so diese Spielkraft eigentlich anzapfen, die wir haben.
1: Das Bühnenbild, das wird auch verrückt. Ein riesiger Eisberg in der Mitte und der Rest wie in einem Outdoor-Laden. Das hat einen Grund.
7: Unser Eindruck von Wildnis und Alaska, muss ich sagen, ich war da noch nie. Mein erstes Bild dazu ist irgendeine Outdoor-Geschäft-Werbung. Und das ist mein Blick darauf vor allem ist, das wird mir gezeigt, um Jacken zu verkaufen, die ich dann anziehe, um 5 Minuten im Regen zu gehen. Aber die Jacke wird beworben mit Yukon und Alaska. Und das ist eigentlich so mein Hauptbild, das ich überhaupt zu dieser Fernwelt habe, ist eigentlich vermittelt über so eine Shop-Ebene.
0: Ja, wie das Stück dann wird, das können wir noch nicht sagen. Noch steckt das Ganze ja ganz am Anfang der Proben bis zum 30.05. Ende Mai muss alles sitzen, denn dann ist Premiere im großen Haus des Staatstheaters Cottbus. Ruf der Wildnis von Jack London. Spannendes Stück über einen Hund gespielt von Menschen. Ich glaube, das gucken wir uns mal an, oder?
1: Das klingt auf jeden Fall spannend. Kurz vor 7:45 jetzt. Kommt gut rein in den Mittwoch mit uns Wachermachern. Guten Morgen.
0: Guten Morgen.
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0: kurz nach Viertel 8, 7.16 Uhr am Mittwochmorgen. Wir schauen auf die Straßen für euch, damit ihr immer gut durchkommt durch die Lausitz. Aktuell gibt es keine Meldungen, aber frischen Blitzer gemeldet gerade von Kiki. In Cottbus wird er aufgebaut in der Schmelwitzer Straße in der 30er-Zone. Dazu kommen noch die Blitzer, die jetzt schon stehen in Döbern in der Spremberger Straße und von Suschow in Richtung Nauendorf. Den hat uns Ilka gemeldet. Blitzanhänger heute Morgen auch wieder 5 Stück in der Lausitz. Die nennen wir euch gleich nach halb 8.
1: Jetzt gibt's einen Blick aufs Wetter. Da ziehen jetzt am Vormittag immer wieder Regenschauer durch. Dazu ist es dicht bewölkt in der Lausitz und es bleibt jetzt auch erstmal so. Erst ab Nachmittag lockert es ein bisschen auf. Wir haben sogar Chance auf Sonne und Temperaturen dazu heute in der Spitze bei maximal 15 Grad. Gleich stellen wir euch unser Tier der Woche vor. Ich kann schon mal so viel sagen. Es ist in dieser Woche eine Katze.
0: Mhm.
1: Und sie heißt Sarah. Vorher aber noch die beste Musik von Giant Rooks Wanted Back jetzt. Guten Morgen.
0: Guten Morgen.
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1: Macht die Herzen ganz weit auf um 8:09. Es ist wieder Zeit für unser Tier der Woche. Jede Woche stellen wir euch eins vor aus dem Tierheim in Cottbus, das unbedingt ein neues Zuhause möchte und am liebsten bei euch einziehen, wenn ihr Katzenliebhaber seid.
2: Lisa aus der Redaktion hier auch in Radio Cottbus hat unser Tier der Woche zusammen mit Sarah getroffen und ein bisschen näher kennengelernt.
3: Wir sind hier heute beim Tier der Woche. Wie heißt denn das Tier?
4: Also das Tier heißt Sarah. Sie ist circa im Mai 2025 geboren.
3: Und wie sieht die denn so aus?
4: Also Sarah ist komplett rot getigert, ohne Weiß, hat eine sehr schöne Musterung.
3: Okay, und wie lange ist sie denn schon bei euch?
4: Also sie ist schon da seit dem 30.12.25.
3: Oh, also schon eine ganze Weile. Und wie ist denn so ihr Charakter? Wie verhält sie sich denn so?
4: Also sie ist sehr ruhig. Was sie vorher erlebt hat, wissen wir nicht. Also sie kommt wirklich nur in der Nacht raus, wenn überhaupt. Sie geht halt raus dann zum Essen und um aufs Klo zu gehen. Mit anderen Katzen wissen wir nicht genau, wie gut sie harmoniert, weil sie halt nie rauskommt. Sie hat zwar eine Partnerin dort mit drin und die verstehen sich, glaube ich, auch relativ okay. Zumindest haben wir nichts rumgezankt gehört.
3: Ob Wohnung oder Haus, denke ich mal, ist bei Katzen ja jetzt nicht so.
4: Also ohne Freigang. Also die ist wirklich sehr doll schüchtern. Deswegen ohne Freigang, am besten Wohnung mit Balkon oder ein großes Haus für sie und Menschen mit sehr, sehr viel Geduld und Zeit.
3: Kleine Kinder irgendwie, wie ist da so das Verhalten?
4: Also die Kinder müssten schon etwas größer sein. Einfach, sie ist sehr eingeschüchtert. Man sollte nicht in die Höhlen greifen oder da, wo sie halt ist. Also sagen wir mal große Kinder, so ab 10.
1: Ja, also die müsst ihr wirklich auftauen. Die Sarah, eine ganz schüchterne, aber eine sehr süße Katze. Also wenn ihr ihr neues Zuhause schenken wollt, dann vereinbart gerne einen Termin im Cottbuser Tierheim und lernt die getigerte Sarah kennen. Und vielleicht liegt sie ja bald gemütlich in euren vier Wänden und kommt dann wirklich zu euch kuscheln.
2: Ein Bild von der kleinen Mieze findet ihr auf radiocottbus.de und bei uns auf Instagram und Facebook.
1: Und die ist wirklich süß, ne?
2: Ja, ehrlich.
1: Also so wie die guckt, Mensch, da möchte man am liebsten knuddeln und sagen, Mensch, Sarah, brauchst doch keine Angst haben. Wir tun dir doch nichts.
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2: Gleich wieder das Neueste aus der Lausitz bei uns in den Lausitz News für die beste Musik. Celine Dion mit I'm Alive jetzt bei uns auf Radio Cottbus. Guten Morgen.
1: Einen schönen Mittwoch für euch morgen.

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12: Um kurz vor halb acht ein Jobangebot für alle, die sich und andere für Autos begeistern können. 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
13: Conny zeigt mir gerade die Sonne in meinem Rücken. Ja, was ist denn
12: krass,
13: da los?
12: Hier gibt es
13: anscheinend gerade eine kleine Wolkenlücke. Das sehe ich zwar nicht auf meinem Wetterradar, aber ich sehe es, wenn ich rausgucke, an den Himmel. Ansonsten aber sehr grau in der Lausitz. Es gibt auch immer wieder kleine Schauer, jetzt besonders zum Start in den Tag. Später sollen die dann nachlassen. Am Nachmittag sogar Chance auf Sonne und Temperaturen bei 15 Grad maximal dazu. Aktuell messen wir schon 13 Grad in Cottbus, 12 in Guben und 12 auch im Spreewald.
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12: Die Pyropower GmbH hat den Wirtschaftspreis des Ostdeutschen Wirtschaftsforums gewonnen. Luisa Krake hat die Details.
14: Das Unternehmen kommt direkt hier aus der Lausitz und kümmert sich um innovative Energie- und Klimatechnik. Insgesamt sind mehrere ostdeutsche Unternehmen ausgezeichnet worden. Die Pyropower GmbH hat dabei den Preis Vorsprung bekommen. 10.000 Badekappen für die Eröffnung der neuen Lausitzer Seenkette. Die hat der Tourismusverband schon jetzt bestellt, denn am 29. Juni sollen im besten Fall genauso viele Menschen gleichzeitig in den 5 Seen ins Wasser gehen. Das Ganze wird ein Wettkampf, in welchem See sind die meisten Leute im Wasser. Damit soll die neue Seenkette feierlich eingeweiht werden. Durch neue Kanäle werden die Seen, darunter zum Beispiel der Senftenberger und der Geierswalder See, erstmals miteinander verbunden. Es entsteht eine riesige Wasserlandschaft mitten in der Lausitz. In Cottbus startet heute eine große Konferenz zum Strukturwandel. Bei der iCampus-Konferenz treffen sich Unternehmen, Forscher und Entwickler aus der ganzen Lausitz. Diskutiert werden neue Technologien wie künstliche Intelligenz, Sensorik und Mikroelektronik. Das Ziel? Ideen schneller in konkrete Projekte und neue Produkte umsetzen. Es gibt Vorträge, Workshops und viele Möglichkeiten zum Vernetzen. Mit dabei sind mehrere große Firmen und Forschungseinrichtungen. Und unsere gute Nachricht, auch in diesem Jahr gibt es in Cottbus wieder das sogenannte Speak Dating. Die Veranstaltung läuft im Rahmen der Europawochen und findet Ende Mai im Stadtmuseum statt. Dort treffen sich Menschen aus verschiedenen Ländern und alle, die Sprachen lernen wollen. Das Ziel, neue Kontakte knüpfen und erste Vokabeln lernen. Egal ob Anfänger oder Fortgeschrittene, mitmachen kann jeder. Die Teilnahme ist kostenlos, eine Anmeldung ist ab jetzt möglich. Soweit das Neueste, Lausitz News auf Radio Cottbus immer um 12:30 und rund um die Uhr auf radiocottbus.de.
12: Dankeschön, Luisa Kracke.
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12: Achtung, Ampelausfall. Auch heute Morgen wieder den dritten Tag in Folge in Cottbus an der Kreuzung Willy-Brandt-Straße, Franz-Mehring-Straße. René hat uns gerade gemeldet. Vielen Dank dafür. Ansonsten rollt es in der Lausitz, aber es gibt viele Blitzer in Cottbus in der Schmelwitzer Straße am Becker. Statt einwärts einer aufgebaut. Danke an Kiki und Jenny fürs Reingeben. Dann hat Ilka gerade gemeldet, frischer Blitzer in Limberg. Der wird auch gerade aufgebaut in Richtung Cottbus. Und Ilka hat auch den hier gesehen von Suschow in Richtung Naundorf. Dazu kommt noch einer in Döbern in der Spremberger Straße. Und die Blitzeranhänger sind auch da auf der A13 an der Abfahrt Kittlitz. In Cottbus am Nordrand, in Cottbus in der Elisabeth-Wolf-Straße in Sandow und an den drei Bahnübergängen in der Sachsendorfer Straße in Cottbus aus Richtung Ströbels ebenfalls ein Anhänger. Dazu kommt noch der in Kassel, auch der heute Morgen noch bestätigt, in der Karlauer Straße. Habt ihr mehr gesehen? Sagt Bescheid unter der 0355 4839 495. Radio Cottbus wünscht euch eine gute Fahrt.
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12: Am Mittwochmorgen mit ganz ungewöhnlichem Wetter auf unserem Wetterradar. Du hast es gerade gesagt, Luca, ganz schön grau und plötzlich haben wir Sonne hier im Studiofenster. Ich war total überrascht. Hab dich, glaube ich, ein bisschen aus dem Konzept gebracht mit meinem Finger, der da ganz Zeit aus dem Fenster gezeigt hat.
13: Was macht
12: der
13: denn da?
12: Aber jetzt ist alles wieder weg, ne?
13: Ja, also jetzt war nur, ich hoffe, ihr habt es kurz genossen.
12: Ja.
13: So viel gibt es heute davon nicht mehr.
12: Ich hatte gehofft, die Lücke wird größer, aber nee, da ist sie wieder weg.
13: Wir wünschen euch einen schönen Mittwochmorgen in der besten Musik. Jetzt aktuelle Musik, die gar nicht so aktuell klingt. Ihr müsst mal ganz genau zuhören. Jungle mit Carry On jetzt. Guten Morgen.
12: Guten Morgen.
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0: Chris de Burgh mit Don't Pay the Ferryman. Ich hab dir schon mal erzählt, worum das da geht, ne? Don't Pay the Ferryman? Weißt du das noch?
1: Ich hab's nicht mehr im Kopf, sag nochmal.
0: Don't Pay the Ferryman, das ist ein Lied über den Tod.
1: Mm.
0: Ja, du sollst den Fährmann nicht bezahlen, bevor er dich rübergebracht hat.
1: Ach so.
0: Und das bringt uns zum nächsten Thema.
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0: 10 Minuten nach halb acht am Mittwochmorgen, ja, unsere letzten Wochen, Tage oder Stunden. Keiner von uns weiß ja, wie werden die mal aussehen. Mm. Aber eins wissen die meisten von uns, wir wollen dabei nicht einsam sein. Und genau deshalb gibt es Hospize. Dort werden schwerkranke oder sterbende Menschen bis zuletzt begleitet. Eine unglaublich wichtige Arbeit, die aber vor allem Ehrenamtliche machen. Das wusste ich zum Beispiel nicht. Aber so ist es auch zum Beispiel bei den Maltesern in Cottbus.
1: Ja, und genau für diese Menschen gibt es jetzt ein Benefizkonzert im Konservatorium Cottbus. Tom Zisowski hat es organisiert. Er war früher selbst Schüler am Konservatorium in Cottbus und ist dort jetzt Klavierlehrer.
3: Das ist natürlich für uns auch eine sehr gute Möglichkeit, dass die Schülerinnen und Schüler, die im Anfang Juni beim Bundeswettbewerb Jung musiziert spielen werden, das Programm noch einmal vorzuführen. Und das ist auch dahingehend praktisch, als dass es da jährliche Schwerpunkte gibt. Also in diesem Jahr alle möglichen Kategorien, die kammermusikalisch zum Beispiel Streicherensemble sind und so sich von Jahr zu Jahr im Schwerpunkt ein bisschen unterscheiden.
0: Ja, die Preisträger von Jugend musiziert begleiten den Abend dann die ganze Zeit. Jonathan ist auch dabei und für den ist das nicht das erste Benefizkonzert. Der freut sich immer auf diese Konzerte und das hat natürlich einen Grund.
4: Also ich finde natürlich den Anlass des Konzertes super und ich finde es auch toll, die Menschen, die zum Konzert kommen, mit der Musik zu begeistern. Und auf der anderen Seite haben wir natürlich ja auch einen tollen Konzertsaal. Das ist immer wieder eine tolle Bühnenerfahrung, die wir da als Schüler des Hauses ja auch erleben können.
1: Jeder, der möchte, kann morgen um 18 Uhr im Konservatorium in Cottbus vorbeischauen. Der Eintritt ist frei, aber jede Spende wird natürlich gern gesehen. Die Spenden des Abends, die gehen dann einerseits an die Hospizarbeit, aber auch an die Trauerangebote, damit diese einfach besser ausgebaut werden können.
0: Benefizkonzert morgen 18 Uhr im Konservatorium Cottbus. Ihr habt's gehört auf Radio Cottbus gleich 7:45. Guten Morgen.
1: Morgen.
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0: Da ist die Ampel mal wieder ausgefallen. Hier müsst ihr an der großen Kreuzung unglaublich vorsichtig sein. Hier ist ja während des Ampelausfalls am Montag schon ein schwerer Verkehrsunfall passiert. Es wird geblitzt in Cottbus, in der Schmelwitzer Straße am Bäckerstadt einwärts, in Dömern in der Spremberger Straße. Wenn ihr von Suschow in Richtung Naundorf fahrt, dann steht da ein Blitzer und auch einer in Limberg in Richtung Cottbus. Blitzeranhänger kommen noch dazu, nennen wir euch gleich nach 8.
1: Im Wetter heute sehr ungemütlich. Wir haben viele Schauer zum Start in den Tag und am Vormittag begleiten die uns auch weiter. Dazu sehr viele Wolken. Die verziehen sich noch, der Regen soll auch noch aufhören. Am Nachmittag sogar noch ein bisschen Sonne möglich und Temperaturen gibt es dazu dann bei maximal 15 Grad. Hört schon im Hintergrund Culture Candela mit Monster jetzt bei uns auf Radio Cottbus und direkt danach unser Frühsport vom Mittwoch, 6. Mai. Guten Morgen.
0: Einen schönen Mittwoch für euch. Guten Morgen.

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2: 8:12 jetzt. Wir schauen auf den Sport hier in der Lausitz. Und da geht's heute mal nach Kalau. Denn da wird jetzt so langsam wieder an Seifenkisten gewerkelt. Luisa Krag ist jetzt im Studio. Was ist
3: Morgen.
2: Da los?
3: Ja, das ist mittlerweile ein kleines Highlight geworden. Das dritte Seifenkistenrennen ist es in der Innenstadt. Das steht jetzt wieder an am 30. Mai. Mitmachen kann prinzipiell erstmal jeder, also Kinder, Erwachsene, Vereine und sogar ganze Schulklassen. Das Ganze ist ein Wettrennen, das heißt, da geht es natürlich um Geschwindigkeit, aber auch um Kreativität, denn manche, die bauen da ja richtig verrückte Kisten zusammen.
4: Oh, es macht bestimmt Spaß. Ich kenne das noch aus meiner Kindheit. Man braucht natürlich mal so ein bisschen Fahrgefühl. Das ist ja ein selbstgebautes Auto, aber dann geht es ganz schön ab. Was ist denn, wenn man jetzt keine eigene Seifenkiste hat?
3: Na, das ist auch kein Problem. Vor Ort gibt es wohl welche zum Ausprobieren. Das macht die Sache dann natürlich ziemlich offen für alle. Und drumherum gibt es dann sowieso noch ganz viel mehr zu entdecken. Großer Familientag ist das mit Oldtimern, Musik und jeder Menge Aktionen. Man kann also auch einfach so mal vorbeischauen, ohne selbst mitzufahren.
2: Ja, anmelden könnt ihr euch also ab jetzt fürs Kalauer Seifenkistenrennen am 30. Mai. Danke, Luisa, für die Infos.
4: Gerne. Danke, Luisa. Und noch ein kleiner Hinweis fürs Programm heute auf Radio Cottbus. Heute Abend wieder das Sandua Dreieck, den Energie Cottbus Podcast in Ausschnitten. Appetit Happen gibt es hier bei uns auf Radio Cottbus ab 19 Uhr.
2: Wir wünschen euch einen schönen Mittwoch, 8:10 jetzt ganz genau. Ihr habt die Wachermacher. Guten Morgen.
4: Guten Morgen.
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10: Temperaturen heute deutlich kühler als noch in den letzten Tagen. In der Lausitz heute in der Spitze noch maximal 15 Grad, aktuell messen wir 11 bis 12 Grad. Dazu haben wir super viele Wolken, eine dicke, geschlossene Wolkendecke ohne ein Fitzelchen Blau aktuell. Dazu auch immer wieder kleine Schauer jetzt am Vormittag, am Nachmittag sollen die dann wenigstens nachlassen und mit ein bisschen Glück bekommen wir sogar noch Sonne.
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11: Mit Luisa Krake, guten Morgen. Die Pyropower GmbH hat den Wirtschaftspreis des Ostdeutschen Wirtschaftsforums gewonnen. Das Unternehmen kommt direkt hier aus der Lausitz und kümmert sich um innovative Energie- und Klimatechnik. Insgesamt sind mehrere ostdeutsche Unternehmen ausgezeichnet worden. Die Pyropower GmbH hat dabei den Preis Vorsprung bekommen.
12: Dankeschön, Luisa Krake. Mehr Lausitz-News dann für euch wieder um 8:30. Jetzt die Weltnews.
13: Ich bin Diana Kramer. Die Bundesregierung will das Gesetz der Ampelkoalition zum Einbau neuer Heizungen deutlich entschärfen. Die umstrittene Vorgabe, dass bei neuen Heizungen mindestens 65% erneuerbare Energien eingesetzt werden müssen, soll verschwinden.
14: Mit dem berühmt-berüchtigten Heizungsgesetz, damals noch vom grünen Minister Habeck erdacht, hätten neue Gas- und Ölheizungen praktisch keine Chance mehr. Das ist im geplanten neuen Gesetz von CDU-Wirtschaftsministerin Reiche ganz anders. Das Gesetz schreibt nicht mehr vor, dass die neuen Heizungen größtenteils mit erneuerbaren Energien betrieben werden müssen, sondern, viel weiter gefasst, zu 60% mit klimafreundlichen Brennstoffen, das Ganze schrittweise bis 2040. Die Grünen sagen, damit sind die deutschen Klimaschutzziele nicht mehr zu erreichen. Uli Reitinger, Berlin.
13: Heute ist die schwarz-rote Bundesregierung genau ein Jahr im Amt. Der Jahrestag fällt in die bisher schwierigste Phase der Koalition. In allen Umfragen haben Union und SPD keine Mehrheit mehr. 87% sind laut einer aktuellen Forsa-Umfrage inzwischen unzufrieden mit der Arbeit der Regierung. 55% rechnen nicht damit, dass die Koalition bis 2029 bestehen bleibt. US-Präsident Donald Trump setzt im Konflikt mit dem Iran auf Deeskalation, um einen diplomatischen Durchbruch zu erreichen. Überraschend kündigte er auf seiner Plattform Truth Social an, den US-Einsatz für eine sichere Durchfahrt von Schiffen durch die Straße von Hormuz auszusetzen, um ein Abkommen mit dem Iran zu erreichen.
15: Gerade noch hatten seine Verteidigungs- und Außenminister Projektfreiheit gepusht und gepriesen, da macht Trump den Hahn zu. Er glaubt offenbar, dass ein Abkommen mit dem Iran in greifbarer Nähe ist und so lange liegt die Operation US-Hilfe bei der Passage von Frachtschiffen durch die Meerenge nach einem Tag wieder auf Eis. Der Iran will die Kontrolle über die Straße von Hormuz behalten mit einem Genehmigungsverfahren, wonach Schiffe nur mit Erlaubnis des Irans passieren dürfen. Tina Eck, USA.
13: In Nordrhein-Westfalen laufen seit dem frühen Morgen in mehreren Städten Durchsuchungen bei mutmaßlichen Rechtsextremisten. Es gäbe 10 Beschuldigte, heißt es aus Sicherheitskreisen, alle seien deutsche Staatsbürger. Die Razzia in 8 Städten in NRW richtet sich gegen die Gruppe Jung und Stark. Laut BKA häufen sich seit 2024 die Gewalttaten von teils sehr jungen Neonazis.
12: Dankeschön, Diana Kramer in der Newsredaktion.
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12: Fahrt vorsichtig im Stadtverkehr von Cottbus. Es gibt wieder einen Ampelausfall hier an der großen Kreuzung Franz-Mehring-Straße, Willy-Brandt-Straße. Hatten wir diese Woche schon an 3 Morgen. Heute ist es wieder soweit. René hat uns das gemeldet. Vielen Dank dafür. Ansonsten rollt es erstmal in der Lausitz. Blitzer gibt es natürlich auch in Cottbus ein, in der Schmelwitzer Straße am Bäcker stadteinwärts. Gemeldet von Kiki und Jenny in Dömern in der Spremberger Straße ein Blitzer. Von Suschow in Richtung Nauendorf einer hat uns Ilka gemeldet und die hat auch Bescheid gegeben. Achtung, auch ein Blitzer aufgebaut in Limberg hier in Richtung Cottbus. Blitzeranhänger stehen an der A13 an der Abfahrt Kittlitz in Cottbus 3 Stück. Der erste am Nordrand, der zweite in der Elisabeth-Wolf-Straße und der dritte in der Sachsendorfer Straße, kurz vor den 3 Bahnübergängen, wenn ihr aus Richtung Ströbitz kommt. Und auch noch ein Anhänger in Kasel hier in der Karlauer Straße geparkt. Habt ihr mehr gesehen, sonst noch was zu melden? Dann sagt gerne Bescheid, immer an der 0355 4839 945. Gute Fahrt für euch.
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12: Sonntag ist Muttertag und da besucht man natürlich die Mama, wenn man kann. Luca kann nicht. Du hast aber ein Geschenk geschickt.
10: Genau.
12: Mit Paket.
10: Ja.
12: Ist das schon angekommen?
10: Ja. Ja, meine okay. Schwestern haben es auch schon ausgepackt.
12: Hoffentlich hat es die Mama noch nicht gesehen. Nee. Oder darf die vorher gucken?
10: Nee, natürlich nicht.
12: Also erst am Sonntag, ne? Also im Hause Stadelmeier ein bisschen vorsichtiger sein mit den Paketen. Aber wir haben was für euch. Da sagen wir ja auch schon, was es ist. Denn das könnt ihr bei Radio Cottbus gewinnen für die Mama. Aber wer es gewinnt, das wissen wir noch nicht. Und die Gewinnerin oder den Gewinner, die suchen wir gleich.
10: Boah, gibt es die beste Musik. Wir haben The Clash. Should I stay or should I go? Richtig toller Hit zum Wach werden. Und aktuelles jetzt von Harry Styles. Guten Morgen.
12: Guten Morgen.
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1: Ja, jetzt um 8:12 Uhr. Ich weiß nicht, Luca, ich würde ja schon die ganze Woche aus dir gerne herausbekommen, was du deiner Mama zum Muttertag schenkst. Aber auch wenn deine Mama in Erfurt wohnt, hört die morgens Radio Cottbus.
2: Natürlich hört die Radio Cottbus. Aber du kannst ja sagen, was du deiner Mama schenkst.
1: Das weiß ich noch gar nicht. Ehrlicherweise,
2: sage mal.
1: Ich weiß das noch. Ich gehe Sonntag vorbei.
2: Ich habe noch ein bisschen Zeit.
1: Ich bin ein ordentlicher Sohn, aber ich weiß noch nicht, was ich schenke. Und selbst wenn ich es wüsste, Luca, ich könnte es jetzt auch nicht sagen.
2: Deine Mama hört auch zu.
1: Die hört auch zu.
2: So ist das nämlich, wenn man im Radio arbeitet, ja. Es gibt ja so Feiertage, die kommen eh immer wieder, ne? Muttertag jetzt am Sonntag darf man auf gar keinen Fall vergessen. Dann denkt man ja immer drüber nach, was kann ich schenken, was kann ich schenken? Vielleicht Blumen, aber das ist ja irgendwie der Klassiker, ne? Gibt ja meistens Blumen für die Mamas.
1: Ja, man ja auch könnte, nicht
2: schlimm ist. Ja, das stimmt, die freuen sich ja auch drüber, ist ja auch was Schönes, aber man könnte dieses Jahr vielleicht ja noch ein bisschen mehr schenken.
1: Ja, zum Beispiel Freikarten fürs Pipapo, damit die Mama mal richtig schön Nachmittag hat, wenn die Kinder weggeschickt sind. Oder Beauty and More Gutscheine, um einfach mal abzuschalten. Oder aber sogar einen 50-Euro Gutschein von 247 Fitness, damit wieder ordentlich Energie reinkommt oder auch mal Wut abgelassen werden kann. Vielleicht wollt ihr auch mal richtig schön entspannen, dann hat die Physiotherapie Liebezeit. Was Schönes für euch, Massage oder Klangschalentherapie.
2: Also wenn ihr eurer Mama wirklich eine Freude machen wollt oder ihr vielleicht selbst Mama seid und euch selbst beschenken wollt, weil euer kleines Kind vielleicht erst 2 Jahre alt ist und noch nichts schenkt, dann ruft jetzt einfach an.
1: Ja, jetzt gibt es nämlich den Beauty and More Gutschein für euch. Und wenn ihr den zum Verschenken haben wollt oder einfach für euch selber, dann 0355 4839 94 und die 5.
2: Und ein kleiner Tipp noch, Blumen gibt es natürlich auch. Blumengrüße von der Gärtnerei Raunig. Die ganze Woche hier bei uns auf Radio Cottbus könnt ihr die auch gewinnen.
1: Immer schön reinhören, 8:13 Uhr. Guten Morgen.
2: Guten Morgen.
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0: Cottbus am Mittwochmorgen kurz nach 7:45 Uhr, 8:16 Uhr. Der Blick auf die Straßen. Achtung, Ampelausfall war wieder an der Kreuzung Willy-Brandt-Straße zur Franz-Mehring-Straße in Cottbus. Passt da auf, große Kreuzung. Blitzer heute Morgen aufgebaut in Cottbus in der Schmelwitzer Straße am Bäcker stadteinwärts. Dann in Döbern in der Spremberger Straße, wenn ihr von Suschow Richtung Naundorf fahrt, da ist auch ein Blitzer aufgebaut. Und noch einer in Limberg Richtung Cottbus kommt dazu. Blitzeranhänger, auch 5 Stück, nennen wir euch gleich nach 8:30 Uhr.
1: Der Blick aufs Wetter zeigt heute graue Wolken ohne Ende in der Lausitz. Jetzt am Vormittag auch immer wieder Regen dazu. Am Nachmittag soll der dann wenigstens nachlassen. Mit ein bisschen Glück schaut dann auch die Sonne raus und Temperaturen steigen auf maximal 15 Grad. Gleich gibt's unsere Zahl des Tages. Warum das heute 10.000 ist, das erfahrt ihr gleich vor der Bestmusik. Paula Stella mit Lovesick. Guten Morgen.
0: Schönen Mittwoch.
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2: 10 Minuten vor 9 am Mittwochmorgen. Und das kann man sich heute fast kaum noch vorstellen, dass in diesen riesigen Löchern hier bei uns in der Lausitz früher mal Bagger gefahren sind. Jetzt ist da Wasser drin und jetzt springen bald tausende Menschen gleichzeitig ins Wasser. Noch im Juni werden ja zum ersten Mal die 5 Seen hier bei uns in der Lausitzer Seenkette offiziell miteinander verbunden.
3: Am 29. Juni soll es dann auch ein großes Eröffnungsevent geben. Geplant ist eine riesige Schwimmaktion an 5 Seen gleichzeitig, bei der tausende Menschen mitmachen sollen. Der Plan dahinter oder die Idee ist, welcher See bringt denn die meisten Menschen gemeinsam ins Wasser?
2: Ja, für dieses Event hat der Tourismusverband 10.000 Badekappen bestellt. Mitmachen könnt ihr an allen 5 Seen, am Senftenberger See, am Geierswalder See, am Partwitzer, Sedlitzer und auch am Großreschener See.
3: Dazu gibt es dann Musik, leckeres Essen, Livestream und sogar Bilder aus der Luft, also richtig großes Programm da.
2: Die 10.000, heute unsere Zahl des Tages, für 10.000 bestellte Badekappen für das Schwimmevent zur Eröffnung der Lausitzer Seenkette. Ja, und wenn das Wetter gut ist, dann fahrt da unbedingt hin, macht mit bei diesem Riesenspaß am 29. Juni. See könnt ihr euch aussuchen.
3: 8.22 Uhr jetzt. Wir wünschen euch einen schönen Start in den Tag. Guten Morgen.
2: Guten Morgen.
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12: Ordentlich geregnet hat's in der Nacht und es geht auch mit Regen weiter durch den Vormittag. Immer wieder kleine Schauer tauchen hier auf meinem Regenradar auf. Erst ab Nachmittag lässt das dann ein bisschen nach. Dazu bleibt es aber weiterhin sehr stark bewölkt. Erst ab Nachmittag könnte ein bisschen Sonne mit dazukommen. Und die Temperaturen, die steigen von aktuell 12 Grad heute noch auf maximal 15.
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11: Die Pyropower GmbH hat den Wirtschaftspreis des Ostdeutschen Wirtschaftsforums gewonnen. Luisa Karke hat die Details.
12: Das Unternehmen kommt direkt hier aus der Lausitz und kümmert sich um innovative Energie- und Klimatechnik. Insgesamt sind mehrere ostdeutsche Unternehmen ausgezeichnet worden. Die Pyropower GmbH hat dabei den Preis Vorsprung bekommen. In Neupetershain hat am Dienstag ein Nebengebäude auf einem Firmengelände gebrannt. Anfangs hieß es nur, dass ein Holzstapel brennt. Vor Ort wurde der Feuerwehr dann aber schnell klar, dass ein ganzes Gebäude in Flammen stand. Auch die Dachpappe hatte Feuer gefangen und die Löscharbeiten zusätzlich erschwert. Der Einsatz hat bis in den späten Nachmittag angedauert. Im Landkreis Dahme-Spreewald gelten jetzt neue Schutzmaßnahmen wegen der Newcastle-Krankheit bei Geflügel. Demnach hat es in den letzten Wochen mehrere Ausbrüche der ansteckenden Krankheit gegeben. Der Landkreis hat Veranstaltungen mit Geflügel komplett untersagt, also zum Beispiel Märkte oder Schauen. Geflügelhalter, so der Landkreis, sollten jetzt besonders auf Hygiene achten und den Impfschutz ihrer Tiere prüfen. Und unsere gute Nachricht, auch in diesem Jahr gibt es in Cottbus wieder das sogenannte Speak Dating. Die Veranstaltung läuft im Rahmen der Europawochen und findet Ende Mai im Stadtmuseum statt. Dort treffen sich Menschen aus verschiedenen Ländern und alle, die Sprachen lernen wollen. Das Ziel, neue Kontakte knüpfen und erste Vokabeln lernen. Egal ob Anfänger oder Fortgeschrittene, mitmachen kann jeder. Die Teilnahme ist kostenlos, eine Anmeldung ist ab jetzt möglich. Soweit das Neueste, Lausitz News auf Radio Cottbus immer um 9:30 und rund um die Uhr auf radiocottbus.de.
11: Dankeschön, Luisa Krake.
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11: Achtung, ihr müsst vorsichtig sein auf der A15 gerade. Und zwar in Richtung Grenze zwischen Forst und Bademeusel ist eine Ölspur auf der Autobahn. Die Polizei, die ist da schon vor Ort, versucht das Ganze zu regeln. Fahrt da bitte aktuell unbedingt vorsichtig. Dann gibt es einen Ampelausfall im Stadtverkehr von Cottbus an der Kreuzung Willy-Brandt-Straße, Franz-Mehring-Straße. René hat ihn gemeldet, auch hier große Vorsicht, ist ja diese Woche schon ein schwerer Verkehrsunfall passiert, während des Ampelausfalls am Montag. Und Blitze haben wir heute gemeldet bekommen von euch in Cottbus in der Schmelwitzer Straße am Bäckerstadt einwärts. Danke an Kiki und Jenny fürs Reingeben. In Döbern in der Spremberger Straße steht einer von Suschow Richtung Nauendorf, auch ein Blitzer, den hat uns Ilka gemeldet und Ilka hat auch Bescheid gegeben. Blitzer auch in Limberg in Richtung Cottbus heute Morgen. Dazu kommen noch die Blitzeranhänger auf der A13 an der Abfahrt Kittlitz, in Cottbus am Nordrand, in Cottbus in der Elisabeth-Wolf-Straße und noch ein Anhänger in Cottbus hier in der Sachsendorfer Straße an den drei Bahnübergängen in der 30er-Zone. Außerdem noch in Kasel in der Karlauer Straße. Und wenn das immer noch nicht alles ist und ihr mehr gesehen habt, dann sagt gerne Bescheid an der 0355 4839 945. Gute Fahrt für euch.
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11: Einfach überfahren. Könnt ihr euch noch erinnern, vor ungefähr einem Jahr der Polizist, der da bei einer Verfolgungsjagd überfahren wurde bei Lauchhammer. Das ist der Fakt. Was ist das aber gewesen? Ein Unfall oder war es tatsächlich Mord? Die Entscheidung darüber wird heute das Landgericht Cottbus fällen. Voraussichtlich wird heute das Urteil gesprochen. Und was ihr darüber wissen müsst, das besprechen wir gleich.
12: 8:34 ist jetzt, ihr hört die Wachermacher zum Start in den Mittwoch. Guten Morgen.
11: Guten Morgen.
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0: Gomez und Mel C mit ihrem Klassiker When You're Gone. Ihr hört Radio Cottbus, 10 Minuten nach 9. Guten Morgen.
1: Guten Morgen.
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0: Das war so ein Fall, der hat bundesweit für Entsetzen gesorgt. Die Lausitz in den Schlagzeilen. Im Januar 2025 ist ein 32-jähriger Polizist bei einem Einsatz hier bei uns in Lauchhammer ums Leben gekommen. Der Beamte ist aus seinem Auto ausgestiegen und wollte einen flüchtenden Wagen stoppen und ist dabei erfasst worden.
1: Fast anderthalb Jahre nach der tödlichen Verfolgungsjagd in Lauchhammer steuert der Prozess jetzt auf sein Ende zu. Vor dem Landgericht in Cottbus hat die Staatsanwaltschaft lebenslange Haft für den Angeklagten gefordert. Die Ermittler gehen davon aus, dass der Mann den Polizisten bewusst erfasst hat, um seine Beteiligung an mehreren Autodiebstählen zu vertuschen.
0: Ja, die Verteidigung sieht das anders. Sie fordert deutlich weniger Haft, maximal 8,5 Jahre insgesamt. Ihre Begründung, es war kein Mord, sondern es war ein verbotenes Autorennen mit tödlichem Ausgang.
1: Viele Menschen in der Lausitz, die erinnern sich noch genau an diesen Tag. Auch bei der Polizei sitzt der Schock bis heute tief. Das Urteil soll voraussichtlich heute fallen. Radio Cottbus ist für euch mit dabei. Wir halten euch auf dem Laufenden. Alle Infos gibt's dann später auf radiocottbus.de, dem neuen Newsportal für die Lausitz.
0: Und natürlich auch hier bei uns auf Radio Cottbus verpasst ihr nichts. Wir haben alles in den Lausitz-News. Die gibt's alle halbe Stunde hier bei uns auch am Mittwoch, den 6. Mai, gleich 9:15. Guten Morgen.
1: Guten Morgen.

Viertel neun auf Radio Cottbus, alle Viertelstunde der Blick auf die Straßen. Was ist los? Achtung, auf der A15 Richtung Grenze zwischen Forsten und Bademeusel gibt es eine Ölspur. Polizei ist schon da, fahrt da unbedingt vorsichtig. Dichter Verkehr gerade auf der B97 zwischen Groß-Osnich und der Anschlussstelle Cottbus Süd in Richtung Cottbus. Packt euch hier mal 5 Minuten mehr Zeit ein. Und Achtung, auch Ampelausfall gerade in Cottbus an der großen Kreuzung Willy-Brandt-Straße, Franz-Mehring-Straße. Fahrt auch da unbedingt vorsichtig. Die

0: Pizza vom Mittwochmorgen in Cottbus Schmelwitzer Straße am Bäckerstadt einwärts, in Döbern in der Spremberger Straße, dann von Suschow in Richtung Nauendorf steht einer und auch in Limberg in Richtung Cottbus. Blitzanhänger kommen noch dazu, 5 Stück nennen wir euch um 9.
1: Der Blick aufs Wetter zeigt, Temperaturen steigen heute am Nachmittag auf maximal 15 Grad. Dazu bleibt es so dicht bewölkt, wie wir es jetzt schon haben. Am Vormittag noch mit Regen, am Nachmittag soll der dann wenigstens nachlassen. Gleich schauen wir nochmal auf die Pollen. Schwören die überhaupt rum bei so viel Regen in der Lausitz? Vor der besten Musik noch die Jonas Brothers mit Sucker. Guten Morgen.
0: Guten Morgen.
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2: 10 Minuten vor 9, schauen wir einmal, was hier in der Lausitz so durch die Luft schwirrt. Ich habe mich ja gefragt, ob bei dem Regen überhaupt was schwirrt. Die Antwort, ja, tatsächlich schon. Zwar nur ganz wenig, ein bisschen Ampfer, Birke und Gräserpollen und dazu dann auch noch Eiche und Buche. Aber das war's tatsächlich. Ich glaube, den Allergikern wird es heute relativ gut gehen in der Lausitz.
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3: Kommt gut rein in euren Mittwoch jetzt um 10 vor 9 mit Connor Skinner. Find you. Guten Morgen.

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6: Über Cottbus gerade so eine kleine Regenwolke. Im Rest der Lausitz sieht es relativ trocken aus, aber das ist nur kurz so. Am Vormittag ziehen immer wieder Schauer durch. Ihr werdet den Regenschirm auf jeden Fall weiterhin brauchen. Ab Nachmittag soll das Ganze nachlassen. Wir haben sogar Chance auf ein bisschen Sonne und die Temperaturen heute bei maximal 15 Grad.
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6: Mit Luisa Krakel. Guten Morgen. Die Pyropower GmbH hat den Wirtschaftspreis des Ostdeutschen Wirtschaftsforums gewonnen. Das Unternehmen kommt direkt hier aus der Lausitz und kümmert sich um innovative Energie- und Klimatechnik. Insgesamt sind mehrere ostdeutsche Unternehmen ausgezeichnet worden. Die Pyropower GmbH hat dabei den Preis Vorsprung bekommen.
7: Dankeschön, Luisa Krakel. Mehr Lausitz-News mit dir haben wir wieder um 9:30. Jetzt gibt's für euch die Weltnews.
8: Ich bin Diana Kramer. Die schwarz-rote Koalition ist heute genau ein Jahr im Amt. Die Umfragewerte sind im Keller und die Mehrheit der Menschen in Deutschland rechnet damit, dass das Bündnis von Union und SPD vorzeitig zerbricht. In einer aktuellen YouGov-Umfrage sagen 55%, dass sie nicht mit einem Fortbestand der Koalition bis 2029 rechnen.
9: Merz hat am Abend schmerzhaft erfahren, wie unbeliebt seine Regierung ist. Selbst bei einem eigentlichen Heimspiel, seinem Auftritt beim CDU-Wirtschaftsrat, rührt sich kaum eine Hand zum Applaus. Merz sagt in seiner Rede: Meine Damen und Herren, oder wenn ich es unverändert so sagen darf, liebe Freundinnen und Freunde. Er merkt, was los ist und verteidigt trotzdem die Regierung. Denn eine Alternative sieht Merz nicht. Bricht Schwarz-Rot auseinander, müsste er sich Mehrheiten mit der AfD oder mit Grünen und Linken suchen. Unvorstellbar für Merz. Uli Reitinger, Berlin.
8: Im Ukraine-Krieg gilt seit der Nacht eine von Präsident Zelensky einseitig ausgerufene Waffenruhe. Die Feuerpause gelte unbefristet, solange Russland nicht angreife, heißt es aus Kiew. Von russischer Seite hatte Kreml-Chef Putin einseitig eine Waffenruhe für Freitag und Samstag angeordnet, wenn in Russland an den sowjetischen Sieg im Zweiten Weltkrieg erinnert wird. Rund 40% der jungen Erwachsenen in Deutschland redet lieber mit künstlicher Intelligenz als mit Verwandten. Das zeigt eine Umfrage der Krankenkasse Pronova BKK. Eine deutliche Mehrheit der unter 30-Jährigen hält KI-Chatbots sogar für einen wertvollen Dialogpartner, gerade für einsame Menschen.
10: Über 90% der 18- bis 29-Jährigen nutzen KI laut der Umfrage privat für Recherche, Ratschläge oder eine nette Plauderei. Doch eine Expertin warnt: Ziehen wir die KI unseren Mitmenschen immer wieder vor, gehen soziale Fähigkeiten verloren. Durch klare, fertige Antworten anstatt offener Gesprächsprozesse würde die KI unser Kommunikationsverhalten verändern. Und auch wenn der Austausch mit künstlicher Intelligenz kurzfristig dem Gefühl von Einsamkeit entgegenwirken kann, könne KI am Ende keine realen Beziehungen ersetzen. Fiona Reinhardt, Nachrichtenredaktion.
8: Tausende Zollbeamte kontrollieren seit dem frühen Morgen Paketzustellerfirmen im ganzen Bundesgebiet. Überprüft werden vor allem Fahrer. Denn viele Zusteller, so der Verdacht, werden um ihren Mindestlohn gebracht, weil Pausen, Wartezeiten oder Leerfahrten nicht erfasst und damit nicht bezahlt werden.
7: Dankeschön, Diana Kramer in der Newsredaktion.
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7: Fahrt vorsichtig gerade auf der A15 in Richtung Grenze. Hier gibt es eine Ölspur zwischen Forst und Bademeusel. Polizei ist bereits da, versucht das Problem von der Autobahn zu kriegen. Aber jetzt aktuell noch Vorsicht. Vorsicht auch in Cottbus im Stadtverkehr. Mal wieder die Ampel ausgefallen. Zum dritten Mal in dieser Woche an der Kreuzung Willy-Brandt-Straße, Franz-Mehring-Straße hat uns René gemeldet. Und Achtung, Blitzer. In Cottbus in der Schmelwitzer Straße am Bäcker stadteinwärts. In Döbern in der Spremberger Straße ein Blitzer. Von Suschow in Richtung Nauendorf steht einer. Ilke hat uns den gemeldet und Ilke hat auch Bescheid gegeben. Achtung, Blitzer in Limberg in Richtung Cottbus. Dazu kommen noch die Blitzer-Anhänger A13 an der Abfahrt Kittlitz in Cottbus am Nordrand. Der erste von Cottbus, der zweite in Cottbus in der Elisabeth-Wolf-Straße und der dritte Anhänger in Cottbus hier in der Sachsendorfer Straße nach wie vor kurz vor den drei Bahnübergängen bei 30, wenn ihr aus Ströbitz kommt. In Kasel in der Karlauer Straße auch noch ein Anhänger und wenn das immer noch nicht alles ist und ihr noch mehr gesehen habt, dann sagt gerne Bescheid. Immer an der 0355 4839 495 anrufen oder WhatsApp schicken. Gute Fahrt für euch.
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7: Ich weiß auch nicht, ich habe vorhin schon zu dir gesagt, Luca, wenn ich mir eine Katze denken sollte, die Sarah heißt, dann wäre die bei mir rot.
11: Ja,
7: und so rot gestromert ist sie tatsächlich. Unsere Sarah der Woche, unser Tier der Woche, für die wir ein neues Zuhause suchen. Und Sarah stellen wir euch gleich vor.
11: Vorher gibt's die beste Musik. Zwei Hits am Stück jetzt für euren Mittwoch. 9.05 Uhr, ganz genau. Guten Morgen.
7: Guten Morgen.
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0: Absoluter Klassiker von Michael Jackson, Black or White. Schwarz oder Weiß heißt das ja übersetzt, ja. Aber Schwarz oder Weiß ist unser Tier der Woche heute nicht.
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0: Das ist Rot in dieser Woche, auch ja. Eine spannende Farbe. Schön. Wir schauen ja jede Woche einmal zu Ihrem Tierheim in Cottbus vorbei. Da warten ja immer ganz viele Tiere auf ein neues Zuhause. Und in dieser Woche stellen wir euch mal eine rote Katze vor.
2: Ja, und Lisa von Radio Cottbus, die hat Sarah getroffen und hat mit Sarah über Sarah gesprochen.
3: Wir sind hier heute beim Tier der Woche. Wie heißt denn das Tier?
4: Also das Tier heißt Sarah. Sie ist circa im Mai 2025 geboren.
3: Und wie sieht die denn so aus?
4: Also Sarah ist komplett rot getigert, ohne Weiß. Hat eine sehr schöne Musterung.
3: Okay, und wie lange ist sie denn schon bei euch?
4: Also sie ist schon da seit dem 30.12.25.
3: Oh, also schon eine ganze Weile. Und wie ist denn so ihr Charakter? Wie verhält sie sich denn so?
4: Also sie ist sehr ruhig. Was sie vorher erlebt hat, wissen wir nicht. Also sie kommt wirklich nur in der Nacht raus, wenn überhaupt. Sie geht halt raus dann zum Essen und um aufs Klo zu gehen. Mit anderen Katzen wissen wir nicht genau, wie gut sie harmoniert, weil sie halt nie rauskommt. Sie hat zwar eine Partnerin dort mit drin und die verstehen sich, glaube ich, auch relativ okay. Zumindest haben wir nichts rumgezankt gehört.
3: Ob Wohnung oder Haus. Denke ich mal, ist bei Katzen ja jetzt nicht so.
4: Also ohne Freigang. Also die ist wirklich sehr doll schüchtern. Deswegen ohne Freigang, am besten Wohnung mit Balkon oder ein großes Haus für sie und Menschen mit sehr, sehr viel Geduld und Zeit.
3: Kleine Kinder irgendwie? Wie ist da so das Verhalten?
4: Also die Kinder müssten schon etwas größer sein. Einfach, sie ist sehr eingeschüchtert. Man sollte nicht in die Höhlen greifen oder da, wo sie halt ist. Also sagen wir mal große Kinder, so ab 10.
0: Aber das ist doch am Anfang oft so bei Katzen, dass die erstmal schüchtern sind. Die müssen doch erstmal warm werden mit der Person, die sie dann vielleicht adoptiert,
2: ist
0: oder?
2: Ist ja auch im Tierheim. Ja. So eine Umgebung da, ne, so viele fremde Katzen und so, das kann man ja auch verstehen.
0: Ja, wenn ihr also noch ein bisschen Platz habt und Zeit für eine schüchterne, aber sehr süße Katze, der ihr ein neues Zuhause schenken wollt, dann macht einfach gerne mal einen Termin im Cottbusser Tierheim und lernt die getigerte Sarah einfach mal ganz persönlich kennen.
2: Ja, die ist ja auch erst ein Jahr alt, also da hat man auch richtig viel Spaß an der Mieze. Ein Bild zur kleinen Mieze findet ihr wie immer auf radiocottbus.de, haben wir euch auch aufgestellt auf Instagram und auch auf Facebook.
0: Kurz vor 9:45, jetzt haben wir es am Mittwochmorgen, die Wachermacher. Guten Morgen.
2: Guten Morgen.
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0: 9.16 Uhr jetzt Ihr Radio Cottbus. Alle Viertelstunde schauen wir mal aufs Wetter und auf den Verkehr. Im Wetter ändert sich aktuell nicht so viel. Es bleibt weiterhin grau, es ziehen immer wieder kleine Schauer durch. Erst zum Nachmittag tut sich da was. Der Regen, der soll nachlassen, es lockert ein bisschen auf. Es gibt sogar Sonne und Temperaturen bei maximal 15 Grad.
1: Polizei und Feuerwehr arbeiten an einer Ölspur auf der A15 in Richtung Grenze. Fahrt da vorsichtig zwischen Forst und Bademeusel. Der Einsatz, der läuft da gerade und passt auch auf in Cottbus. Ampelausfall an der Kreuzung Willy-Brandt-Straße, Franz-Mehring-Straße gerade. Es wird geblitzt, neuer Blitzer gemeldet in Cottbus in der Ebert-Hase-Straße an der Feuerwehr. Dazu noch einer in Cottbus in der Schmelwitzer-Straße am Bäcker statt einwärts. In Döbern in der Spremberger Straße von Suschow in Richtung Nauendorf ein Blitzer und einer in Limberg in Richtung Cottbus. Blitzeranhänger, der kommt noch dazu. Nennen wir euch gleich nach 21:30. Vorher gibt's noch unser Tagebuch der großen Hits. Darin heute Coldplay mit ihrem Mega-Hit Viva La Vida. Christian Semmert erzählt gleich die Geschichte dazu und vorher noch die aktuelle Single von Tiffany Harris, Vertigo. Jetzt für euch am Mittwochmorgen, kurz nach 21:15. Guten Morgen.
0: Guten Morgen.

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1: 8. August 2008. Coldplay steigen in die Charts ein. Viva la Vida heißt der Song. Die Idee für diesen Titel kommt Coldplay durch eine Zeichnung von Frida Kahlo. Auf der sieht man aufgeschnittene Wassermelonen in verschiedenen Größen. Auf der vordersten ist der Satz Viva la Vida reingeritzt. Auf Deutsch, es lebe das Leben. Der Song erreicht in 6 Ländern Platz 1 der Singlecharts. In Deutschland erreicht er Platz 5 und hält sich über ein Jahr lang gelistet. Kurz nachdem der Song rauskommt, werden Coldplay aber eines Plagiats beschuldigt. Cat Stevens sagt, Viva la Vida hätte zu viel Ähnlichkeit mit seinem Titel Foreigner Suit. Auch Songwriter Andrew Hopfner beklagt sich, Coldplay hätten sich zu viel abgeguckt bei seiner Nummer The Songs I Didn't Write. Und weil das noch nicht reicht, kommt dann auch noch Sänger Joe Satriani und behauptet, die Band hätte die Melodie von seinem Song If I Could Fly geklaut. Er bezieht sich zum Beispiel konkret gesagt genau auf diese Stelle. Coldplay einigen sich mit Joe Satriani ohne Gerichtsverfahren. Die anderen Vorwürfe von Cat Stevens und Andrew Hopfner bestätigen sich aber nicht. Und im Endeffekt ist es auch egal, wer wen inspiriert hat. Viva la Vida ist einfach ein richtig genialer Song und einer der größten Coldplay-Hits aller Zeiten.

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9: Das ist wirklich richtiges Schmuddelwetter da draußen in der Lausitz. Es ist grau, es sieht nass aus und aktuell ist es dazu trocken. Aber es kommen später auf jeden Fall weiter Regenschauer auf uns zu. Den ganzen Vormittag über ziehen welche über die Lausitz. Ab Nachmittag lässt danach die Wolkendecke, die soll auch ein kleines bisschen aufbröseln. Und mit ein bisschen Glück kriegen wir sogar Sonne und das heute bei maximal 15 Grad.
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8: Die Pyropower GmbH hat den Wirtschaftspreis des Ostdeutschen Wirtschaftsforums gewonnen. Luisa Krake hat die Details.
9: Das Unternehmen kommt direkt hier aus der Lausitz und kümmert sich um innovative Energie- und Klimatechnik. Insgesamt sind mehrere ostdeutsche Unternehmen ausgezeichnet worden. Die Pyropower GmbH hat dabei den Preis Vorsprung bekommen. 10.000 Badekappen für die Eröffnung der neuen Lausitzer Seenkette. Die hat der Tourismusverband schon jetzt bestellt, denn am 29. Juni sollen im besten Fall genauso viele Menschen gleichzeitig in den 5 Seen ins Wasser gehen. Das Ganze wird ein Wettkampf, in welchem See sind die meisten Leute im Wasser. Damit soll die neue Seenkette feierlich eingeweiht werden. Durch neue Kanäle werden die Seen, darunter zum Beispiel der Senftenberger und der Geierswalder See, erstmals miteinander verbunden. Es entsteht eine riesige Wasserlandschaft mitten in der Lausitz. In Cottbus startet heute eine große Konferenz zum Strukturwandel. Bei der iCampus-Konferenz treffen sich Unternehmen, Forscher und Entwickler aus der ganzen Lausitz. Diskutiert werden neue Technologien wie künstliche Intelligenz, Sensorik und Mikroelektronik. Das Ziel? Ideen schneller in konkrete Projekte und neue Produkte umsetzen. Es gibt Vorträge, Workshops und viele Möglichkeiten zum Vernetzen. Mit dabei sind mehrere große Firmen und Forschungseinrichtungen. Und unsere gute Nachricht, auch in diesem Jahr gibt es in Cottbus wieder das sogenannte Speak Dating. Die Veranstaltung läuft im Rahmen der Europawochen und findet Ende Mai im Stadtmuseum statt. Dort treffen sich Menschen aus verschiedenen Ländern und alle, die Sprachen lernen wollen. Das Ziel? Neue Kontakte knüpfen und erste Vokabeln lernen. Egal ob Anfänger oder Fortgeschrittene, mitmachen kann jeder. Die Teilnahme ist kostenlos, eine Anmeldung ist ab jetzt möglich. Soweit das Neueste. 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
8: Dankeschön, Luisa.
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8: Achtung, nach wie vor vorsichtig sein auf der A15 in Richtung Grenze zwischen Forst und Bademeusel gibt es eine Ölspur. Die Polizei und die Feuerwehr sind da im Einsatz. Und Achtung, nach wie vor auch Ampelausfall in Cottbus an der Kreuzung Willy-Brandt-Straße zur Franz-Mehring-Straße. Es wird geblitzt in Cottbus, zwei Stellen in der Schmelwitzer Straße am Becker stadteinwärts und dann nochmal in Cottbus in der Ewald-Hase-Straße, ja an der Feuerwehr. Dazu Blitzer in Döbern in der Spremberger Straße von Suschow in Richtung Nauendorf einen Blitzer aufgebaut und auch noch einer in Limberg in Richtung Cottbus. Die Blitzeranhänger haben wir auch für euch auf der A13 an der Abfahrt Kittlitz einer. In Cottbus sind es drei am Nordrand in der Elisabeth-Wolf-Straße und in der Sachsendorfer Straße und in Kasel der Anhänger auch heute bestätigt hier in der Karlauer Straße. Wenn ihr mehr seht, immer Bescheid sagen unter der 0355 4839 945. Wir geben es dann an die anderen und wünschen euch eine gute Fahrt.
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8: Personifizierte gute Laune, ne? Das muss man wirklich sagen. Ja. Wenn die einen Song rausbringt, dann weiß man, die hat Spaß gehabt beim Schreiben und auch beim Aufnehmen. Meghan Trainor ist unsere Künstlerin der Woche mit ihrem neuen Album. Wir hören uns die ganze Woche durch und ihr werdet sehen, auch bei diesem grauen Wetter, Meghan Trainor merkt man das nicht an.
9: Auf jeden Fall vorher die beste Musik, Roy Orbison mit You Got It und Unit Us und Dennis Lloyd mit einer aktuellen Nummer Diamonds jetzt. Guten Morgen.
8: Schönen Mittwoch für euch.
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0: Das ist die beste Musik für euren Mittwoch, 9.40 Uhr jetzt, ihr Radio Cottbus. Guten Morgen.
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3: 2011, Luca, wie alt warst denn du da?
0: 10?
3: 10 Jahre. Guck mal, Meghan Trainor, die war 18 Jahre alt, aber auch noch ganz schön jung, 2011. Und da stell dir mal vor, da ist die von einem Plattenlabel unter Vertrag genommen worden, als 18-Jährige, als Songschreiberin. Ja, und dann sind ihre Songs Künstlern wie zum Beispiel Sabrina Carpenter vorgelegt worden und tatsächlich, die hat Songs aufgenommen. Aus
0: das
3: der Feder von Meghan Trainor.
0: Wirklich cool. Ja, ihr Durchbruch als Künstlerin war dann mit dem Song All About That Bass. Da können wir uns bestimmt alle noch dran erinnern. 2014 hat er wirklich weltweit abgeräumt und hatte dann auch einen Plattenvertrag eingebracht.
3: Ja, seitdem versorgt sie uns mit ganz vielen Gute-Laune-Nummern und viele davon finden wir auch auf ihrem neuen Album. Seit Ende April ist Toy With Me draußen. 16 Songs sind auf ihrem inzwischen schon 7. Studioalbum und wenn man das mal komplett hört, dann ist das wirklich 45 Minuten Gute-Laune pur.
0: Wir hören uns die ganze Woche durch ihre neuen Songs von ihrem neuen Album und heute gibt es davon DeLulu. Weißt du, was das heißt?
3: Nee, das weiß ich nicht.
0: Das kommt aus dem Englischen von delusional und beschreibt so ein bisschen realitätsfernes Verhalten.
3: Aha.
0: Also wenn dann so jemand was macht, was ein bisschen doof ist und realitätsfern, sagt man, boah, du bist doch DeLulu.
3: Gaga, würden wir in Deutschland sagen. Achso, ja. Also DeLulu ist das englische Gaga. Mhm. Okay, dann gucken wir mal, was das für ein Stück Musik geworden ist.

0: gute Laune hier von Meghan Trainor. Hören wir auf ihrem ganzen Album. Toy With Me heißt das und wir hören uns auch bis Sonntag weiter durch.
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11: Und da bleibt es jetzt auch zum Vormittag erstmal grau bei uns in der Lausitz. Immer wieder kann auch da nochmal der ein oder andere Regentropfen mit dabei sein. Erst zum Nachmittag lockert es ein bisschen auf. Da haben wir vielleicht auch nochmal ein bisschen Sonne mit dabei. Temperaturen aktuell von 14 Grad in Forst, in Dissen und auch in Cottbus. Maximal heute 17 Grad für uns mit dabei. Nachts müssen wir uns dann aber auf jeden Fall wieder auf Regen einstellen.
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12: Mit Lia Limberg, guten Tag. Am Landgericht Cottbus wird heute das Urteil im Prozess um den in Lauchhammer getöteten Polizisten gesprochen. Der Angeklagte soll im Januar 2025 während einer Verfolgungsjagd einen 32-jährigen Beamten mit seinem Auto erfasst haben. Die Staatsanwaltschaft wirft ihm vor, den Tod des Polizisten bewusst in Kauf genommen zu haben, um Autodiebstähle zu verdecken. Deshalb fordert sie eine lebenslange Haftstrafe. Die Verteidigung sieht dagegen ein verbotenes Kraftfahrzeugrennen mit Todesfolge und plädiert für maximal 8,5 Jahre Haft. Die Entscheidung wird heute im Laufe des Tages erwartet.
11: Dankeschön, Lia. Mehr News mit dir aus der Lausitz gleich wieder um 9:30 Uhr. Jetzt das Neueste für Deutschland und die Welt.
13: Ich bin Diana Kramer. In 12 Bundesländern laufen seit dem frühen Morgen Durchsuchungen bei mutmaßlichen Rechtsextremisten. Laut Bundesanwaltschaft wird 36 meist jungen Personen die Bildung oder Mitgliedschaft in kriminellen Vereinigungen vorgeworfen. Der jüngste Beschuldigte soll gerade mal 16 Jahre alt sein.
14: Es ist ein relativ neues Phänomen. Seit 2024 tun sich zum Teil ganz junge Neonazis nicht mehr nur virtuell im Netz zusammen, sondern stören in der realen Welt Großveranstaltungen, zum Beispiel Paraden zum Christopher Street Day. Jung und stark heißt die größte dieser Gruppen mit einer Anhängerzahl im mittleren dreistelligen Bereich. Andere Gruppen nennen sich der Störtrupp oder letzte Verteidigungswelle. Mutmaßliche Angehörige der letzten Verteidigungswelle stehen aktuell in Hamburg wegen mehrerer Gewalttaten vor Gericht. Uli Reitinger, Nachrichtenredaktion.
13: Seit dem frühen Morgen laufen auch bundesweit Zollkontrollen in Paketzustellerfirmen. Im Visier sind Verteilzentren verschiedener großer Paketdienstleister, sagte der Sprecher des Kölner Zolls Jens Alland.
15: Unser Ziel ist heute ganz gezielt, Fahrer zu befragen zu ihrer Beschäftigung, denn die Erfahrungen der Vergangenheit zeigen, dass gerade bei denen oft versucht wird, den Mindestlohn zu umgehen. Was nützen 13,90 Euro auf dem Papier, wenn bestimmte Zeiten gar nicht bezahlt werden? Zum Beispiel Wartezeiten vor dem Beladen oder Leerfahrten, wenn alle Pakete ausgeliefert sind.
13: Der Sprecher des Hauptzollamts Köln, Ahland. Im Ukraine-Krieg hat es in der ersten Nacht der einseitig von Präsident Selenskyj angeordneten Waffenruhe weniger Angriffe gegeben. Das Verteidigungsministerium in Moskau teilte mit, dass 53 ukrainische Drohnen über russischem Gebiet abgewehrt wurden, deutlich weniger als zuletzt. Auch die Intensität russischer Luftangriffe auf die Ukraine ließ nach ersten Informationen etwas nach. Kreml-Chef Putin hatte eine Waffenruhe für Freitag und Samstag angeordnet, wenn in Russland an den sowjetischen Sieg im Zweiten Weltkrieg erinnert wird. Am 9. Mai ist in Moskau die traditionelle große Militärparade geplant. Der Gewinn beim Nutzfahrzeughersteller Daimler Truck ist in den ersten drei Monaten dieses Jahres um 80% eingebrochen. Im Vergleich zum Vorjahresquartal sei das Konzernergebnis von fast 750 Millionen Euro auf knapp 150 Millionen gesunken. Vor allem der schwächelnde US-Markt und weniger verkaufte Busse hatten bei Daimler Truck zuletzt für einen erneuten Absatzrückgang gesorgt.
11: Dankeschön, Diana Kramer.
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11: Achtung, auf der A15 in Richtung Polen zwischen Forst und Bademeusel haben wir eine Ölspur auf der Fahrbahn. Fahrt hier bitte vorsichtig. Außerdem wird geblitzt in Cottbus, einmal in der Schmelwitzer Straße statt einwärts in Höhe des Bäckers. In Cottbus in der Ewald-Hase-Straße steht noch ein Blitzer an der Feuerwehr. Und Claudi hat auch noch einen gesehen in der Franz-Mehring-Straße Richtung Stadtmitte an der Brücke, hier Tempo 30. In Döbern wird geblitzt in der Spremberger Straße. In Zuschow stehen sie in Richtung Nauendorf und in Limberg auch noch ein Blitzer aufgestellt in Richtung Cottbus. Blitzeranhänger stehen auch nach wie vor an der A13 an der Abfahrt Kittlitz. In Cottbus stehen sie weiter am Nordrand Richtung Siloer Landstraße, außerdem in der Elisabeth-Wolf-Straße und in der Sachsendorfer Straße in Richtung der drei Schienen. Und in Kasel wird auch weiter geblitzt in der Karlauer Straße. Wenn das aber vielleicht doch noch nicht alles war und ihr noch was gesehen habt, dann gebt uns natürlich wie immer gerne rein. Die Nummer dafür ist die 0355 4839 495. Gute Fahrt!
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11: Ja, so langsam sollte man sich schon mal Gedanken gemacht haben, was man der Mama am Sonntag schenkt, denn da ist Muttertag. Zum Glück hört ihr Radio Cottbus und müsst gar nichts besorgen. Ihr könnt nämlich einfach was gewinnen hier bei uns. Auch gleich wieder nach den Dire Straits und aktueller Musik von Dominik Feig. Wir wünschen euch einen schönen Mittwoch.
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0: Das sind die besten Klassiker für euren Vormittag hier auf Radio Cottbus. Wir haben es 10 nach 10.
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0: Ich glaube, über Blumen freut sich jeder und die kann man ja auch einfach mal so schenken, ohne Anlass. Aber diese Woche, da gibt's einen Anlass. Am Sonntag ist nämlich Muttertag und das trifft sich ganz gut, dass ihr uns gerade hört, denn wir schenken euch einen Blumengruß von der Gärtnerei Raunig. Eine richtig schöne Sache, um einfach mal Danke zu sagen. Alles, was ihr tun müsst für diesen Blumengruß, ist uns anzurufen und das am besten genau jetzt. 0355 4839 945 ist die Nummer. Wir wünschen euch viel Glück.

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1: Ja, momentan kommt hier bei uns im Cottbus über Medienhaus so ein bisschen die Sonne durch die Wolken durch, aber die Wolken, die bleiben uns trotzdem erhalten. Hin und wieder ist auch mal Regen möglich wieder in der Lausitz. Es klart dann zum Nachmittag größtenteils noch ein bisschen mehr auf. Trotzdem bleibt es ja relativ kühl. 14 Grad sind es in Lübben aktuell, 15 Grad in Hähnchen, 15 Grad auch in Cottbus. Wir gehen maximal noch auf 17 Grad. In der Nacht müssen wir uns dann aber auf jeden Fall wieder auf ganz viel Regen einstellen.
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1: Am Landgericht Cottbus wird heute das Urteil im Prozess um den in Lauchhammer getöteten Polizisten gesprochen. Lia Limberg, was wird dem Angeklagten vorgeworfen?
11: Der Angeklagte soll im Januar 2025 während einer Verfolgungsjagd einen 32-jährigen Beamten mit seinem Auto erfasst haben. Die Staatsanwaltschaft wirft ihm vor, den Tod des Polizisten bewusst in Kauf genommen zu haben, um Autodiebstähle zu verdecken. Deshalb fordert sie eine lebenslange Haftstrafe. Die Verteidigung sieht dagegen ein verbotenes Kraftfahrzeugrennen mit Todesfolge und plädiert für maximal 8,5 Jahre Haft. Die Entscheidung wird heute im Laufe des Tages erwartet. In den Messehallen Cottbus startet heute der 5. Lausitzer Pflegekongress. Unter dem Motto Prävention, Gesundheit aktiv gestalten dreht sich alles um moderne Gesundheitsförderung. Auf der Messe werden Projekte und Ideen präsentiert, die zeigen sollen, wie Prävention in der Pflege künftig aussehen kann. Zum Beispiel mit der Nutzung von Virtual Reality. Wirtschaftsstaatssekretär Tobias Düno ist am Nachmittag vor Ort und verleiht dort den Pflege-Innovations-Award. Ministerpräsident Dietmar Woidke ruft dazu auf, sich am bundesweiten Ehrentag zum Geburtstag des Grundgesetzes zu beteiligen. Vom 16. bis 31. Mai sollen überall in Brandenburg Mitmachaktionen stattfinden, vom Aufräumen über Sportturniere bis hin zu Demokratiefesten. Alle Aktionen können auf der Plattform ehrentag.de eingetragen werden. Und die gute Nachricht, Auch in diesem Jahr gibt es in Cottbus wieder das sogenannte Speak Dating. Die Veranstaltung läuft im Rahmen der Europawochen und findet Ende Mai im Stadtmuseum statt. Dort treffen sich Menschen aus verschiedenen Ländern und alle, die Sprachen lernen wollen. Das Ziel, neue Kontakte knüpfen und erste Vokabeln lernen, egal ob Anfänger oder Fortgeschrittene, mitmachen kann jeder. Die Teilnahme ist kostenlos, eine Anmeldung ist ab jetzt möglich. Soweit das Neueste. 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
10: Dankeschön, Lia.
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1: Weiterhin vorsichtig fahren auf der A15 Richtung Polen. Wir haben nach wie vor eine Ölspur zwischen Forst und Bademeusel. Die Polizei ist vor Ort, da laufen gerade die Aufräumarbeiten. Blitzer haben wir außerdem einige stehen in Cottbus in der Schmelwitzer Straße stadteinwärts, einmal in Höhe des Beckers. Außerdem wird geblitzt in der Ewald-Hase-Straße hier in Cottbus. Und Claudia und Aline haben uns noch einen durchgegeben in Cottbus in der Franz-Mehring-Straße stadteinwärts an der Brücke. In Döbern in der Spremberger Straße haben wir einen stehen in Suschow in Richtung Nauendorf und auch Limberg Richtung Cottbus wird weiterhin geblitzt. Und Blitzeranhänger, die haben wir auch noch stehen auf der A13 an der Abfahrt Kittlitz, außerdem in Cottbus am Nordrand Richtung Siloer Landstraße, dann in der Elisabeth-Wolf-Straße und auch in der Sachsendorfer Straße weiterhin in Richtung der drei Schienen. Und in Kasel steht auch noch der Anhänger in der Karlauer Straße. Aber wenn das vielleicht noch nicht alles war und ihr doch noch was gesehen habt, Staus, Verkehrsbehinderung oder Blitzer, ganz egal, gebt's uns gerne rein, damit wir die anderen vorwarnen können. Die Nummer dafür ist die 0355 4839 495. Gute Fahrt!
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1: Ja, heute und morgen noch ein bisschen regnerisch in der Lausitz zum Wochenende, dann aber wieder mehr Sonnenschein eingeplant und deshalb steht auch am Wochenende einiges an in der Lausitz. Man kann ganz viel unternehmen und was da alles so los ist, darüber sprechen wir gleich in Lausitz erlebend nach zwei Hits.
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0: entspannt durch euren Arbeitstag mit Radio Cottbus. 10:50 haben wir es.
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0: Ihr habt mal wieder Lust auf eine Fahrt mit der Geisterbahn und mit Zuckerwatte auf die Hand, dann schaut in Forst vorbei. Ab morgen bis Sonntag läuft die Forster Frühlingskirmes. Ein Highlight gibt's direkt morgen, da ist nämlich Doppeldeckertag. Da müsst ihr nur einmal zahlen und könnt zweimal mitfahren. Am Freitag gibt's dann ein Feuerwerk und am Samstag wird's musikalisch mit Musik, Live-Acts und ordentlich Programm den ganzen Tag. Und der Sonntag, der ist Familientag, da gibt's ganz viel zu erleben für die ganz Kleinen, zum Beispiel gratis Zuckerwatte und Kinderschminken. Dazu kommen natürlich die klassischen Fahrgeschäfte, Kettenflieger, Kinderkarussell und in diesem Jahr sogar eine Geisterbahn. Schaut also in Forst mal vorbei bei der Frühlingskirmes. Ab morgen geht's los, 14 Uhr. Und wenn ihr vielleicht ganz gemütlich ins Wochenende starten wollt, dann gibt's hier in Cottbus gleich was. Am Samstag ist im Frauenzentrum Cottbus in der Lila Villa nämlich Mutter-Kind-Brunch. In gemütlicher Atmosphäre könnt ihr da einfach gemeinsam frühstücken, euch mit anderen Müttern austauschen und einfach eine kleine Auszeit vom Alltag genießen. Also schaut diesen Samstag mal vorbei, zusammen mit euren Kids beim Mutter-Kind-Brunch im Frauenzentrum Cottbus. Das Ganze läuft von 10 bis 12 Uhr. Und in der Jakobsburg Mordka ist diesen Samstag Operettenabend ab 17 Uhr. Der ist der Festsaal, der wird da zur Bühne für große Gefühle und unvergessliche Melodien. Starsopranistin Ingeborg Schöpf, die bringt gemeinsam mit Pianist Christian Gar-Bosnick die schönsten Stücke von Franz Leha zum Klingen. Walzer, Leidenschaft, Sehnsucht, alles mit drin, so wie man es von Operetten eben kennt. Tickets bekommt ihr online unter jakobsburg.de.
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0: Kommt gut durch euren Mittwoch mit Radio Cottbus. Das ist Musik von Ofenbach. Human, willkommen zu Hause.

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0: James Arthur auf Radio Cottbus gehört. 10 vor 11 haben wir es.
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0: In Neupetershain hat am Dienstag ein Nebengebäude auf einem Firmengelände gebrannt. Die Löscharbeiten haben bis in den späten Nachmittag angedauert. Außerdem, die Pyropower GmbH hier aus Cottbus ist in Berlin mit dem Wirtschaftspreis des Ostdeutschen Wirtschaftsforums ausgezeichnet worden. Und das Urteil um den in Lauchhammer getöteten Polizisten ist jetzt gesprochen worden. Das Landgericht Cottbus hat den Angeklagten zu 10 Jahren und 6 Monaten Haft verurteilt, wegen eines verbotenen Kfz-Kraftfahrzeugrennens mit Todesfolge. Die Anklage hatte lebenslang gefordert.
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12: Hier über Cottbus aktuell wieder ein bisschen mehr Sonne mit dabei. Trotzdem bleiben uns die Wolken erhalten. Und am Abend ist auf jeden Fall auch nochmal Regen mit dabei bis in die Nacht hinein. Aktuell Temperaturen von 15 Grad in Jenschwalde, 15 Grad in Briesen und auch 15 Grad in Cottbus. Insgesamt geht es heute noch auf 17 Grad.
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13: Mit Lia Limberg, guten Tag. Am Landgericht Cottbus ist heute das Urteil im Fall des in Lauchhammer getöteten Polizisten gefallen. Der Angeklagte erhält eine Haftstrafe von 10 Jahren und 6 Monaten. Er wurde nicht wegen Mordes, sondern wegen eines verbotenen Kraftfahrzeugrennens mit Todesfolge verurteilt. Die Staatsanwaltschaft hat lebenslang gefordert. Laut ihr hat der Angeklagte den Tod des Polizisten bewusst in Kauf genommen, um Autodiebstähle zu verdecken. Das Gericht folgt der Darstellung der Verteidigung und sieht keine Tötungsabsicht. Die Staatsanwaltschaft habe nach ersten Informationen Revision angekündigt. Der Fall geht zum Bundesgerichtshof.
12: Dankeschön, Lia. Mehr News mit dir aus der Lausitz gleich wieder in einer halben Stunde. Jetzt das Neueste für Deutschland und die Welt.
14: Ich bin Diana Kramer. Großrazzia in 12 Bundesländern. Seit dem frühen Morgen laufen Durchsuchungen bei mutmaßlichen Rechtsextremisten. Laut Bundesanwaltschaft wird 36 Personen die Bildung oder Mitgliedschaft in den kriminellen Vereinigungen Jung und Stark sowie Deutsche Jugend voran vorgeworfen. Sie sollen führende Mitglieder beider Gruppierungen sein. Der jüngste Beschuldigte soll erst 16 Jahre alt sein. Die Gruppen existieren laut Bundesanwaltschaft seit Mitte 2024 und sind bundesweit organisiert. Die schwarz-rote Regierung ist genau ein Jahr im Amt. Bundeskanzler Merz will, dass das auch in den kommenden 3 Jahren so bleibt. Trotz großer Unstimmigkeiten und sinkenden Umfragewerten hält Merz am Koalitionspartner fest. In aktuellen Umfragen rechnet aber die Mehrheit mit einem vorzeitigen Bruch der Regierung.
15: Dass Kanzler Merz in seiner Rede beim wenig begeisterten CDU-Wirtschaftsrat vor allem Forderungen nach einer Minderheitsregierung oder nach Neuwahlen zurückweisen muss, das zeigt, wie schlimm es um die Koalition bestellt ist. Sie hat in Umfragen ihre Mehrheit längst verloren. Die AfD ist stärkste Kraft, zum Teil deutlich vor der Union. Und die SPD ist weiter auf dem Weg Richtung Splitterpartei. Merz spricht von fundamentalen Unterschieden zwischen den Koalitionspartnern. Trotzdem sieht er keine Alternative. Alles andere werde zu einer Blockade, zu Stillstand führen, so Merz. Uli Reitinger, Berlin.
14: In der Nacht hat es im Ukraine-Krieg weniger Angriffe gegeben. Hintergrund ist offenbar die einseitig von Präsident Selenskyj angeordnete Waffenruhe.
16: Der ukrainische Außenminister Sibiha warf Moskau vor, seine Angriffe fortzusetzen und den Kiewer Vorstoß zu ignorieren. Die ukrainische Luftwaffe zählte seit dem Abend 108 russische Drohnen und 3 Raketen. Das zeige, dass Moskau den Frieden ablehne, sagte der Minister. Aber auch das Verteidigungsministerium in Moskau sprach von 53 ukrainischen Drohnen, die seit dem Abend abgefangen wurden. Ob die Drohnen vor oder nach Beginn der von der Ukraine angekündigten Waffenruhe abgeschossen wurden, war nicht klar. Katharina Schröder, Moskau.
14: Die Telekom ermöglicht während der Fußball-WM im Sommer Übertragungen auf öffentlichen Plätzen und in Kneipen. Der TV-Rechteinhaber hat dazu wenige Wochen vor dem Turnier eine Kooperation mit Sky geschlossen. Tausende Gastronomiebetriebe und auch Public Viewings erhalten Zugang zu allen 104 WM-Spielen über die 3 exklusiven linearen WM-Kanäle von Magenta TV.
13: Dankeschön in die News-Redaktion.
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13: Fahrt weiter vorsichtig auf der A15 Richtung Polen. Hier laufen aktuell Aufräumarbeiten wegen einer Ölspur zwischen Forst und Bademeusel. Außerdem wird ordentlich geblitzt in der Lausitz. In Cottbus stehen sie weiter in der Schmelwitzer Straße stadteinwärts. Außerdem haben wir einen gesehen in der Ewald-Hase-Straße in Höhe der Feuerwehr. Und auch in der Franz-Mehring-Straße steht ein Blitzer. Auch hier stadteinwärts in Höhe des Osttors. Hier Tempo 30. In Dümmern wird geblitzt. In der Spremberger Straße Suschow Richtung Naundorf hat Ilka noch einen Blitzer gesehen. Und auch in Limberg Richtung Cottbus stehen sie weiterhin. Blitzeranhänger haben wir auch noch geparkt auf der A13 an der Abfahrt Kittlitz. Dann in Cottbus am Nordrand, in der Elisabeth-Wolf-Straße und auch in der Sachsendorfer Straße. Und auch in Kassel stehen sie weiter in der Karlauer Straße. Die 0355 4839 945 ist immer die richtige Nummer, wenn ihr noch was gesehen habt.
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13: Und wenn ihr Theaterfans seid, dann wird das auf jeden Fall ein richtiges Highlight für euch. Im Staatstheater kommt Ruf der Wildnis auf die Bühne. Aber warum ist das Stück denn so besonders? Darüber sprechen wir gleich nach Gabrielle und ihren Dreams. Und was Aktuelles kommt von Miley Cyrus. Habt einen schönen Mittwoch.
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0: Radio Cottbus ist bei euch am Mittwochvormittag mit allen News hier aus der Lausitz, mit allem, was so los ist. Und da gibt's jetzt was für alle Theaterfans unter euch. Kennt ihr das Buch Ruf der Wildnis von Jack London? Weltweiter Bestseller, Millionen Menschen haben sich von der Geschichte fesseln lassen, wie ein Hund erst aus den USA entführt wird und dann in Kanada ziemlich brutal zum Schlittenhund erzogen wird. Diese Geschichte, die kommt jetzt im Staatstheater Cottbus auf die Bühne. Eine Geschichte über einen Hund. Das ist schon mal ein sehr ungewöhnliches Theaterstück. Wie müssen wir uns das denn vorstellen? Wir sind mal rein in die Sprechprobe. Dabei sitzen im Proberaum mitten im Raum mit einem Stuhlkreis die Schauspieler und die beiden Regisseure und lesen sich das Stück gegenseitig vor.
1: Ihr Hunde, wollt ihr ewig leben? Ich gehe vor euch. Jeder Schritt ein Risiko. Und Risiko erhöht den Preis.
2: Wer wagt, gewinnt.
3: Wollt ihr Verlierer sein?
2: The winner takes all.
0: Das klingt schon ein bisschen verrückt und man braucht auch ein bisschen, um bei so einer Probe auch folgen zu können. Es wird ja nichts gespielt dabei. Ob die Zuschauer dann nur Verse und Sprechgesang auf der Bühne bekommen, das wollten wir vom Regieduo Rabban Witt und Saskia Kaufmann wissen.
4: Nein, es sind nur Teile wirklich so chorisch gesprochen. Es gibt auch Teile, die ziemlich frei sind. Also weil dieses chorische Sprechen ist ja wirklich so, man baut es wirklich sehr exakt und musikalisch durch. Und das heißt auch für die szenische Umsetzung, also es ist auch so choreografisch ziemlich durchgebaut. Und dann aber Szenen, wo wir das Ensemble sehr frei lassen, ne, und sehr so diese Spielkraft eigentlich anzapfen, die wir haben.
0: Ja, und das Bühnenbild, das wird auch richtig verrückt. Ein riesiger Eisberg in der Mitte und der Rest wie in einem Outdoor-Laden. Und das hat auch einen Grund.
5: Unser Eindruck von Wildnis und Alaska, muss ich sagen, ich war da noch nie. Mein erstes Bild dazu ist irgendeine Outdoor-Geschäft-Werbung. Und ist eigentlich, das ist mein Blick darauf vor allem ist, das wird mir gezeigt, um Jacken zu verkaufen, die ich dann anziehe, um 5 Minuten im Regen zu gehen. Aber die Jacke wird beworben mit Yukon und Alaska. Und das ist eigentlich so mein Hauptbild, das ich überhaupt zu dieser Fernwelt habe, ist eigentlich vermittelt über so eine Shop-Ebene.
0: Ja, wie das Stück genau wird, das können und wollen wir euch natürlich auch noch gar nicht sagen. Da solltet ihr euch natürlich noch mal ein bisschen selber überraschen lassen. Das Stück, das steckt aktuell noch ganz am Anfang der Proben bis zum 30. Mai, muss dann aber alles sitzen, denn dann ist Premiere im großen Haus des Staatstheaters Cottbus.

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6 Minuten vor 11:30 und das Urteil um den in Lauchhammer getöteten Polizisten, das ist jetzt gesprochen worden. 10 Jahre und 6 Monate Haft. Mehr Infos dazu gleich in unseren Lausitz-News nach Musik von Harrison.

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8: Sonne und Wolken im Mix, aber die Wolken, die sind nach wie vor ziemlich dunkelgrau und ist auch immer mal wieder Regen möglich. 16 Grad dazu in Luckau, 16 Grad in Maust und auch 16 Grad in Cottbus. Wir gehen maximal heute noch rauf auf 18 Grad.
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8: Am Landgericht Cottbus ist heute das Urteil im Fall des in Lauchhammer getöteten Polizisten gefallen. Lia Limberg, welche Strafe wurde verhängt?
9: Der Angeklagte erhält eine Haftstrafe von 10 Jahren und 6 Monaten. Er wurde nicht wegen Mordes, sondern wegen eines verbotenen Kraftfahrzeugrennens mit Todesfolge verurteilt. Die Staatsanwaltschaft hat lebenslang gefordert. Laut ihr habe der Angeklagte den Tod des Polizisten bewusst in Kauf genommen, um Autodiebstähle zu verdecken. Das Gericht folgt der Darstellung der Verteidigung und sieht keine Tötungsabsicht. Die Staatsanwaltschaft habe nach ersten Informationen Revision angekündigt. Der Fall geht somit zum Bundesgerichtshof. In den Messehallen Cottbus startet heute der 5. Lausitzer Pflegekongress. Unter dem Motto Prävention, Gesundheit aktiv gestalten dreht sich alles um moderne Gesundheitsförderung. Auf der Messe werden Projekte und Ideen präsentiert, die zeigen sollen, wie Prävention in der Pflege künftig aussehen kann. Zum Beispiel mit der Nutzung von Virtual Reality. Wirtschaftsstaatssekretär Tobias Düno ist am Nachmittag vor Ort und verleiht dort den Pflege-Innovations-Award. Ministerpräsident Dietmar Woidke ruft dazu auf, sich am bundesweiten Ehrentag zum Geburtstag des Grundgesetzes zu beteiligen. Vom 16. bis 31. Mai sollen überall in Brandenburg Mitmachaktionen stattfinden, vom Aufräumen über Sportturniere bis hin zu Demokratiefesten. Alle Aktionen können auf der Plattform ehrentag.de eingetragen werden. Und die gute Nachricht? Auch in diesem Jahr gibt es in Cottbus wieder das sogenannte Speak Dating. Die Veranstaltung läuft im Rahmen der Europawochen und findet Ende Mai im Stadtmuseum statt. Dort treffen sich Menschen aus verschiedenen Ländern und alle, die Sprachen lernen wollen. Das Ziel, neue Kontakte knüpfen und erste Vokabeln lernen, egal ob Anfänger oder Fortgeschrittene, mitmachen kann jeder. Die Teilnahme ist kostenlos, eine Anmeldung ist ab jetzt möglich. Soweit das Neueste. 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
10: Dankeschön, Lia.
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8: Ihr braucht aktuell 10 Minuten länger auf der A13 Richtung Dresden. Wir haben hier Stau zwischen Schönefelder Kreuz und Rago. Außerdem stehen einige Blitzer bei uns in der Lausitz, in Cottbus, in der Schmelwitzer Straße einer Stadt einwärts. Außerdem in der Ewald-Hase-Straße direkt an der Feuerwehr und auch an der Franz-Mehring-Straße in Cottbus wird geblitzt. Auch hier statt einwärts in Höhe des Osttors. In Döbern steht ein Blitzer in der Spremberger Straße. Außerdem haben wir noch Blitzer aufgestellt. Zuschow Richtung Nauendorf und dann auch nochmal bei Limberg Richtung Cottbus. Blitzeranhänger haben wir auch noch für euch. Auf der A13 stehen sie an der Abfahrt nach Kittlitz. Außerdem in Cottbus weiterhin einer geparkt am Nordrand Richtung Siloer Landstraße. In Cottbus in der Elisabeth-Wolf-Straße steht auch noch einer. Genauso wie in der Sachsendorfer Straße in Richtung der drei Schienen. Und wir haben auch noch den Blitzeranhänger stehen in Kassel in der Karlauer Straße. War das aber vielleicht doch noch nicht alles? Habt ihr noch was gesehen? Dann geht's uns natürlich wie immer gerne rein, damit wir die anderen vorwarnen können. Die Nummer dafür ist die 0355 4839 495. Gute Fahrt!
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8: Toy With Me, also übersetzt Spiel mit mir, heißt das neue Album von Meghan Trainor. Es ist mittlerweile ihr 7. Studioalbum und wir hören uns schon die ganze Woche durch. Machen wir auch gleich wieder nach 2 Hits.
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2: Auf der Welt verändert sich ständig ganz, ganz viele Dinge. Aber auf eine kann man sich auf jeden Fall immer verlassen. Auf Meghan Trainor. Denn seit 12 Jahren liefert die konsequent gute Laune Musik. Los ging's 2014 mit ihrem ersten großen Hit. Because you know I'm all about that bass, about that bass, no trouble. I'm all about that bass, about that bass, no trouble. I'm all about that bass, das war ihr großer Durchbruch. Aber auch der Song hier, der ist von ihr.

ein Riesenhit von ihr gewesen und jetzt ist mittlerweile ihr 7. Studioalbum rausgekommen mit dem Titel Toy With Me und auch das ist wieder voll mit Songs im typischen Meghan Trainor-Stil. In den Texten nimmt sie sich selbst nicht allzu ernst, die Songs, die haben ordentlich Groove und man hat einfach direkt gute Laune, wenn man das Album hört und genau deshalb hören wir auch jetzt wieder einen Song daraus, das ist Rich Man.

0: Richman.
1: Richman vom neuen Album von Meghan Trainor. Die ganze Woche hören wir zusammen rein.
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1: Wir Christen beschäftigen uns immer wieder mit dem Thema Reichtum. Es geht nicht nur darum, wie viel jemand besitzt, sondern darum, was wir daraus machen. Die Bibel erinnert uns daran, dass Wohlstand auch Verantwortung bedeutet. Für das Gute, für andere und für die Gemeinschaft. Reichtum kann viele Formen haben. Materielle Güter, Zeit, Fähigkeiten oder Mitgefühl. Wichtig ist, dass wir uns nicht nur um uns selbst drehen, sondern den Blick für das Gemeinwohl bewahren. Gutes zu tun und freigebig zu sein hat in der biblischen Botschaft einen hohen Wert. In der Bibel steht, die Reichen sollen Gutes tun, reich werden an guten Werken, freigebig sein und ihren Sinn auf das Gemeinwohl richten. So verschaffen sie sich eine gute Grundlage für die Zukunft, die dazu dient, das wahre Leben zu gewinnen.
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9: Ein Blick auf die Temperaturen in der Lausitz, aktuell 16 Grad in Spremberg, in Goyerz und auch 16 Grad in Cottbus. Ein kleines Stück kann es noch aufgehen heute auf maximal 18 Grad. Dazu aktuell Sonne und Wolken im Mix, aber vor allem gegen Abend und in der Nacht ist dann auf jeden Fall wieder Regen mit dabei. Und auch morgen den ganzen Tag regnerisch bei uns in der Lausitz. Da kühlt es sich auch ordentlich ab. Wir gehen morgen runter auf 10 Grad Maxiwerte.
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10: Mit Lia Limberg, guten Tag. Am Landgericht Cottbus ist heute das Urteil im Fall des in Lauchhammer getöteten Polizisten gefallen. Der Angeklagte erhält eine Haftstrafe von 10 Jahren und 6 Monaten. Er wurde nicht wegen Mordes, sondern wegen eines verbotenen Kraftfahrzeugrenns mit Todesfolge verurteilt. Die Staatsanwaltschaft hat lebenslang gefordert. Laut ihr hat der Angeklagte den Tod des Polizisten bewusst in Kauf genommen, um Autodiebstähle zu verdecken. Das Gericht folgt der Darstellung der Verteidigung und sieht keine Tötungsabsicht.
9: Dankeschön, Lia. Mehr News mit dir aus der Lausitz. Gleich wieder für euch um 12:30. Jetzt alles Wichtige für Deutschland und die Welt.
11: Ich bin Diana Kramer. In 12 Bundesländern laufen seit dem Morgen Durchsuchungen bei jungen mutmaßlichen Rechtsextremisten. Der Generalbundesanwalt in Karlsruhe wirft 36 Personen, die Bildung oder Mitgliedschaft in den kriminellen Vereinigungen Jung und Stark und Deutsche Jugend voran vor.
12: Die 36 Beschuldigten sollen führende Mitglieder der jungen rechten Gruppen sein. Der jüngste 16 Jahre alt. Gegen einige von ihnen wird auch wegen gefährlicher Körperverletzung ermittelt. Die mutmaßlich rechtsextremen Gruppen haben sich seit Mitte 2024 gebildet. Sie vernetzen sich über soziale Medien und treffen sich regelmäßig. Dabei rufen sie auch angeblich zu Gewalttaten gegen politische Gegner auf. Insbesondere fallen die Gruppen durch Störaktionen und Angriffe auf Mitglieder der linken Szene auf und auf Vielfalts-Events wie den Christopher Street Day. Ronny Tochau, Berlin.
11: Seit dem frühen Morgen laufen auch bundesweite Zollkontrollen in Paketzustellerfirmen. Tausende Zollbeamte sind im Einsatz. Hintergrund ist, dass viele Zusteller häufig um ihren Mindestlohn gebracht werden, indem etwa bestimmte Arbeitszeiten wie Pausen, Wartezeiten oder Leerfahrten nicht erfasst und damit nicht bezahlt werden. Rund 40% der jungen erwachsenen KI-Nutzer in Deutschland reden lieber mit künstlicher Intelligenz als mit Verwandten. Das zeigt eine Umfrage der Krankenkasse Pronova BKK.
13: Über 90% der 18- bis 29-Jährigen nutzen KI laut der Umfrage privat für Recherche, Ratschläge oder eine nette Plauderei. Doch eine Expertin warnt: Ziehen wir die KI unseren Mitmenschen immer wieder vor, gehen soziale Fähigkeiten verloren. Durch klare, fertige Antworten anstatt offener Gesprächsprozesse würde die KI unser Kommunikationsverhalten verändern. Und auch wenn der Austausch mit künstlicher Intelligenz kurzfristig dem Gefühl von Einsamkeit entgegenwirken kann, könne KI am Ende keine realen Beziehungen ersetzen. Fiona Reinhardt, Nachrichtenredaktion.
11: An deutschen Flughäfen wurden im April gut 9% weniger Passagiere abgefertigt als 2025. Gründe für den Rückgang waren der Irankrieg und Streiks bei der Lufthansa. Allein die Streiks der Piloten und Flugbegleiter bei Deutschlands größter Airline hätten rund 1 Million Passagiere gekostet, so der Flughafenverband ADV. Flugausfälle wegen der Nahostkriege haben 400.000 Menschen vom Fliegen abgehalten. Weitere 250.000 Passagiere fehlen den Airports, weil Flüge wegen hoher Kerosinpreise gestrichen werden.
14: Dankeschön, Diana Kramer.
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9: Auf der A13 Richtung Dresden staut es sich nach wie vor zwischen dem Schönefelder Kreuz und Rago. Ihr braucht hier etwa 10 Minuten länger. Außerdem wird geblitzt in Cottbus, in der Schmelwitzer Straße stadteinwärts und auch nochmal in der Ewald-Hase-Straße. Außerdem steht ein Blitzer in Cottbus in der Franz-Mehring-Straße, auch hier stadteinwärts in Höhe des Osttors. Dankeschön an Claudi und Aileen fürs Durchgeben. In Dübbern steht ein Blitzer in der Spremberger Straße. Ilka hat noch einen gesehen in Zuschow in Richtung Naundorf und auch in Limberg wird weiter geblitzt in Richtung Cottbus. Blitzeranhänger haben wir weiterhin aufgestellt auf der A13 an der Abfahrt nach Kittlitz, außerdem in Cottbus weiter am Nordrand in der Elisabeth-Wolf-Straße und dann auch nochmal in der Sachsendorfer Straße in Richtung der drei Schienen und auch in Kassel wird weiter geblitzt in der Karlauer Straße. Habt ihr aber vielleicht noch was gesehen? Staus, Verkehrsbehinderung oder Blitzer? Ganz egal, gebt uns die gerne rein per Telefon oder WhatsApp an die 0355 4839 495. Gute Fahrt euch und kommt natürlich gut an.
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9: Wir haben es kurz nach 12, das heißt, wir starten gemeinsam in die Mittagspause. Während jetzt auf Arbeit hat man ja meistens eher ein Brot dabei oder vielleicht einen kleinen Salat. Aber wie wäre es jetzt zum Beispiel mal mit frischem Spargel, mit leckerer Sauce Hollandaise? Das wäre es jetzt. Zum Glück kann man hier bei uns in der Lausitz richtig guten Spargel kaufen und das sogar bio. Wo es den leckeren Bio-Spargel gibt, das verraten wir euch gleich in 7 Minuten.
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0: Am Mittwoch 10:50 haben wir es und jetzt gehen wir immer rüber nach Kalkwitz.
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0: Unser Thema der Woche, das dreht sich voll und ganz um Spargel. Normalerweise wird der Spargel ja mit abgedeckter Folie angebaut, aber nicht auf dem Spargelhof Kalkwitz. Für mehr Nachhaltigkeit hat man sich hier dagegen entschieden. In Kalkwitz wird der Spargel folienfrei angebaut. Wir haben schon drüber gesprochen, wie der Spargel aus der Erde geholt wird. Könnt ihr jederzeit nachhören unter radiocottbus.de. Aber nur weil der aus der Erde ist, ist für den Landwirt wird die Arbeit noch lange nicht getan. Da folgt dann noch einiges an Arbeit. Zusammen mit Spargelbauer und Juniorchef Max Schack vom Spargelhof Kalkwitz haben wir uns mal drüber unterhalten. Nachdem der Spargel vom Feld geholt worden ist, wird er erstmal kurz gelagert, aber nicht in einer großen Halle.
2: Ist tatsächlich wie so ein Schrank. Der ist auch, wie groß ist der? 3x3 Meter oder so, wie so ein Würfel. Da stellt man den Spargel rein und da unter dem Gitter, wo der Spargel draufsteht, sind Spiralen, Kupferspiralen und da bildet sich ein Eispanzer drum. Und da ist Wasser drinne. Und das Wasser ist natürlich dann eiskalt, ist eine Pumpe, die dann das Wasser einmal nach oben pumpt und dann regnet das quasi auf den Spargel ab. Und das dient einfach dafür, den Spargel möglichst schnell runterzukühlen, nicht großartig zu bewässern, also nicht, dass der dann da drin schwimmt, sondern er wird quasi nur abgeduscht und verliert dadurch natürlich an Temperatur.
0: Der Spargel wird dann da gelagert, weil die Erntehelfer am Vormittag den Spargel vom Feld holen und am Nachmittag dann erst putzen und waschen. Die Stangen, die sollen ja gerade bei den heißen Sommertemperaturen nicht so schnell verderben, deswegen werden sie runtergekühlt. Anschließend geht's mit Hightech weiter.
2: Dann wird tatsächlich von jeder einzelnen Stange werden 9 bis 12 Fotos gemacht und anhand dieser Fotos erkennt dann das System, wie groß ist der Spargel, wie dick ist er, hat er Schadstellen, was für Krümmung hat er und sortiert das dann quasi in die einzelnen eingestellten Sortierungen ein und schickt dann entsprechend jede einzelne Stange in ein Wasserbecken, aus dem dann eben die Erntehelfer dann auch nochmal alles nachsortieren und dann in einzelnen Kisten packen, wie die Sortierung halt sein soll.
0: Ja, und dann geht's für die Stangen auch schon ab in den Verkauf vom Feld, also in euren Einkaufsbeutel. Ihr bekommt den auch biozertifizierten Spargel zum Beispiel hier in Cottbus im Bioladen Schömmel, in Fettschau vor dem Rewe-Markt oder direkt beim Hofladen in Kalkwitz. Wo der Spargel überall verkauft wird, das könnt ihr auch nochmal einfach ganz entspannt nachlesen unter spargelhof-kalkwitz.de. Und den Spargel, den könnt ihr übrigens auch selbst stechen vor Ort und zwar immer samstags.
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1: 6. Mai 1989. Queen steigen mit I Want It All neu in die Charts ein. Die Stimmung im Queen-Studio ist aufgewühlt. Freddie Mercury hat seinen Bandkollegen gerade die schwerste Nachricht seines Lebens anvertraut. Er ist HIV-positiv. Und doch entsteht genau jetzt einer der kraftvollsten Songs der Bandgeschichte. Brian May bringt eine der ersten Ideen ein. Er will ein Lied schreiben, das schreit, nicht bittet. Ein Song, der keine Kompromisse macht. I Want It All soll ein Song werden für alle, die nicht länger warten wollen. Für alle, die kämpfen. Für ihr Leben, für ihre Rechte, für ihre Liebe. Schon beim ersten Akkord spürt man, dass hier kein Platz für Zweifel ist. Freddie singt mit einer Dringlichkeit, die alles überstrahlt. Es geht nicht nur um Ruhm und Reichtum, es geht um Selbstbestimmung, um den unbedingten Willen, das Leben in die eigene Hand zu nehmen. Schnapp dir, was du willst, bevor es zu spät ist. I Want It All wird später bei Anti-Apartheid-Demos gespielt, bei Märschen für LGBTQ-Rechte, bei Jugendbewegungen überall auf der Welt. Und noch heute ist der Song ein Symbol für Aufbruch und Rebellion. Geboren aus einer Zeit, in der Queen selbst mehr Mut brauchten als je.

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8: So ein Mix aus Sonne und Wolken ist das jetzt zum Mittwochmittag, aber auf jeden Fall in Richtung Abend müssen wir uns nochmal auf Regen einstellen. Das Ganze geht weiter bis in die Nacht hinein. Aktuell 16 Grad in Schipkau, 16 Grad in Radusch und auch 16 Grad in Cottbus. Maximal geht es heute noch rauf auf 18 Grad.
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8: Am Landgericht Cottbus ist heute das Urteil im Fall des in Lauchhammer getöteten Polizisten gefallen. Lia Limberg, welche Strafe wurde verhängt?
9: Der Angeklagte erhält eine Haftstrafe von 10 Jahren und 6 Monaten. Er wurde nicht wegen Mordes, sondern wegen eines verbotenen Kraftfahrzeugrenns mit Todesfolge verurteilt. Die Staatsanwaltschaft hat lebenslang gefordert. Laut ihr habe der Angeklagte den Tod des Polizisten bewusst in Kauf genommen, um Autodiebstähle zu verdecken. Das Gericht folgt der Darstellung der Verteidigung und sieht keine Tötungsabsicht. In den Messehallen Cottbus startet heute der 5. Lausitzer Pflegekongress. Unter dem Motto Prävention, Gesundheit aktiv gestalten dreht sich alles um moderne Gesundheitsförderung. Auf der Messe werden Projekte und Ideen präsentiert, die zeigen sollen, wie Prävention in der Pflege künftig aussehen kann. Zum Beispiel mit der Nutzung von Virtual Reality. Wirtschaftsstaatssekretär Tobias Düno ist am Nachmittag vor Ort und verleiht dort den Pflege-Innovations-Award. Heute Morgen ist ein Mann bei einem Verkehrsunfall in Mulknitz bei Forst schwer verletzt worden. Sein Auto ist aus bisher ungeklärter Ursache kurz vor 8 Uhr von der Straße abgekommen und gegen einen Baum geprallt. Der Fahrer wurde im Wagen eingeklemmt und musste von der Feuerwehr mit schwerem Gerät befreit werden. Danach wurde er an den Rettungsdienst übergeben. Die Straße ist für mehrere Stunden voll gesperrt gewesen. Die Ermittlungen zur Unfallursache laufen jetzt. Und die gute Nachricht? Auch in diesem Jahr gibt es in Cottbus wieder das sogenannte Speak Dating. Die Veranstaltung läuft im Rahmen der Europawochen und findet Ende Mai im Stadtmuseum statt. Dort treffen sich Menschen aus verschiedenen Ländern und alle, die Sprachen lernen wollen. Das Ziel? Neue Kontakte knüpfen und erste Vokabeln lernen. Egal ob Anfänger oder Fortgeschrittene, mitmachen kann jeder. Die Teilnahme ist kostenlos, eine Anmeldung ist ab jetzt möglich. Soweit das Neueste. 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
8: Lea Limberg, Dankeschön.
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8: Ihr braucht nach wie vor ein paar Minütchen länger auf der A13 Richtung Dresden. Es staut sich nach wie vor zwischen Schönefelder Kreuz und Rago. Außerdem wird geblitzt und das ordentlich in der Lausitz. Wir haben in Cottbus einen Blitzer aufgestellt in der Schmelwitzer Straße statt einwärts in Höhe des Bäckers. Außerdem stehen sie weiter in der Ewald-Hase-Straße und auch nochmal in der Franz-Mehring-Straße statt einwärts in Höhe des Osttors. In Döbern wird geblitzt in der Spremberger Straße. Ilke hat auch noch einen Blitzer gesehen in Zuschow Richtung Naundorf und auch in Limberg Richtung Cottbus steht weiterhin der Blitzer. Blitzeranhänger haben wir auch noch stehen auf der A13 an der Abfahrt Kittlitz, außerdem in Cottbus am Nordrand, in der Elisabeth-Wolf-Straße und auch in der Sachsendorfer Straße in Richtung der drei Schienen. Außerdem wird weiter geblitzt in Kassel in der Karlauer Straße. War das aber vielleicht doch noch nicht alles? Habt ihr noch was gesehen? Geht's uns natürlich wie immer gerne rein per Telefon oder WhatsApp an die 0355 4839 495. Gute Fahrt!
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8: Und ich will euch nicht stressen, aber habt ihr denn schon was für Muttertag? 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Auch gleich wieder nach einem richtig coolen Klassiker von Spiller. Und was Aktuelles gibt's davor von Boy Loco. Habt einen schönen Mittwoch.
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0: Radio Cottbus hier und wir haben schon Mittwoch, 10:30.
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0: In Neupetersheim hat am Dienstag ein Nebengebäude auf einem Firmengelände gebrannt. Die Löscharbeiten haben bis in den späten Nachmittag angedauert. Außerdem in Mulknitz ist heute Morgen ein Autofahrer von der Straße abgekommen und gegen einen Baum geprallt. Er wurde im Wagen eingeklemmt und musste von der Feuerwehr befreit werden. Und das Urteil um den in Lauchhammer getöteten Polizisten ist jetzt gesprochen worden. Das Landgericht Cottbus hat den Angeklagten zu 10 Jahren und 6 Monaten Haft verurteilt wegen eines verbotenen Kraftfahrzeugrenns mit Todesfolge. Die Anklage hatte lebenslang gefordert.
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0: Aus dem Jahr 2004, jetzt Beyoncé mit dabei mit ihrem Naughty Girl. Kommt gut durch euren Mittwoch.

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8: Nach dem grauen Wetter heute Morgen ist es jetzt noch mal ein bisschen freundlicher geworden in der Lausitz. Wir kriegen ein bisschen Sonne ab, aber in Richtung Abend bzw. dann in der Nacht zieht es sich noch mal ordentlich zu. Da ist dann auf jeden Fall auch noch mal Regen mit dabei. Noch ein Blick auf die Temperaturen. 17 Grad haben wir aktuell in Senftenberg, 17 Grad in Döbrig, 17 Grad auch in Cottbus. Morgen wird es dann aber wieder ein bisschen kühler. Da gehen wir auf Maxiwerte von 10 Grad nur rauf.
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9: Mit Lia Limberg, guten Tag. Am Landgericht Cottbus ist heute das Urteil im Fall des in Lauchhammer getöteten Polizisten gefallen. Der Angeklagte erhält eine Haftstrafe von 10 Jahren und 6 Monaten. Er wurde nicht wegen Mordes, sondern wegen eines verbotenen Kraftfahrzeugrenns mit Todesfolge verurteilt. Die Staatsanwaltschaft hat lebenslang gefordert. Laut ihr hat der Angeklagte den Tod des Polizisten bewusst in Kauf genommen, um Autodiebstähle zu verdecken. Das Gericht folgt der Darstellung der Verteidigung und sieht keine Tötungsabsicht.
8: Dankeschön, Lia. Mehr News aus der Lausitz für euch gleich wieder in einer halben Stunde. Jetzt das Neueste aus Deutschland und der Welt.
10: Ich bin Diana Kramer. Heute ist die schwarz-rote Regierung genau ein Jahr im Amt. Bundeskanzler Merz will, dass das auch in den kommenden 3 Jahren so bleibt. Trotz großer Unstimmigkeiten und sinkender Umfragewerte hält Merz am Koalitionspartner fest. Die Mehrheit der Bevölkerung rechnet aber laut einer Umfrage mit einem vorzeitigen Bruch der Regierung.
11: Dass Kanzler Merz in seiner Rede beim wenig begeisterten CDU-Wirtschaftsrat vor allem Forderungen nach einer Minderheitsregierung oder nach Neuwahlen zurückweisen muss, das zeigt, wie schlimm es um die Koalition bestellt ist. Sie hat in Umfragen ihre Mehrheit längst verloren. Die AfD ist stärkste Kraft, zum Teil deutlich vor der Union. Und die SPD ist weiter auf dem Weg Richtung Splitterpartei. Merz spricht von fundamentalen Unterschieden zwischen den Koalitionspartnern. Trotzdem sieht er keine Alternative. Alles andere werde zu einer Blockade, zu Stillstand führen, so Merz. Uli Reitinger, Berlin.
10: Großrazzia in 12 Bundesländern. Seit dem Morgen laufen Durchsuchungen bei mutmaßlichen Rechtsextremisten. Laut Bundesanwaltschaft wird 36 Personen die Bildung oder Mitgliedschaft in den kriminellen Vereinigungen Jung und Stark sowie Deutsche Jugend voran vorgeworfen. Der jüngste Beschuldigte ist erst 16 Jahre alt. Die Gruppen existieren laut Bundesanwaltschaft seit 2024 und sind bundesweit organisiert. In der Nacht hat es im Ukraine-Krieg weniger Angriffe gegeben. Hintergrund ist offenbar die einseitig von Präsident Zelensky angeordnete Waffenruhe.
12: Der ukrainische Außenminister Sibiha warf Moskau vor, seine Angriffe fortzusetzen und den Kiewer Vorstoß zu ignorieren. Die ukrainische Luftwaffe zählte seit dem Abend 108 russische Drohnen und 3 Raketen. Das zeige, dass Moskau den Frieden ablehne, sagte der Minister. Aber auch das Verteidigungsministerium in Moskau sprach von 53 ukrainischen Drohnen, die seit dem Abend abgefangen wurden. Ob die Drohnen vor oder nach Beginn der von der Ukraine angekündigten Waffenruhe abgeschossen wurden, war nicht klar. Katharina Schröder, Moskau.
10: In Südhessen ist eine 39-jährige Frau bei einem tragischen Unfall mit einem Kleintransporter ums Leben gekommen. Am Steuer saß ihr 10-jähriger Sohn. Er soll laut Polizei versucht haben, das auf einem Privatgrundstück südlich von Darmstadt stehende Fahrzeug umzuparken. Dabei habe der Junge laut Polizei die Kontrolle über das Fahrzeug verloren. Als die Mutter eingreifen wollte, wurde sie von dem Transporter erfasst und tödlich verletzt.
8: Dankeschön, Diana Kramer.
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8: Da rollt alles bei uns auf den Straßen in der Region. Ihr kommt überall gut durch. Wir haben aber noch ein paar Blitzer stehen. In Cottbus stehen sie in der Possnaner Straße und auch nochmal in der Franz-Mehring-Straße. Hier wird stadteinwärts geblitzt, direkt in Höhe des Osttors. In Lübbenau steht ein Blitzer in der Poststraße. Hier Tempo 30. Außerdem wird geblitzt in der Hauptstraße in Großbeuchow und auch in Zuschow Richtung Nauendorf steht weiterhin der Blitzer, hat uns Ilka auch nochmal bestätigt. Danke dir. Blitzeranhänger stehen weiter auf der A13 an der Abfahrt Kittlitz. Außerdem in Cottbus am Nordrand in der Elisabeth-Wolf-Straße und auch in der Sachsendorfer Straße in Richtung der drei Schienen. Und der letzte Blitzeranhänger, den wir kennen, der steht in Kasel in der Karlauer Straße. Wenn ihr aber vielleicht doch noch was gesehen habt, Staus, Verkehrsbehinderung oder Blitzer, ganz egal, gebt die uns natürlich gerne durch. Wir geben es weiter. Die Nummer dafür ist die 0355 4839 495. Radio Cottbus wünscht dir immer eine gute Fahrt.
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8: Gleich machen wir wieder einen kleinen Abstecher ins Tierheim hier in Cottbus, denn da wartet unser Tier der Woche momentan auf ein neues Zuhause. Unser Tier der Woche ist eine Katze und die heißt Sarah, und damit die hoffentlich bald in ein richtiges Zuhause ziehen kann, stellen wir sie euch gleich ein bisschen näher vor. Und in die Stunde geht's jetzt rein mit aktueller Musik von Fastboy Beautiful Life. Habt einen schönen Mittwoch.
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0: 1995 rausgekommen, Fun Factory, I Wanna Be With You, gehört hier auf Radio Cottbus.
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0: Jede Woche schauen wir hier im Tierheim in Cottbus vorbei. Da warten natürlich immer ganz, ganz viele Tiere auf ein neues Zuhause. Und in dieser Woche stellen wir euch die Katze Sarah vor. Lisa aus der Radio Cottbus Redaktion, die hat sie näher kennengelernt. Zusammen mit Sarah vom Tierheim.
2: Wir sind hier heute beim Tier der Woche. Wie heißt denn das Tier?
3: Also das Tier heißt Sarah. Sie ist circa im Mai 2025 geboren.
2: Und wie sieht die denn so aus?
3: Also Sarah ist komplett rot getigert, ohne Weiß, hat eine sehr schöne Musterung.
2: Okay, und wie lange ist sie denn schon bei euch?
3: Also sie ist schon da seit dem 30.12.25.
2: Oh, also schon eine ganze Weile. Und wie ist denn so ihr Charakter? Wie verhält sie sich denn so?
3: Also sie ist sehr ruhig. Was sie vorher erlebt hat, wissen wir nicht. Also sie kommt wirklich nur in der Nacht raus, wenn überhaupt. Sie geht halt raus dann zum Essen und um aufs Klo zu gehen. Mit anderen Katzen wissen wir nicht genau, wie gut sie harmoniert, weil sie halt nie rauskommt. Sie hat zwar eine Partnerin dort mit drin und die verstehen sich, glaube ich, auch relativ okay. Zumindest haben wir nichts rumgezankt gehört.
2: Ob Wohnung oder Haus. Denke ich mal, ist bei Katzen ja jetzt nicht so der
3: Also große. Ohne Freigang. Also die ist wirklich sehr doll schüchtern. Deswegen ohne Freigang, am besten Wohnung mit Balkon oder ein großes Haus für sie und Menschen mit sehr, sehr viel Geduld und Zeit.
2: Kleine Kinder irgendwie? Wie ist da so das Verhalten?
3: Also die Kinder müssten schon etwas größer sein. Einfach, sie ist sehr eingeschüchtert. Man sollte nicht in die Höhlen greifen oder da, wo sie halt ist. Also sagen wir mal große Kinder, so ab 10.
0: Wenn ihr also noch ein bisschen Platz und Zeit habt für eine schüchterne und süße Katze und ihr neues Zuhause schenken wollt, dann vereinbart dann natürlich einen Termin im Tierheim in Cottbus, lernt Sarah kennen und vielleicht sitzt ihr bald gemütlich auf eurer Couch. Ein Bild von ihr findet ihr wie immer auch nochmal auf radiocottbus.de, auf Instagram und auch auf Facebook.
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11: Wir haben eine dicke Wolkendecke über der Lausitz und die bleibt uns auch erhalten. Aktuell kämpft sich da immer noch so ein bisschen die Sonne durch, aber auf jeden Fall in Richtung Abend zieht sich dann nochmal ordentlich zu. Da ist dann auf jeden Fall auch nochmal Regen mit dabei. 17 Grad dazu in Lieberose aktuell, 17 Grad in Kartlo, 17 Grad auch in Cottbus und auch in der Nacht wird es dann weiter Regen geben. Morgen dann auch den ganzen Tag über regnerisch in der Lausitz bei Maxiwerten von 10 Grad.
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11: Am Landgericht Cottbus ist heute das Urteil im Fall des in Lauchhammer getöteten Polizisten gefallen. Lea Limberg, welche Strafe wurde verhängt?
12: Der Angeklagte erhält eine Haftstrafe von 10 Jahren und 6 Monaten. Er wurde nicht wegen Mordes, sondern wegen eines verbotenen Kraftfahrzeugrennens mit Todesfolge verurteilt. Die Staatsanwaltschaft hat lebenslang gefordert. Laut ihr habe der Angeklagte den Tod des Polizisten bewusst in Kauf genommen, um Autodiebstähle zu verdecken. Das Gericht folgt der Darstellung der Verteidigung und sieht keine Tötungsabsicht. Heute Morgen ist ein Mann bei einem Verkehrsunfall in Mulknitz bei Forst schwer verletzt worden. Sein Auto ist aus bisher ungeklärter Ursache kurz vor 8 Uhr von der Straße abgekommen und gegen einen Baum geprallt. Der Fahrer wurde im Wagen eingeklemmt und musste von der Feuerwehr mit Schwarmgerät befreit werden. Laut der Polizeidirektion Süd erlag er seinen Verletzungen. Die Straße blieb mehrere Stunden vollgesperrt. Die Ermittlungen zur Unfallursache laufen jetzt. Im Streit um die Finanzierung des Rettungsdienstes im Landkreis Dahme-Spreewald hat es gestern neue Gespräche gegeben. Vertreter des Landkreises, der Krankenkassen und des Gesundheitsministeriums sind erneut zusammengekommen. Laut Landrat Sven Herzberger hat es Fortschritte gegeben, eine Einigung steht aber noch aus. Durch das Gespräch werden doch noch keine Gebührenbescheide verschickt. Die Verhandlungen sollen noch in dieser Woche weitergehen. Und die gute Nachricht? Auch in diesem Jahr gibt es in Cottbus wieder das sogenannte Speak Dating. Die Veranstaltung läuft im Rahmen der Europawochen und findet Ende Mai im Stadtmuseum statt. Dort treffen sich Menschen aus verschiedenen Ländern und alle, die Sprachen lernen wollen. Das Ziel? Neue Kontakte knüpfen und erste Vokabeln lernen. Egal ob Anfänger oder Fortgeschrittene, mitmachen kann jeder. Die Teilnahme ist kostenlos, eine Anmeldung ist ab jetzt möglich. Soweit das Neueste. 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
11: Dankeschön, Lia.
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11: Auf den Straßen bei uns in der Lausitz soweit alles frei. Ihr kommt überall gut durch, aber trotzdem nicht so schnell unterwegs sein. Es wird geblitzt in Cottbus, einmal in der Poznaner Straße, außerdem in der Franz-Mehring-Straße stadteinwärts in Höhe des Osttors und auch in der Saarbrücker Straße in Cottbus stehen sie stadteinwärts. In Lübbenau in der Poststraße ist ein Blitzer aufgestellt. Außerdem in Groß-Beuchow in der Hauptstraße und auch wenn ihr von Suschow in Richtung Naundorf unterwegs seid, steht noch ein Blitzer. Dankeschön an Ilke fürs Durchgeben. Blitzeranhänger haben wir auch noch einige gesehen. Auf der A13 stehen sie an der Abfahrt nach Kittlitz. Außerdem in Cottbus am Nordrand, in der Elisabeth-Wolf-Straße weiterhin und auch in der Sachsendorfer Straße in Richtung der drei Schienen und auch bei Kasel bzw. in Kasel in der Karlauer Straße steht weiterhin der Anhänger. Aber wenn ihr doch noch was gesehen habt, dann gebt es uns natürlich wie immer gerne durch. Wir geben es weiter. Die Nummer dafür ist die 0355 4839 495. Wir wünschen eine gute Fahrt.
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11: Und mit dem Blick auf den Sport hier in der Lausitz, da schauen wir gleich mal nach Karlau, denn da ist Ende des Monats wieder richtig Action. Was da genau los ist, das hört ihr gleich nach Justin Timberlakes und aktueller Musik von Freya Ridings. Habt einen schönen Mittwoch.
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0: Klassiker von Justin Timberlake hier auf Radio Cottbus. Cry Me a River habt ihr gehört um gleich 13:45.
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0: Wir schauen wieder auf den Sport hier in der Lausitz und da geht's heute mal nach Kalau, denn da wird jetzt so langsam wieder an Seifenkisten gewerkelt. Das dritte Seifenkistenrennen in der Innenstadt steht an, am 30. Mai. Mitmachen kann prinzipiell

0: lange Aktion. Man kann also auch einfach so mal vorbeischauen, ohne selbst mitzufahren. Anmelden fürs Karlauer Seifenkistenrennen am 30. Mai könnt ihr euch ab jetzt. Und nochmal der Blick auf Fußball. 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
0: Der Landkreis Dahme-Spreewald verschickt vorerst keine Gebührenbescheide für Rettungsdiensteinsätze. Die Verhandlungen mit den Krankenkassen gehen weiter. Außerdem, ein Autofahrer aus Mulknitz ist heute nach einem Unfall ums Leben gekommen. Er war heute Morgen von der Straße abgekommen und gegen einen Baum geprallt. Und das Urteil um den in Lauchhammer getöteten Polizisten ist jetzt gesprochen worden. Das Landgericht Cottbus hat den Angeklagten zu 10 Jahren und 6 Monaten Haft verurteilt wegen eines verbotenen Kraftfahrzeugrennens mit Todesfolge. Die Anklage hatte lebenslang gefordert.
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14: Viele Wolken heute, viel Regen, vielleicht hier und da mal so ein bisschen Sonnenschein, aber ansonsten ein eher durchwachsenes Wetter heute. 17 Grad aktuell in Cottbus, 14 Grad in Lübben, 17 Grad aktuell auch in Kadloe. Maximalwerte um die 17 Grad heute, morgen 10 Grad in der Spitze, heute Nacht geht es runter auf 8 Grad mit ordentlich viel Regen und der zieht sich dann bis morgen Vormittag und dann den Rest über den restlichen Donnerstag. Super viele Wolken und keine Sonne am Start.
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15: Mit Lia Limberg, guten Tag. Am Landgericht Cottbus ist heute das Urteil im Fall des in Lauchhammer getöteten Polizisten gefallen. Der Angeklagte erhält eine Haftstrafe von 10 Jahren und 6 Monaten. Er wurde nicht wegen Mordes, sondern wegen eines verbotenen Kraftfahrzeugrenns mit Todesfolge verurteilt. Die Staatsanwaltschaft hat lebenslang gefordert. Laut ihr hat der Angeklagte den Tod des Polizisten bewusst in Kauf genommen, um Autodiebstähle zu verdecken. Das Gericht folgt der Darstellung der Verteidigung und sieht keine Tötungsabsicht.
14: Ich danke dir, Lia. Weitere Lausitz-News mit dir in einer halben Stunde. Und jetzt das Neueste aus Deutschland und der Welt für euch.
16: Ich bin Thomas Bleskin. In 12 Bundesländern laufen seit dem frühen Morgen Durchsuchungen bei mutmaßlichen Rechtsextremisten. 36 Personen wird die Bildung oder Mitgliedschaft in kriminellen Vereinigungen vorgeworfen. Der jüngste Beschuldigte soll 16 Jahre alt sein.
17: Diese Gruppen mit jungen mutmaßlichen Neonazis seien zwar organisatorisch noch nicht gefestigt, aber gewaltbereit, sagt der Potsdamer Forscher und Politologe Christoph Schulze. Die Durchsuchungen heute schwächten die Gruppen. Rechtsextreme Tendenzen in der Jugend ließen sich damit allein allerdings nicht aufhalten. Noch sei die Größe der jungen rechten Gruppen aber überschaubar. Bundesjustizministerin Hubig findet den Zulauf junger Leute zu militanten rechtsextremen Gruppen dennoch besorgniserregend. Die Razzien in 12 von 16 Bundesländern zeigten, so Hubig, dass Rechtsextremismus eine bundesweite Bedrohung sei. Ronny Torchau, Nachrichtenredaktion.
16: Rund 2,8 Millionen junge Erwachsene zwischen 20 und 34 haben in Deutschland keinen Berufsabschluss. Das geht aus dem jährlichen Berufsbildungsbericht hervor. Die sogenannte Ungelerntenquote in dieser Altersgruppe lag demnach 2024 bei knapp 19%, ein leichter Rückgang im Vergleich zum Vorjahr. Es handelt sich dabei um Erwerbsfähige, die weder eine Berufsausbildung noch einen Hochschulabschluss haben. Tausende Zollbeamte kontrollieren seit dem Morgen Paketzustellerfirmen im ganzen Bundesgebiet. Nach Angaben des Hauptzollamts Köln werden Verteilzentren verschiedener großer Dienstleister geprüft.
18: Kontrolliert werden vor allem Fahrer. Deshalb rückten die Zollfahnder bereits im Morgengrauen aus, um sie persönlich anzutreffen. Denn viele Zusteller, so der Verdacht, werden um ihren Mindestlohn gebracht, weil Pausen, Wartezeiten oder Leerfahrten nicht erfasst werden. Wenn bestimmte Stunden aber nicht bezahlt werden, haben die Fahrer von ihrem Mindestlohn in Höhe von 13,90 Euro pro Stunde auf dem Papier schlichtweg nichts, wenn der überhaupt gezahlt wird. Auch die Geschäfts- und Buchhaltungsunterlagen der Firmen sollen deshalb kontrolliert werden. Diana Kramer, Nachrichtenredaktion.
16: Das von Hantavirusfällen betroffene Kreuzfahrtschiff darf einen Hafen auf den Kanarischen Inseln ansteuern. Das teilte das spanische Gesundheitsministerium in Madrid mit. Die Entscheidung sei in Abstimmung mit der Weltgesundheitsorganisation und der EU getroffen worden. Bislang sind 3 Passagiere gestorben, ein älteres niederländisches Ehepaar und eine Frau aus Deutschland. Die WHO geht von insgesamt 7 Erkrankungsfällen aus.
14: Ein Danke in die Nachrichtenredaktion.
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14: Gute Nachrichten, ihr kommt da aktuell überall gut durch. Keine größeren Staus oder Unfälle hier auf meinem Verkehrsradar zu sehen. Was ich sehe, sind Blitzer. Bestätigt worden auch durch euch. Einmal in der Posnaner Straße hier in Cottbus, dann nochmal in der Franz-Mehring-Straße stadteinwärts. Der steht Höhe Osttor. Blitz bei Tempo 30. Dann noch in Lübbenau in der Poststraße, auch bei 30. In Groß-Borchow stehen sie in der Hauptstraße. Und geblitzt wird auch in Suschow in Richtung Naundorf. Danke dir, Ilka, fürs Durchgeben. Blitzanhänger, die haben wir auch gesehen, die habt ihr uns bestätigt. Einmal in Kassel in der Karlauer Straße, hier in Cottbus einmal am Nordrand, dann in der Elisabeth-Wolf-Straße und in der Sachsendorfer Straße. Und auf der A13 steht noch einer an der Abfahrt Kittlitz. Eure Staus, eure Blitzer. 0355 4839 945 ist da die richtige Nummer. Wir wünschen euch eine gute Fahrt.
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14: Mit ordentlich viel Musik jetzt am Start, unter anderem das Tagebuch der großen Hits, zusammen mit Christian Semmet die halbe Stunde mit dabei, aber auch Musik von Bronski Beat, unter anderem Smalltown Boy. Habt einen wunderschönen Mittwochnachmittag, 14.04 Uhr haben wir's.
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0: absoluten Klassiker von Bronxy Beats, Mountain Boy, hat er gehört, hier auf Radio Cottbus.
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0: Ich habe mir einen neuen Streaming-Anbieter in die Wohnung geholt, der fängt mit S an. Ich hatte da so kleine Probleme. Ich musste den Chatbot dort anschreiben, mit dem habe ich dann versucht, eine Lösung zu finden. Aber nicht nur große Unternehmen, die setzen da mittlerweile auf Chatbots, auch die Stadtverwaltung Spremberg, die setzt jetzt auf künstliche Intelligenz. Auf der Internetseite spremberg.de, da gibt es ab sofort einen neuen KI-Chatbot, der digitale Assistent, der beantwortet da Fragen rund um Rathaus, um Ausweise, Hundesteuer oder Ummeldungen. Und das rund um die Uhr, ihr seid nicht mehr auf die Servicezeiten angewiesen. Der Chatbot, der greift dabei auf geprüfte Informationen der Stadt zurück und der verweist dann direkt so auf die passenden Seiten. Außerdem kann der Service mehrere Sprachen und er bietet auch Inhalte in leichter Sprache an. Aber das System, das befindet sich noch in der Lernphase. Persönliche Beratung im Rathaus bleibt deshalb auf jeden Fall weiterhin möglich.

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2: 6. Mai 1985. Alina Sügeler kommt in Witten im Ruhrgebiet zur Welt. Alina ist schon sehr früh musikalisch. Als Kind singt sie im katholischen Kirchenchor der Gemeinde, nimmt Klavier- und Querflötenunterricht. Als Jugendliche nimmt sie an den Wettbewerben von Jugendmusizier teil und gründet schließlich mit ihrem Schulfreund Julian die erste eigene Band. Zuerst heißen sie Lina Rockt. Sie spielen viele Konzerte, gewinnen Bandwettbewerbe und machen sich nach und nach auch über die Region hinaus einen Namen. Um diesen eben dann wieder zu ändern. Zuerst in Frieda und dann ein letztes Mal in Frieda Gold. Als Frieda Gold gehen sie den Weg, den schon viele Bands wie Revolverheld oder Wir sind Helden vor ihnen gegangen sind. Erst nach Hamburg zum sogenannten Popkurs, ein 6-wöchiger Workshop für angehende Musiker. Und dann nach Mannheim ins Umfeld der Popakademie in den Bandpool, ein Förderprogramm der Popakademie für junge, aufstrebende Bands. Dort lernt man die wichtigen Leute kennen, die mit den Kontakten zu den großen Labels. Trotzdem schaffen es natürlich nur wenige der Bands, die diesen Weg anfangen, tatsächlich berühmt zu werden. Aber Frieda Gold schaffen es. 2010 kommt der Durchbruch mit dem ersten Album Juwel und darauf ist auch dieser Song. Wovon sollen wir träumen?

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17: Heute erwartet uns ordentlich stürmische Böen hier in der Lausitz. Die Sonne, die kann am Nachmittag auf jeden Fall mal wieder rausschauen. Heute Nacht wird es sich dann wieder zuziehen, es wird ordentlich regnen. Der zieht sich dann bis in den morgigen Vormittag. Morgen Wolken nonstop, keine Sonne am Himmel. Das Ganze bei morgen frischen 10 Grad. Heute sind es 17 Grad in der Spitze, so viel messen wir aktuell auf jeden Fall hier in Cottbus. 15 Grad in Lübbenau, 17 Grad messen wir aktuell auch in Guben.
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17: Am Landgericht Cottbus ist heute das Urteil im Fall des in Lauchhammer getöteten Polizisten gefallen. Lia Limberg, welche Strafe wurde verhängt?
20: Der Angeklagte erhält eine Haftstrafe von 10 Jahren und 6 Monaten. Er wurde nicht wegen Mordes, sondern wegen eines verbotenen Kraftfahrzeugrennens mit Todesfolge verurteilt. Die Staatsanwaltschaft hat lebenslang gefordert. Laut ihr habe der Angeklagte den Tod des Polizisten bewusst in Kauf genommen, um Autodiebstähle zu verdecken. Das Gericht folgt der Darstellung der Verteidigung und sieht keine Tötungsabsicht. Nach einem schweren Verkehrsunfall in Mulknitz bei Forst ist der Fahrer jetzt seinen Verletzungen erlegen. Das hat die Polizeidirektion Süd mitgeteilt. Sein Auto ist aus bisher ungeklärter Ursache kurz vor 8 Uhr von der Straße abgekommen und gegen einen Baum geprallt. Der Fahrer wurde im Wagen eingeklemmt und musste von der Feuerwehr mit schwerem Gerät befreit werden. Die Straße ist für mehrere Stunden voll gesperrt gewesen. Die Ermittlungen zur Unfallursache laufen jetzt. Im Streit um die Finanzierung des Rettungsdienstes im Landkreis Dahme-Spreewald hat es gestern neue Gespräche gegeben. Vertreter des Landkreises, der Krankenkassen und des Gesundheitsministeriums sind erneut zusammengekommen. Laut Landrat Sven Herzberger hat es Fortschritte gegeben, eine Einigung steht aber noch aus. Durch das Gespräch werden doch noch keine Gebührenbescheide verschickt. Die Verhandlungen sollen noch in dieser Woche weitergehen. Und die gute Nachricht? Auch in diesem Jahr gibt es in Cottbus wieder das sogenannte Speak Dating. Die Veranstaltung läuft im Rahmen der Europawochen und findet Ende Mai im Stadtmuseum statt. Dort treffen sich Menschen aus verschiedenen Ländern und alle, die Sprachen lernen wollen. Das Ziel? Neue Kontakte knüpfen und erste Vokabeln lernen. Egal ob Anfänger oder Fortgeschrittene, mitmachen kann jeder. Die Teilnahme ist kostenlos, eine Anmeldung ist ab jetzt möglich. Soweit das Neueste. 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
17: Lea Lemberg, ich danke dir.
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17: Aktuell freie Fahrt, ihr kommt überall gut durch, nur nicht zu schnell. Geblitzt wird trotzdem unter anderem hier in Cottbus in der Franz-Mehring-Straße stadteinwärts, Höhe Osttor das Ganze. In der Posnaner Straße stehen sie auch und in Lübbenau wird geblitzt, in der Poststraße bei Tempo 30. In Suchow stehen sie in Richtung Naundorf und in Großbeuchow wird noch geblitzt in der Hauptstraße. Außerdem in der Bülogurer Straße in Burg bei Tempo 50. Blitzanhänger einmal gesehen in Stadt 13 an der Abfahrt Kittlitz und dann hier in Cottbus, unter anderem am Nordrand in Richtung Siloer Landstraße, in der Elisabeth-Wolf-Straße bei 30 und dann nochmal in der Sachsendorfer Straße hier in Cottbus in Richtung Dreischien bei Tempo 30. Außerdem noch einer gesehen in Kassel in der Karlauer Straße. Eure Staus, eure Blitzer, immer her damit. 0355 4839 945.
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17: Wir spielen wieder ein Spiel. Wer oder was bin ich? Das spielen wir gleich. Die Frage stellen wir uns gleich. Und dann gibt's Tipps und ihr ratet die Lösung. Und zu gewinnen gibt's auch was. Es lohnt sich also. In 6 Minuten geht's los.
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0: Singen die Pet Shop Boys hier auf Radio Cottbus. 14 Uhr, genau 40.
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0: So ist das Spiel, was wir heute miteinander spielen wollen. Wer oder was bin ich? Ich habe da was vorbereitet, Tipps eingesprochen von unserer lieben Freundin Google. Und anhand der Tipps müssen wir dann herausfinden, oder ihr vielmehr, wer oder was denn die Stimme sein könnte. Und wir haben heute auch ordentlich was zu gewinnen. Wer am schnellsten das richtige parat hat, der gewinnt einfach Freikarten für das 54. Pfingst-Reit- und Springturnier Ende Mai in Cottbus-Silo. Lohnt sich also gleich doppelt, denn ich habe hier zwei Freikarten rumliegen. Eure Tipps sendet ihr ganz einfach an die 0355 4839 945. Könnt ihr auch mehrfach machen, so oft ihr wollt. Bedenkt aber, der oder die, die am schnellsten war und das Richtige hatte, der gewinnt was. Hier kommt Tipp Nummer 1.
2: Mein Amt gibt es seit 1988.
0: Mein Amt gibt es seit 1988. Mal kurz rechnen. Ich glaube, das dürfte 38 Jahre her sein. Fast Midlife Crisis also. Aber wir suchen scheinbar, was mit einem Amt bekleidet wird. Seit 1988 gibt es mein Amt. Das ist Tipp Nummer 1 bei Wer oder Was bin ich? 0355 4839 945 mit euren Tipps. Und Karl kommt hier mit dem ersten Tipp rein. Der sagt, könnte doch der Oberbürgermeister Tobias Schick sein. Nee, ich glaube nicht. Ich glaube, der hätte da 8 sein müssen, glaube ich. Als er OB dann geworden ist, der müsste glaube ich 1980 geboren sein, wenn ich mich richtig erinnere, glaube auch er ist erst seit 2022 im Amt. Also das Amt gibt es 1988, das ist Tipp Nummer 1. Wie wär's denn mit Tipp Nummer 2? Den kommt hier.
2: Ich bin wunderschön.
0: Ich bin wunderschön. Oh, danke, liebe Stimme. Deswegen arbeite ich auch im Radio. Tipp Nummer 1 also, mein Amt gibt es seit 1988. Tipp Nummer 2, ich bin wunderschön. Wer oder was könnte das nur sein? Die Frage stellen wir uns bei Wer oder was bin ich? Nochmal die Nummer mit euren Tipps. 0355 4839 945. Und hier kommt der letzte Tipp in dieser Runde.
2: Ich habe verlängert.
0: Ich habe verlängert. Okay. Ich finde, das klingt jetzt schon stark nach einer Person, oder? Die wunderschön ist, ein Amt hat, was seit 1988 existiert. Hier kommt gerade schon noch ein weiterer Tipp rein und sagt so Weinprinzessin. Okay, könnte eine gute Idee sein. Wir spielen es nochmal. 15.50 Uhr. Solange könnt ihr eure Tipps einfach hier lassen unter der 0355 4839 945 und dann gibt es dann da auch die Auflösung.
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0: Aktives Musik bekommt ihr hier auf Radio Cottbus um 14.46 Uhr.
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0: Und hier sind drei Themen, über die die Region heute spricht. Mehr Infos findet ihr unter radiocottbus.de, dem Newsportal für die Lausitz. Im Fall Lauchhammer ist am Landgericht Cottbus das Urteil gefallen. 10 Jahre und 6 Monate Haft. Bei Forst ist ein Autofahrer nach einem schweren Unfall in Multnitz gestorben. Warum der Wagen gegen einen Baum prallte, ist noch offen. Und in Lauchhammer ist die neue Rettungswache übergeben worden. Das Millionenprojekt soll Rettungsdienst und Katastrophenschutz im Süden des Landkreises enger zusammenbringen.
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0: Jetzt nur ein Sport und danach Lewis Capaldi mit Almost.
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0: auf Radio Cottbus um 14.51 Uhr.
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0: Zwei Tipps für eure Freizeit haben wir am Start. Wir fangen an mit dem einen hier. Am Sonntag wird er ans Muckeplatz in Cottbus wieder zum Treffpunkt für alle, die gern stöbern, die handeln oder einfach so ein Schnäppchen mal machen wollen. Da steigt nämlich wieder ein richtig großer Flohmarkt. Und der hat diesmal einen richtig klaren Schwerpunkt: Baby- und Kindersachen. Also perfekt für alle Eltern, Großeltern und werdenden Eltern. Los geht's um 10 Uhr bis 16 Uhr das Ganze. Da könnt ihr über den Platz schlendern und nach Kleidung, nach Spielzeug oder Zubehör schauen. Und wer zu Hause noch so gut erhaltene Kindersachen hat, die noch nicht in Staub verfallen sind, kann dort gerne auch selbst einen Stand aufbauen und verkaufen. Dafür solltet ihr aber vorher den Veranstalter Coex kontaktieren. Und noch ein Tipp haben wir für euch. Ihr habt mal wieder Lust auf eine Fahrt mit einer Geisterbahn und so Zuckerwatte auf die Hand? Dann schaut unbedingt mal in Forst vorbei. Diese Woche von Donnerstag bis Sonntag läuft nämlich die Forster Frühlingskirmes. Ist ein Highlight, ne? Da gibt's einmal am Donnerstag den Doppeldeckertag. Dort müsst ihr nur einmal zahlen und könnt zweimal mitfahren. Am Freitag wird's dann laut und bunt mit einem Feuerwerk. Und am Samstag wird's dann musikalisch mit Musik, mit Live-Acts und einem Programm für den ganzen Tag. Und am Sonntag ist dann Familientag. Insbesondere für die ganzen Kleinen, von gratis Zuckerwatte bis zum Kinderschminken, ist da für jeden was mit dabei. Dazu kommen natürlich noch so klassische Fahrgeschäfte wie Kettenflieger, wie Kinderkarussell und in diesem Jahr sogar eine Geisterbahn. Also schaut unbedingt in Forst mal vorbei, erlebt in den nächsten Tagen das Kirmesprogramm voller Action und Spaß. Am Donnerstag geht's ab 14 Uhr los und dann bis Sonntag.
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18: Heute Nacht kommt noch mal einiges an Regen runter. Das zieht sich dann bis in den morgigen Vormittag rein. 10 Grad morgen maximal. Heute Nacht fallen die Temperaturen erstmal auf 8 Grad. Noch ist aber richtig schön warm da draußen. 17 Grad aktuell in Cottbus. Ein bisschen kälter in Lübben. Aktuell da 15 Grad in Burg. Messen wir auch aktuell 15 Grad.
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20: Mit Lia Limberg, guten Tag. Am Landgericht Cottbus ist heute das Urteil im Fall des in Lauchhammer getöteten Polizisten gefallen. Der Angeklagte erhält eine Haftstrafe von 10 Jahren und 6 Monaten. Er wurde nicht wegen Mordes, sondern wegen eines verbotenen Kraftfahrzeugrenns mit Todesfolge verurteilt. Die Staatsanwaltschaft hat lebenslang gefordert. Laut ihr hat der Angeklagte den Tod des Polizisten bewusst in Kauf genommen, um Autodiebstähle zu verdecken. Das Gericht folgt der Darstellung der Verteidigung und sieht keine Tötungsabsicht.
18: Ich danke dir, Lia. Weitere Lausitz News mit dir in einer halben Stunde. Und jetzt das Neueste aus Deutschland und der Welt für euch.
21: Ich bin Thomas Bleski. In 12 Bundesländern laufen Durchsuchungen bei mutmaßlichen Rechtsextremisten. Ausgenommen sind Baden-Württemberg, Thüringen, Hamburg und Bremen. Der Generalbundesanwalt in Karlsruhe wirft 36 Personen die Bildung oder Mitgliedschaft in den kriminellen Vereinigungen Jung und Stark und Deutsche Jugend voran vor.
0: Die 36 Beschuldigten sollen führende Mitglieder der jungen rechten Gruppen sein. Der jüngste 16 Jahre alt. Gegen einige von ihnen wird auch wegen gefährlicher Körperverletzung ermittelt. Die mutmaßlich rechtsextremen Gruppen haben sich seit Mitte 2024 gebildet. Sie vernetzen sich über soziale Medien und treffen sich regelmäßig. Dabei rufen sie auch angeblich zu Gewalttaten gegen politische Gegner auf. Insbesondere fallen die Gruppen durch Störaktionen und Angriffe auf Mitglieder der linken Szene auf und auf Vielfalts-Events wie den Christopher Street Day. Ronny Tochau, Nachrichtenredaktion.
21: Rund 2,8 Millionen junge Erwachsene zwischen 20 und 34 haben in Deutschland keinen Berufsabschluss. Das geht aus dem jährlichen Berufsbildungsbericht hervor. Die sogenannte Ungelerntenquote in dieser Altersgruppe lag demnach 2024 bei knapp 19%, ein leichter Rückgang im Vergleich zum Vorjahr. Es handelt sich dabei um Erwerbsfähige, die weder eine Berufsausbildung noch einen Hochschulabschluss haben. Tausende Zollbeamte kontrollieren seit dem Morgen Paketzustellerfirmen im ganzen Bundesgebiet. Nach Angaben des Hauptzollamts Köln werden Verteilzentren verschiedener großer Dienstleister geprüft.
1: Kontrolliert werden vor allem Fahrer. Deshalb rückten die Zollfahnder bereits im Morgengrauen aus, um sie persönlich anzutreffen. Denn viele Zusteller, so der Verdacht, werden um ihren Mindestlohn gebracht, weil Pausen, Wartezeiten oder Leerfahrten nicht erfasst werden. Wenn bestimmte Stunden aber nicht bezahlt werden, haben die Fahrer von ihrem Mindestlohn in Höhe von 13,90 Euro pro Stunde auf dem Papier schlichtweg nichts, wenn der überhaupt gezahlt wird. Auch die Geschäfts- und Buchhaltungsunterlagen der Firmen sollen deshalb kontrolliert werden. Diana Kramer, Nachrichtenredaktion.
21: Das von Hantavirusfällen betroffene Kreuzfahrtschiff darf einen Hafen auf den Kanarischen Inseln ansteuern. Das teilte das spanische Gesundheitsministerium in Madrid mit. Die Entscheidung sei in Abstimmung mit der Weltgesundheitsorganisation und der EU getroffen worden. Bislang sind 3 Passagiere gestorben, ein älteres niederländisches Ehepaar und eine Frau aus Deutschland. Die WHO geht von insgesamt 7 Erkrankungsfällen aus.
18: Ein Danke in die Nachrichtenredaktion.
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18: Mit einem Blick auf die A13, da braucht er aktuell ein bisschen mehr Zeit. 11 Minuten, um ganz genau zu sein. Da steht er aktuell 4 Kilometer im Stau. Das Ganze in Richtung Dresden auf der A13 zwischen Teupitz und Baruth. Ansonsten freie Fahrt. Geblitzt wird aber noch hier in Cottbus in der Poznaner Straße. Außerdem in Lübbenau in der Poststraße. Da bei Tempo 30. In Großborchow stehen sie in der Hauptstraße. Und in Suschow wird geblitzt in Richtung Naundorf. Blitzanhänger, die haben wir auch gesehen. Einmal auf der A13 an der Abfahrt Kittlitz. Hier in Cottbus steht einer am Nordrand in Richtung Siloer Landstraße. Bestätigt habt ihr den, der in der Elisabeth-Wolf-Straße steht, bei Tempo 30. Hier in Cottbus noch in der Sachsendorfer Straße in Richtung den 3 Schienen. Und dann noch einer in Kassel in der Karlauer Straße. Eure Staus, eure Blitzer, immer her damit. Die richtige Nummer ist da die 0355 4839 945.
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18: Was ist das richtige Gemüse im Frühling? Richtig, Spargel. Für mich gibt es keine andere Antwort. Unser Thema der Woche in dieser Woche dreht sich rund um den Spargel. Wir waren auf einem Hof, der folienfrei und bio anbaut, unterwegs. Sprechen wir gleich mal drüber, was das bedeutet.
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0: MCM hier auf Radio Cottbus mit Prey, gehört um 15.13 Uhr.
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0: Spargel ist ein super beliebtes Edelgemüse. Ich glaube, es gehört zur Familie der Spargelgewächse. Es ist Frühjahr, also die Saison, die geht endlich wieder los. In der Regel von April bis traditionell zum 24. Juni, dem Johannistag. Und übrigens, weißer Spargel, der wächst unter der Erde, was durch Anhäufeln von Erde erreicht wird. Und grüner Spargel, der ist grün, weil er oberhalb wächst, nämlich an der Sonne. Beides wird auf dem Spargelhof Kalkwitz angebaut und das Ganze sogar mittlerweile bio- und folienfrei. Also auf den Dämmen liegt da keine Folie rum, die als Art Gewächshaus fungiert. Dazu ist der Spargel von denen auch noch bio. Bio jetzt, weil folienfrei oder wie sieht's aus? Nachgefragt beim Spargelbauer und Juniorchef Max Schabowski.
3: Bio und folienfrei sind zwei verschiedene Paar Schuhe, also das eine hat mit dem anderen nichts zu tun. Bei uns war es so, wir haben gesagt, wir machen schon nachhaltig und wollen es aber sogar auch probieren, eben diese Bioschiene zu fahren. Sind dann auf die Probleme gestoßen, dass wir eben verschiedene Pflanzenschutzmittel noch, die chemisch-synthetisch sind, eingesetzt haben oder mussten. Einige biologische Spritzmittel haben wir dann ausprobiert, wie die wirken. Da ist der Wirkungsgrad natürlich nicht so gut wie bei chemisch-synthetischen.
0: Dann haben sie es ausprobiert, sind damit einigermaßen gut gefahren, haben dann beschlossen, wir wollen Bio werden.
3: Und zwar haben wir bei einer Kontrollstelle gemeldet und gesagt, wir würden gerne umstellen. Gab es die Eingangskontrolle vor 3 Jahren und dann war der Hof als Bio angemeldet. Durch die Dauerkultur Spargel hatten wir dann jetzt eine Umstellungsphase von 3 Jahren und dürfen jetzt quasi unseren Spargel, den wir ernten, auch als Bio verkaufen.
0: Dennoch ist ein Schritt gegangen worden, auch wenn es ein bisschen teurer war. Und nun kann man sagen, auf dem Spargelhof Kalkwitz bekommt ihr also den vielleicht nachhaltigsten Spargel hier in der Lausitz überhaupt. Er ist sowohl biozertifiziert als auch folienfrei angebaut. Durch den folienfreien Anbau sind vielleicht manche Spitzen beim Spargel so ein bisschen bläulich. Das tut dem Geschmack aber absolut gar nichts. Das Wurzelgemüse kann übrigens auch vielseitig eingesetzt werden.
3: Ein paar grüne Stangen mit Bacon ummanteln und auf den Grill legen. Herrlich, sehr lecker. Auch roh zu genießen, so einen leicht nussigen, süßlichen Geschmack. Mich erinnert es immer ein bisschen an eine Zuckerschote. Genauso den weißen Spargel kann man auch ganz vielseitig verwenden. Ne? Also meine Mutti hat mal angefangen, eine Spargelpizza zu machen.
0: Da bekommt man glatt Bock. Ihr bekommt den auch biozertifizierten Spargel zum Beispiel hier in Cottbus, im Bioladen Schömmel. 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Über den Anbau und den Ernteablauf reden wir hier in unserem Thema der Woche. Könnt ihr auch nachhören unter radiocottbus.de.
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Kosten für den Landkreis Dahme-Spreewald die Gebührenbescheide für Rettungseinsätze. Die müssen vorerst nicht bezahlt werden. Alles weitere dazu lest danach unter radiocottbus.de, dem Newsportal für die Lausitz.

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9: Hier und da auf jeden Fall ein bisschen Sonne aktuell am Start, aber auch super viele Wolken heute Nacht. Wird es auch ordentlich wieder regnen, das zieht sich bis zum morgigen Vormittag. Morgen dann super viele Wolken, keine Sonne am Start, das Ganze bei 10 Grad. Morgen aktuell messen wir noch 17 Grad hier in Cottbus, 15 Grad in Burg und 17 Grad aktuell auch in Koppatz.
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9: Am Landgericht Cottbus ist heute das Urteil im Fall des in Lauchhammer getöteten Polizisten gefallen. Lia Limberg, welche Strafe wurde verhängt?
10: Der Angeklagte erhält eine Haftstrafe von 10 Jahren und 6 Monaten. Er wurde nicht wegen Mordes, sondern wegen eines verbotenen Kraftfahrzeugrenns mit Todesfolge verurteilt. Die Staatsanwaltschaft hat lebenslang gefordert. Laut ihr habe der Angeklagte den Tod des Polizisten bewusst in Kauf genommen, um Autodiebstähle zu verdecken. Das Gericht folgt der Darstellung der Verteidigung und sieht keine Tötungsabsicht. Nach einem schweren Verkehrsunfall in Mulknitz bei Forst ist der Fahrer jetzt seinen Verletzungen erlegen. Das hat die Polizeidirektion Süd mitgeteilt. Sein Auto ist aus bisher ungeklärter Ursache kurz vor 8 Uhr von der Straße abgekommen und gegen einen Baum geprallt. Der Fahrer wurde im Wagen eingeklemmt und musste von der Feuerwehr mit schwerem Gerät befreit werden. Die Straße ist für mehrere Stunden voll gesperrt gewesen. Die Ermittlungen zur Unfallursache laufen jetzt. Im Streit um die Finanzierung des Rettungsdienstes im Landkreis Dahme-Spreewald hat es gestern neue Gespräche gegeben. Vertreter des Landkreises, der Krankenkassen und des Gesundheitsministeriums sind erneut zusammengekommen. Laut Landrat Sven Herzberger hat es Fortschritte gegeben, eine Einigung steht aber noch aus. Durch das Gespräch werden doch noch keine Gebührenbescheide verschickt. Die Verhandlungen sollen noch in dieser Woche weitergehen. Und die gute Nachricht? Auch in diesem Jahr gibt es in Cottbus wieder das sogenannte Speak Dating. Die Veranstaltung läuft im Rahmen der Europawochen und findet Ende Mai im Stadtmuseum statt. Dort treffen sich Menschen aus verschiedenen Ländern und alle, die Sprachen lernen wollen. Das Ziel? Neue Kontakte knüpfen und erste Vokabeln lernen. Egal ob Anfänger oder Fortgeschrittene, mitmachen kann jeder. Die Teilnahme ist kostenlos, eine Anmeldung ist ab jetzt möglich. Soweit das Neueste. 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
9: Lia Lemberg, ich danke dir.
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9: Da gibt es einen dicken Stau auf der A13. Da plant man um die 10 Minuten mehr Zeit ein in Richtung Schönefelder Kreuz zwischen Lübbenau und Freiwalde das Ganze. Und es gibt Blitzer. Geblitzt wird aktuell in Cottbus in der Posnaner Straße und dann in Großborchow in der Hauptstraße. Und in Forst stehen sie auch in der Spremberger Straße, dabei Tempo 50. Blitzanhänger, die haben wir auch gesehen. Einmal auf der A13 an der Abfahrt Kittlitz, dann in Kasel in der Karlauer Straße. Und die hier in Cottbus, die habt ihr uns auch bestätigt. Einmal am Nordrand in Richtung Siloer Landstraße, dann in der Elisabeth-Wolf-Straße bei 30. Und in der Sachsendorfer Straße steht der letzte, von dem wir wissen, in Richtung Dreischienen bei Tempo 30. Habt ihr noch was zu melden? Dann immer her damit per Telefon, per WhatsApp. Die richtige Nummer ist da die 0355 4839 945.
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9: Die halbe Stunde wieder ordentlich was vor. Wir haben gleich unser Album der Woche am Start. Da hören wir einmal rein. Kommt von Meghan Trainor. Und wir haben die halbe Stunde noch die zweite Runde von Wer oder was bin ich am Start. Wir wollen wissen oder herausfinden, wer oder was denn die ominöse Stimme ist. Die Tipps hier, die gab es schon in Runde 1.
11: Mein Amt gibt es seit 1988.
9: Okay, und nur Tipp Nummer 2.
11: Ich bin wunderschön.
9: Und Tipp Nummer 3.
11: Ich habe verlängert.
9: Wenn ihr eine Ahnung habt, noch schnell an die 0355 4839 945 eure Ahnungen. Wir haben noch zwei wichtige Tipps gleich um 10 vor um, denn da müssen wir heute ganz, ganz genau sein. Das heißt, die Tipps, die dürft ihr da auf jeden Fall nicht verpassen.
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0: Gar mit Black Wonderful Life habt ihr gehört hier auf Radio Cottbus.
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0: Meghan Trainor hat ein neues Album herausgehauen. Das ist auch in dieser Woche unser Album der Woche. Da hören wir es einmal quer durch. Toy With Me heißt es. Sie arbeitet darin die Themen der persönlichen Freiheit, des Selbstvertrauens und Verbindung ein. Das ist der 32-Jährigen besonders wichtig. Sie selbst hat in letzter Zeit super viel Gewicht abgenommen und hat für die Art und Weise

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0: Ja, Radio Cottbus, 15 Uhr, genau 50, das heißt, wir spielen wieder zusammen ein Spiel, und zwar das hier.
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0: So heißt das Spiel nämlich, was wir heute wieder miteinander spielen wollen, mit Tipps, und anhand der Tipps müssen wir dann herausfinden, vielmehr ihr, ich weiß die Lösung schon, wer oder was denn die Stimme sein könnte. Und wir haben heute auch wieder ordentlich was zu gewinnen am Start. Wer am schnellsten das Richtige parat hat, der gewinnt einfach Freikarten für das 54. Pfingst-Reit- und Springturnier. 22. bis 4. Mai ist das in Cottbus-Silo. Zwei Freikarten habe ich hier rumliegen, das heißt, es lohnt sich gleich doppelt. Eure Tipps, die sendet ihr an die 0355 4839 94 5. Soweit zu den Hardfacts. Die Tipps hier, die gab es schon um 14.40 Uhr. Hören wir mal ganz kurz rein.
2: Mein Amt gibt es seit 1988. Mhm. Ich bin wunderschön. Mhm. Ich habe verlängert.
0: Mhm. Daraufhin kamen Tipps rein. Zum Beispiel Karl hat gesagt, Oberbürgermeister Tobias Schick könnte sein. Nein, das ist es nicht. Anna hat gesagt, Jugendclub Sando. Ja, das könnte hinhauen. Sandra sagt, das könnte doch die Nixon-Königin sein. Kirstin ist dabei, sagt, ey, Peizer, Teichnixe, das haut doch hin. Und Susi hat gesagt, ey, wie wär's denn eigentlich mit der Apfelkönigin? Gute Tipps soweit, und es kamen auch viele rein, die sind schon fast richtig gewesen, wirklich super viele von euch. Daraufhin habe ich euch geschrieben, ey, pass mal auf die kommenden Tipps auf, denn wir müssen heute leider so ein bisschen krümelkackermäßig sein. Sehr, sehr penibel müssen wir da heute sein. Hier kommt Tipp Nummer 4, damit wir da alle wieder reinkommen.
2: Ich werde auserwählt.
0: Ich werde auserwählt. Tipp Nummer 4 an die 0355 4839 945. Schickt ihr eure Tipps. Die auserwählte Person. Ja, oder vielleicht dann doch der auserwählte Gegenstand. Könnt ihr ja auch hinhauen. Vielleicht ist es ja auch ein Objekt. Weiß nicht, so ein Wartenummer-Uhr in einem Einwohnermeldeamt. 1988 haut hin. Wunderschön auch, auf so eine sarkastische Art und Weise. Ich habe verlängert. Ja, auf jeden Fall unsere Wartezeit um 30 Minuten. Ich werde auserwählt. Passt ja auch eigentlich gut rein, oder? Gut, ich bin ehrlich, ich will euch eigentlich nur hochnehmen. Hier ist Tipp Nummer 5, und dann dürfte es klar sein. Und achtet darauf, wir müssen ja heute wirklich sehr genau unterwegs sein.
2: Ich bin die Dritte.
0: Ich bin die Ditte. Damit dürfte es ja auch fast klar sein. Und ich sehe auch, hier pfeifen gerade die ganzen Tipps von euch rein. Ich lese überall das Gleiche. Was denn nun richtig? Hier kommt die Lösung.
2: Ich bin die Forster Rosenkönigin, Stefanie die Dritte.
0: Und zwei davon waren super knapp beieinander von den Tipps, die ihr uns hier reingegeben habt. Eine war einen ganz Ticken schneller, und zwar Evi war das. Evi, du hast als erstes richtig geraten. Du gewinnst die Gutscheine für das 54. Pfingstreit- und Springturnier Ende Mai in Cottbus-Silo. Und ich schreibe dir auch gleich, wie du da rankommst. Alle anderen, ich danke euch unglaublich doll fürs Mitmachen. Hat mir super viel Spaß gemacht. Nächste Woche, nächste Runde, wenn es wieder heißt...
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13: Ja, 17 Grad noch aktuell hier in Cottbus. Ist noch ein bisschen warm, es wird kälter. Morgen nur 10 Grad in der Spitze. Heute Nacht fallen die Temperaturen auch auf 8 Grad runter. Es wird auch ordentlich nass, aber erst heute Nacht. Das zieht sich dann aber bis morgen Vormittag und heute Nachmittag hier und da mal so eine stürmische Böe. Aber immerhin die Sonne, die immer mal wieder rausschauen kann.
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15: Mit Lia Limberg, guten Tag. Nach 16 Jahren im Amt ist Harald Altekröger, der Landrat des Spree-Neiße-Landkreises, heute offiziell verabschiedet worden. Ministerpräsident Dietmar Woidke hat ihn in Forst als verlässlichen Kommunalpolitiker mit großem Einsatz für die Lausitz gewürdigt. Am Sonntag wird dann sein Nachfolger, der neue Landrat Martin Häusler, im ostdeutschen Rosengarten in Forst ernannt. Seinen ersten Tag im Amt hat er am nächsten Montag im Kreishaus Forst.
13: Lia, ich danke dir. Weitere Lausitz-News mit dir in einer halben Stunde. Und jetzt das Neueste aus Deutschland und der Welt für euch.
16: Ich bin Thomas Pleskin. Bundeskanzler Friedrich Merz bewertet den Tankrabatt zur Entlastung der Autofahrer verhalten. Im ZDF sagte er, die Maßnahme funktioniere so leidlich, da die Preisnachlässe an den Tankstellen unterschiedlich ausfielen und der Markt insgesamt sehr beweglich sei. Mit Blick auf die Lage an den Energiemärkten und mögliche Folgen des Iran-Konflikts erklärte Merz außerdem, die Bundesregierung beobachte die Entwicklungen genau und sei auf verschiedene Szenarien vorbereitet. Russland hat nach ukrainischer Darstellung die einseitig von Kiew angeordnete Feuerpause ignoriert. Aktuell stelle man fest, dass die russische Seite die Waffenruhe gebrochen hat, schrieb der ukrainische Präsident Volodymyr Zelensky in sozialen Netzwerken.
17: Am Abend soll auf Grundlage von Berichten der Armee und des Militärgeheimdienstes über das weitere Vorgehen entschieden werden, kündigte Zelensky an. Seit der Nacht läuft eine Waffenruhe, die Kiew einseitig auf unbestimmte Zeit ausgerufen hat. Die Ukraine werde spiegelbildlich reagieren, wenn die russische Seite sich nicht daran halten solle, hatte Zelensky gesagt. Moskau hatte zuvor eine Waffenruhe für Freitag und Samstag angeordnet, wenn in Russland an den sowjetischen Sieg im Zweiten Weltkrieg erinnert wird. Katharina Schröder, Moskau.
16: In 12 Bundesländern laufen Durchsuchungen bei mutmaßlichen Rechtsextremisten. Ausgenommen sind Baden-Württemberg, Thüringen, Hamburg und Bremen. Der Generalbundesanwalt in Karlsruhe wirft 36 Personen die Bildung oder Mitgliedschaft in den kriminellen Vereinigungen Jung und Stark und Deutsche Jugend voran vor.
18: Die 36 Beschuldigten sollen führende Mitglieder der jungen rechten Gruppen sein. Der jüngste 16 Jahre alt. Gegen einige von ihnen wird auch wegen gefährlicher Körperverletzung ermittelt. Die mutmaßlich rechtsextremen Gruppen haben sich seit Mitte 2024 gebildet. Sie vernetzen sich über soziale Medien und treffen sich regelmäßig. Dabei rufen sie auch angeblich zu Gewalttaten gegen politische Gegner auf. Insbesondere fallen die Gruppen durch Störaktionen und Angriffe auf Mitglieder der linken Szene auf und auf Vielfalts-Events wie den Christopher Street Day. Ronny Tochau, Nachrichtenredaktion.
16: Die Bundesregierung hat das Übernahmeangebot der italienischen UniCredit für die Commerzbank scharf kritisiert. Vizeregierungssprecher Sebastian Hille nannte das Vorgehen völlig unangebracht und unfair. Man unterstütze die Eigenständigkeit der Commerzbank, die für Mittelstandsfinanzierung, Beschäftigung und den Finanzstandort Frankfurt wichtig sei.
13: Ein Danke in die Nachrichtenredaktion.
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13: Stop and go aktuell auf der A13 in Richtung Schönefelderkreuz zwischen Dübbenau und Freiwalde. Plant da mal um die 5 Minuten mehr Zeit ein. Geblitzt wird aktuell mobil hier in Cottbus in der Poznaner Straße und dann nochmal in Großborchow in der Hauptstraße. Ansonsten durch Blitzeranhänger. Die Kästen, die stehen und die blitzen 24/7, machen die von euch ein Foto, wenn ihr zu schnell seid, auf der A13 an der Abfahrt Kittlitz zum Beispiel. Hier in Cottbus am Nordrand in Richtung Siloer Landstraße. Außerdem in Cottbus in der Elisabeth-Wolf-Straße, da bei Tempo 30. In der Sachsendorfer Straße in Richtung Dreischienen auch bei Tempo 30. Und in Kassel steht der letzte Anhänger, von dem wir wissen, in der Karlauer Straße. Eure Staus, eure Blitzer. Die richtige Nummer ist da die 0355 4839 945.
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13: Ein ganz kleiner Reminder für euch, habt ihr wahrscheinlich diese Woche noch gar nicht gehört, aber wir haben am Sonntag Muttertag. Das ist der Tag, wo man seiner Mama vielleicht mal einfach Danke sagt und vielleicht auch noch was mitbringt am besten. Und damit ihr nicht mit leeren Händen da steht, Radio jetzt anlassen und gleich beim Gewinnspiel mitmachen, nach 2 Hits das Ganze.
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0: Die beste Musik bekommt ihr hier auf Radio Cottbus. Mittwoch haben wir es 16.10 Uhr. In großen Schritten geht's in Richtung Feierabend.
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0: Über Blumen freut sich jeder, also glaube ich, und die kann man ja auch einfach so mal verschenken, ohne Anlass. Aber diese Woche, da gibt es einen ganz wichtigen Anlass, Leute. Am Sonntag ist Muttertag und das trifft sich ganz gut, dass ihr uns nämlich gerade hört, denn wir schenken euch einen Blumengruß von der Gärtnerei Raunig. Eine richtig schöne Sache, um einmal mal Danke zu sagen. 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Am besten genau jetzt. Ja, genau jetzt. Hier kommt noch die Telefonnummer.
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2: Jetzt haben wir einen TV-Tipp und einen Streaming-Tipp für euch parat. Wir fangen mal an mit dem TV-Tipp. Der ehemalige Top-Schmuggler Chris, ja, der wird von Mark Wahlberg in diesem Film gespielt, super Besetzung, hat sich seit seiner Hochzeit mit Kate aus dem Business zurückgezogen. Als aber Kates Bruder Andy, der sich fälschlicherweise auch ebenfalls für einen tollen Schmuggler hält, Rauschgift im Wert von mehreren hunderttausend Dollar vernichten muss, um nicht von den Zollbehörden kassiert zu werden, bleibt Chris keine andere Wahl. Er muss dem gewaltbereiten Dealer Tim Brick seinen Ausfall ersetzen und dazu einen allerletzten Job übernehmen. Andernfalls gerät seine Familie in Lebensgefahr. Heute Abend wird's spannend, actionreich auf Kabel 1 um 20.15 Uhr zur Primetime. Und wir haben auch noch einen Streaming-Tipp für euch. Brasilien in den 1970er Jahren, während die Militärdiktatur ihren Schatten da über das Land legt, erzählt The Secret Agent eine persönliche Geschichte von Flucht und auch von Selbstbehauptung. Viele Intrigen und Korruption, das ist ein sehr spannender Film. Der Film, der wurde übrigens beim Festival von Cannes 2025 mit Standing Ovations gefeiert und war dort der meistprämierte Beitrag. Also lohnt sich auf jeden Fall, den mal anzuschauen. Läuft auf Prime Video und auf Apple TV.
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2: Musik jetzt eingepackt von Jason Derulo. Breathing ist da, sie hört Radio Cottbus am Mittwoch um 16.18 Uhr.

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10: Heute so ein ganz schön durchwachsenes Wetter, stürmische Böen immer mal wieder möglich, heute über den Tag verteilt. Heute Nacht fängt der Regen an, der zieht sich dann bis in den morgigen Vormittag. Morgen 10 Grad in der Spitze, heute Nacht fallen die Temperaturen auf 8 Grad, aber heute Nachmittag erstmal Sonne und Wolken im Wechsel.
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10: In dieser Woche gibt es einen Amtswechsel im Landkreis Spree-Neiße, Lia Limbeck. Heute gab es dazu in Forst den ersten Termin. Ne?
13: Nach 16 Jahren im Amt ist Harald Altekröger, der Landrat des Spree-Neiße-Landkreises, heute offiziell verabschiedet worden. Ministerpräsident Dietmar Woidke hat ihn in Forst als verlässlichen Kommunalpolitiker mit großem Einsatz für die Lausitz gewürdigt. Am Sonntag wird dann sein Nachfolger, der neue Landrat Martin Häusler, im ostdeutschen Rosengarten in Forst ernannt. Seinen ersten Tag im Amt hat er am nächsten Montag im Kreishaus Forst. Der Landkreis Oberspreewald-Lausitz hat gestern die neue Rettungswache in Lauchhammer symbolisch übergeben. Der moderne Neubau in der Lindenstraße soll ab Juli die Notfallversorgung und den Katastrophenschutz im südlichen Kreisgebiet stärken. Die neue Wache ersetzt den alten Standort in der Friedrichstraße aus dem Jahr 1982. Das Gebäude hat rund 9,2 Millionen Euro gekostet. Zusätzlich ist gestern ein neues Notarzteinsatzfahrzeug für rund 112.000 Euro übergeben worden. Die Stadtverwaltung Spremberg bietet ab sofort einen neuen KI-Chatbot an. Auf spremberg.de kann er rund um die Uhr Fragen zur städtischen Dienstleistung beantworten. Er greift dabei auf geprüfte Informationen der Stadt zurück, verweist auf passende Quellen und kann auch in mehreren Sprachen sowie in leichter Sprache genutzt werden. Der Chatbot soll die Online-Recherche erleichtern und die Verwaltung entlasten, ersetzt aber nicht die persönlichen Ansprechpartner. Er befindet sich noch in der Lernphase und wird kontinuierlich weiter verbessert. Und die gute Nachricht? Auch in diesem Jahr gibt es in Cottbus wieder das sogenannte Speak Dating. Die Veranstaltung läuft im Rahmen der Europawochen und findet Ende Mai im Stadtmuseum statt. Dort treffen sich Menschen aus verschiedenen Ländern und alle, die Sprachen lernen wollen. Das Ziel? Neue Kontakte knüpfen und erste Vokabeln lernen. Egal ob Anfänger oder Fortgeschrittene, mitmachen kann jeder. Die Teilnahme ist kostenlos, eine Anmeldung ist ab jetzt möglich. Soweit das Neueste. 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
10: Lia Lemberg, ich danke dir.
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10: Eine Meldung von der A13 in Richtung Dresden zwischen Teufels und Baruth. Da braucht ihr aktuell so um die 10 Minuten länger. Stop and go da auf 2 Kilometer Längen. Geblitzt wird aktuell in der Bahnhofstraße in Kolkwitz und dann nochmal in Großborchow in der Hauptstraße. Außerdem Blitzanhänger gesehen auf der A13 an der Abfahrt Kittlitz. Bestätigt der hier von euch in Cottbus am Nordrand in Richtung Siloer Landstraße. Bestätigt habt ihr auch den, der in der Sachsendorfer Straße steht. Der Blitz in den Richtung der drei Schienen bei Tempo 30. Und hier in Cottbus steht noch einer in der Elisabeth-Wolf-Straße bei Tempo 30. Der letzte, von dem wir wissen, der steht in Kassel, da in der Karlauer Straße. Eure Staus, eure Blitzer, sehr, sehr gerne immer her damit. 0355 4839 945 ist da die richtige Nummer und wir wünschen euch jetzt eine gute Fahrt.
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10: Sound der Lausitz. So heißt das neue Format hier auf Radio Cottbus, bei der wir lokalen Künstlern mal die Chance geben, mal ihre Songs hier im Radio zu spielen und zu hören. Das machen wir immer mittwochs von 16.30 Uhr bis 17 Uhr. Und immer mit dabei Clara Valerie. Sie ist Lausitz-Botschafterin und selbst auch Künstlerin. Und wen sie uns heute mitgebracht hat, da fragen wir sie gleich mal selbst.
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0: Ihr hört Radekottbus am Mittwochnachmittag. Die ganze Stunde ist Clara Valerie wieder hier bei mir im Studio. Clara ist die Lausitz-Botschafterin von Krasse Lausitz, sie ist selbst Künstlerin. Hallo Clara.
1: Ja, hi Björn, schön, dass ich wieder da sein darf.
0: Du hast uns heute den Song Licht in der Nacht von Träumer und Menschen mitgebracht. Vielleicht erstmal vorweg, wer steckt denn hinter Träumer und Menschen?
1: Die Träumer und Menschen sind eine Band aus der Lausitz, aus unserem wunderschönen Cottbus. Und ich muss ganz ehrlich sagen, wir sind alle so ein Teil einer Musiker-Community, einer Musikerfamilie hier in Cottbus. Und es fühlt sich auch wirklich an wie eine Familie. Man kommt an, wenn man sich sieht, wenn man Auftritte zusammen hat, dann genießt man das einfach in vollen Zügen.
0: Und was genau macht denn Licht in der Nacht so besonders?
1: Also dieser Song ist wirklich ein richtiger Happy-Song, so ein richtiger Glücklichsein-Song. Er macht einfach gute Laune. Auch wenn es dir gerade auch nicht ganz so gut geht, dann kann man den mal hören und das ist dann so ein bisschen positive Lebensenergie und Lebensfreude, die zu dir so versprüht wird. Und ich finde auch, die Energie der Bandmitglieder ist immer ansteckend. Also da kann man sich das auch gerne mal auch im Internet ansehen, Auftritte von Träumern und Menschen. Das ist schon immer ein sehr, sehr schönes Gefühl.
0: Ja, wie so bei so vielen Bands, die du uns bisher schon vorgestellt hast hier bei Sound der Lausitz, hast du auch zu dieser Band eine persönliche Verbindung. Was verbindet euch denn?
1: Die Träumer und Menschen und ich, wir haben immer eigentlich ähnliche Auftritte oder beziehungsweise haben wir Auftritte, bei denen wir vielleicht nacheinander ein Set spielen. Und das ist immer so richtig schön, weil man hat dann eben, wie auch das eine Tradition bei Cottbus ist, zusammen ist, bei dem eben bedürftige Menschen ein Weihnachtsessen bekommen. Da sehen wir uns jedes Jahr traditionell wieder und dann haben wir beide unsere eigenen Sets und danach bringen wir einen Finalsong. Und das ist immer so schön, wenn man halt erst den anderen beobachtet und sich mit dem anderen freut, die anderen Songs feiert und am Ende halt zusammen einen Finalsong bringt. Und das ist halt auch bei der Stadthallengala so gewesen im letzten Jahr. Da haben wir auch hintereinander eben gesungen und gespielt und am Ende dann diesen großen Finalsong gemeinsam gefeiert. Und die Zuschauer, ganz ehrlich, sind dann auch gar nicht mehr relevant. Das Publikum blendet man total aus. Man ist einfach dann wirklich unter sich und kann ankommen.
0: Aber auch online kann man sich was angucken zu dem Song. Es gibt ein Video, oder?
1: Es gibt ein wunderschönes Musikvideo zu dem Song. Das kann man sich auch jederzeit bei YouTube ansehen. Und das Besondere dabei ist, dass eben vor allem die Cottbuser Community da ein ganz, ganz großer Teil ist. Es gibt ganz viele Darsteller, die aus Cottbus kommen, die dort mitspielen. Und deswegen hat es eben auch so einen regionalen Bezug und transportiert halt dieses Glücklichsein mit Freunden, mit der Familie echt sehr, sehr gut.
0: Wir hören jetzt rein. Es gibt Licht in der Nacht von Träumer und Menschen hier auf Radio Cottbus.

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0: Bei mir im Studio ist noch immer zu Gast Clara Valerie. Clara Valerie ist Lautbotschafterin und selbst auch Künstlerin. Und wir wollen zwischen 16.30 Uhr und 17 Uhr immer am Mittwoch lokale Künstler vorstellen. Und jetzt hören wir einfach mal einen Song von dir, Clara, mit einem Titel Ohne Worte. Den hast du zusammen mit Mario Hess geschrieben. Vielleicht erstmal ganz kurz, wer ist denn Mario Hess?
1: Mario Hess ist ein Kollege, ein Cottbusser Sänger und ein Musikpädagoge hier aus unserer wunderschönen Lausitz. Und viele kennen ihn sicherlich auch als Leiter des Cottbusser Kneipenchores. Und ich persönlich kenne ihn halt auch schon sehr, sehr viele Jahre. Man hat verschiedene Musikprojekte, unter anderem natürlich auch im Studio gemeinsam gestaltet, hat dort viele Abende auch verbracht. Und ja, generell die Cottbusser Musikszene, man kennt sich halt
0: und
1: einfach.
0: Wie ist das?

0: Song ohne Worte entstanden?
1: Unser gemeinsamer Song, unser Duett ohne Worte ist entstanden an einem wunderschönen, lauwarmen Sommerabend. Und der Schreibprozess war super natürlich. Es ging richtig schnell. Also ich glaube, wir haben maximal 2 Stunden an dem Song gewerkelt, weil wir halt so eine Melodie hatten, ganz relativ schnell. Und auch einen Text, der sehr authentisch war. Also so eine Situation kennt gefühlt jeder. Und der Song ist dann eben auch komplett in Cottbus entstanden, in einem Cottbuser Studio produziert worden von Monsterpad. Es gibt ein Cottbuser Musikvideo von Delo Produktion. Das konnten wir dann auch auf den Terrassen oder auf der großen Terrasse des bunten Bahnhofs drehen. Das war wirklich richtig, richtig schön sommerlich. Und generell gibt es einfach so dieses Gänsehaut-Feeling, weil es halt so authentisch ist.
0: Worum geht es denn in dem Song?
1: Es geht um eine Form der Beziehung, die man sich aussuchen kann. Es kann eine Freundschaft sein, es kann auch Liebe sein. Die Beziehung fühlt sich aber nicht mehr ganz so gut an. Ich glaube, viele kennen diese Situation. Es gibt viele Missverständnisse, es gibt viel Streit. Man versteht sich halt einfach nicht mehr. Und man sagt, oder wir singen auch davon, du sitzt da, aber bist nicht mehr hier. Also die Person ist schon in den Gedanken ganz woanders. Man fühlt es halt einfach nicht mehr. Die Person ist vielleicht gar nicht mehr interessiert und die Beziehung wird still. Es kann halt eine Freundschaft sein, eine Liebe. Und genau darum geht's, wenn wir singen ohne Worte, sage ich nichts mehr aus, weil das Gefühl einfach nicht mehr ankommt.
0: Dann hören wir jetzt rein in Ohne Worte von Clara Valerie und Mario Hess.

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13: Sonne und Wolken, die wechseln sich heute den ganzen Tag, den ganzen Abend noch ab, bis die Sonne dann untergeht. Heute Nacht zieht sich dann aber komplett zu und es regnet auch ordentlich hier in der Lausitz. Das zieht sich dann bis zu dem morgigen Vormittag. Die Wolken, die bleiben dann erstmal bis Freitag, morgen 10 Grad maximal, in der Nacht 8 Grad und aktuell messen wir 17 Grad hier in Cottbus. 15 Grad messen wir aktuell in Karin und 15 Grad aktuell auch in Lieberose.
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15: Mit Lia Limberg, guten Tag. Nach 16 Jahren im Amt ist Harald Altekröger, der Landrat des Spree-Neiße-Landkreises, heute offiziell verabschiedet worden. Ministerpräsident Dietmar Woidke hat ihn in Forst als verlässlichen Kommunalpolitiker mit großem Einsatz für die Lausitz gewürdigt. Am Sonntag wird dann sein Nachfolger, der neue Landrat Martin Häusler, im ostdeutschen Rosengarten in Forst ernannt. Seinen ersten Tag im Amt hat er am nächsten Montag im Kreishaus Forst.
13: Ich danke dir, Lia. Weitere Lausitz-News mit dir in einer halben Stunde wieder. Und jetzt die Nachrichten aus Deutschland und der Welt für euch.
16: Ich bin Thomas Bleskin. Ein Jahr nach Amtsantritt hat Bundeskanzler Friedrich Merz für eine Fortsetzung der schwarz-roten Koalition bis 2029 geworben. In einer Kabinettssitzung betonte er die gemeinsame staatspolitische Verantwortung und sprach sich für mehr Vertrauen und Optimismus aus.
17: Klare Worte des Kanzlers zum Jahrestag. Es gibt zu dieser Koalition keine Alternative. Othon Merz heute hier in Berlin. Allen Schwierigkeiten zum Trotz, die Union und SPD hatten und auch immer noch haben. Aber beide seien staatspolitisch in der Verantwortung, den Erfolg zu suchen. Und auch wenn der Kanzler sich wünscht, dass die Koalition bis zum Ende der Wahlperiode 2029 hält, die Mehrheit der Deutschen glaubt das offenbar nicht. 55% erwarten einen vorzeitigen Bruch der Koalition. Das haben die Meinungsforscher von YouGov so ermittelt. Thomas Thonfeld, Berlin.
16: US-Präsident Donald Trump hat ein mögliches Ende des Konflikts mit dem Iran in Aussicht gestellt, zugleich aber neue militärische Drohungen formuliert. Voraussetzung sei, dass Teheran Vereinbarungen einhalte, andernfalls könnten die Angriffe deutlich ausgeweitet werden. Zugleich setzte Trump den US-Einsatz zur Sicherung der Schifffahrt in der Straße von Hormuz vorübergehend aus, um Verhandlungen zu ermöglichen. Aus Washington heißt es, es gebe Fortschritte. Russland hat nach ukrainischer Darstellung die einseitig von Kiew angeordnete Feuerpause ignoriert. Aktuell stelle man fest, dass die russische Seite die Waffenruhe gebrochen hat, schrieb der ukrainische Präsident Wladimir Selenskyj in sozialen Netzwerken.
2: Am Abend soll auf Grundlage von Berichten der Armee und des Militärgeheimdienstes über das weitere Vorgehen entschieden werden, kündigte Selenskyj an. Seit der Nacht läuft eine Waffenruhe, die Kiew einseitig auf unbestimmte Zeit ausgerufen hat. Die Ukraine werde spiegelbildlich reagieren, wenn die russische Seite sich nicht daran halten solle, hatte Selenskyj gesagt. Moskau hatte zuvor eine Waffenruhe für Freitag und Samstag angeordnet, wenn in Russland an den sowjetischen Sieg im Zweiten Weltkrieg erinnert wird. Katharina Schröder, Moskau.
16: Eine Kontaktperson eines bestätigten Hantavirus-Falls auf dem Kreuzfahrtschiff Hondius soll in Düsseldorf medizinisch untersucht werden. Nach Angaben des Universitätsklinikums Düsseldorf handelt es sich um eine asymptomatische Kontaktperson, die vorsorglich klinisch und infektiologisch abgeklärt werde. Eine Infektion gelte derzeit als unwahrscheinlich.
13: Ein Danke in die Nachrichtenredaktion.
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13: Hier immer eine Meldung von der A13 Stop and Go aktuell in Richtung Dresden zwischen Teupitz und Baruth. Für ungefähr 6 Minuten Zeit müsst ihr da mehr einplanen. Geblitzt aktuell in der Bahnhofstraße in Kolkwitz und dann nochmal in Großborchow in der Hauptstraße. Und durch Blitzanhänger in Cottbus einmal am Nordrand in Richtung Siloer Landstraße das Ganze. In der Elisabeth-Wolf-Straße stehen sie bei Tempo 30 und hier nochmal in Cottbus in der Sachsendorfer Straße in Richtung den drei Schienen bei Tempo 30. Auf der A13 stehen sie an der Abfahrt Kittlitz und in Kase steht der letzte, von dem wir wissen, in der Karlauer Straße. Wisst ihr mehr als wir, dann immer her damit per Telefon, per WhatsApp. Die richtige Nummer ist da die 0355 4839 945.
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13: Nochmal die ganz nette Erinnerung, ist Sonntag dick und fett im Kalender markieren, denn da ist Muttertag. Damit ihr da nicht ohne irgendwas steht, gibt's gleich was von uns hier auf Radio Cottbus. Blumen hatten wir schon, aber für euch gibt's gleich noch ein bisschen mehr als das. Nach 7 Minuten.
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0: Ja, der Radio-Cottbus am Mittwoch auf dem Weg durch euren Feierabend oder sogar schon ab in den Feierabend.
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0: Am Sonntag ist Muttertag und da gibt es ja ganz viel, was man schenken könnte. Hier auf Radio Cottbus habt ihr schon die ganze Woche verschiedene Geschenke gewinnen können. Und was brauchen Mütter am meisten? Ja, vielleicht einfach mal so ein bisschen Entspannung. 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
16: Aktuell scheint die Sonne richtig schön hier in Cottbus. Wolken und Sonnen, die wechseln sich jetzt den Laufe des Abends immer wieder ab. Die Wolken, die werden dann aber irgendwann auf jeden Fall wesentlich mehr sein. Und heute Nacht regnet es dann eifrig vom Himmel herab. Das zieht sich dann bis zum morgigen Vormittag. Denn die Temperaturen, die sinken heute Nacht auf 8 Grad. Morgen geht es nicht mehr so doll hoch, nur noch auf 10 Grad maximal und auch den ganzen Tag über Wolken. Aktuell ist es aber noch relativ warm. Wir messen aktuell 17 Grad in Cottbus. 17 Grad sind es auch in Kahren und auch in Kiekebusch.
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16: In dieser Woche gibt es einen Amtswechsel im Landkreis Spree-Neiße. Lia Limberg, wo denn?
18: Nach 16 Jahren im Amt ist Harald Altekröger, der Landrat des Spree-Neiße-Landkreises, heute offiziell verabschiedet worden. Ministerpräsident Dietmar Woidke hat ihn in Forst als verlässlichen Kommunalpolitiker mit großem Einsatz für die Lausitz gewürdigt. Am Sonntag wird dann sein Nachfolger, der neue Landrat Martin Häusler, im ostdeutschen Rosengarten in Forst ernannt. Seinen ersten Tag im Amt hat er am nächsten Montag im Kreishaus Forst. Der Landkreis Oberspreewald-Lausitz hat gestern die neue Rettungswache in Lauchhammer symbolisch übergeben. Der moderne Neubau in der Lindenstraße soll ab Juli die Notfallversorgung und den Katastrophenschutz im südlichen Kreisgebiet stärken. Die neue Wache ersetzt den alten Standort in der Friedrichstraße aus dem Jahr 1982. Das Gebäude hat rund 9,2 Millionen Euro gekostet. Zusätzlich ist gestern ein neues Notarzteinsatzfahrzeug für rund 112.000 Euro übergeben worden. Die Stadtverwaltung Spremberg bietet ab sofort einen neuen KI-Chatbot an. Auf spremberg.de kann er rund um die Uhr Fragen zur städtischen Dienstleistung beantworten. Er greift dabei auf geprüfte Informationen der Stadt zurück, verweist auf passende Quellen und kann auch in mehreren Sprachen sowie in leichter Sprache genutzt werden. Der Chatbot soll die Online-Recherche erleichtern und die Verwaltung entlasten, ersetzt aber nicht die persönlichen Ansprechpartner. Er befindet sich noch in der Lernphase und wird kontinuierlich weiter verbessert. Und die gute Nachricht? Auch in diesem Jahr gibt es in Cottbus wieder das sogenannte Speak Dating. Die Veranstaltung läuft im Rahmen der Europawochen und findet Ende Mai im Stadtmuseum statt. Dort treffen sich Menschen aus verschiedenen Ländern und alle, die Sprachen lernen wollen. Das Ziel? Neue Kontakte knüpfen und erste Vokabeln lernen. Egal ob Anfänger oder Fortgeschrittene, mitmachen kann jeder. Die Teilnahme ist kostenlos, eine Anmeldung ist ab jetzt möglich. Soweit das Neueste. 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
16: Lia Lemberg, ich danke dir.
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16: Noch einmal, Stop and Go auf der A13 in Richtung Dresden zwischen Teupitz und Barow das Ganze. 1 Kilometer plant er mal so um die 6 Minuten mehr Zeit ein. Geblitzt wird aktuell durch die Anhänger hier in der Lausitz. Einer steht auf der A13 an der Abfahrt Kittlitz. Dann stehen 3 hier rum in Cottbus, habt ihr uns bestätigt. Einer davon, der steht am Nordrand, der Blitz in Siloer Landstraße. Der andere steht auf der Elisabeth-Wolf-Straße bei Tempo 30. Und der dritte steht in der Sachsendorfer Straße, der Blitz in Richtung den 3 Schiene, auch bei Tempo 30. Und der letzte, von dem wir wissen, der steht in Kassel, in der Karlauer Straße. Eure Staus, eure Blitzer, eure Unfälle, immer her damit. 0355 4839 945.
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16: Nach Hause kommen und dann wartet da wer auf dich. Eine richtig niedliche Katze. Wenn ihr dieses Gefühl aktuell nicht habt, weil ihr keine Katze habt, ja, dann jetzt gleich mal aufgepasst. Wir stellen euch gleich wieder ein Tier aus dem Cottbuser Tierheim vor. Das machen wir nach 2 Hits nach YouTube.
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0: Angel Ronin von U2 gehört hier auf Radio Cottbus. Wir haben es 17 Uhr gleich 39.
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0: Wir schauen jede Woche im Tierheim Cottbus vorbei, wo immer richtig viele Tiere auf euch warten und auf ein neues Zuhause hoffen. Und in dieser Woche, da stellen wir euch mal Katze Sarah vor. Lisa aus der Radio Cottbus Redaktion hat sie näher kennengelernt, zusammen mit Sarah vom Tierheim.
2: Wir sind hier heute beim Tier der Woche. Wie heißt denn das Tier?
3: Also das Tier heißt Sarah. Sie ist circa im Mai 2025 geboren.
2: Und wie sieht die denn so aus?
3: Also Sarah ist komplett rot getigert, ohne Weiß, hat eine sehr schöne Musterung.
2: Okay, und wie lange ist sie denn schon bei euch?
3: Also sie ist schon da seit dem 30.12.25.
2: Oh, also schon eine ganze Weile. Und wie ist denn so ihr Charakter? Wie verhält sie sich denn so?
3: Also sie ist sehr ruhig. Was sie vorher erlebt hat, wissen wir nicht. Also sie kommt wirklich nur in der Nacht raus, wenn überhaupt. Sie geht halt raus dann zum Essen und um aufs Klo zu gehen. Mit anderen Katzen wissen wir nicht genau, wie gut sie harmoniert, weil sie halt nie rauskommt. Sie hat zwar eine Partnerin dort mit drin und die verstehen sich, glaube ich, auch relativ okay. Zumindest haben wir nichts rumgezankt gehört.
2: Ob Wohnung oder Haus, denke ich mal, ist bei Katzen ja jetzt nicht so der
3: Also große. Ohne Freigang. Also die ist wirklich sehr doll schüchtern. Deswegen ohne Freigang, am besten Wohnung mit Balkon oder ein großes Haus für sie und Menschen mit sehr, sehr viel Geduld und Zeit.
2: Kleine Kinder irgendwie? Wie ist da so das Verhalten?
3: Also die Kinder müssten schon etwas größer sein. Einfach, sie ist sehr eingeschüchtert. Man sollte nicht in die Höhe hingreifen oder da, wo sie halt ist. Also sagen wir mal große Kinder, so ab 10.
0: Wenn ihr also noch so ein bisschen Platz und Zeit für eine schüchterne, für eine süße Katze habt und ein neues Zuhause schenken wollt, dann vereinbart doch gerne einen Termin im Cottbuser Tierheim. Lernt Sarah mal kennen und vielleicht sitzt sie ja bald gemütlich auf eurer Couch. Vielleicht haut sie ja so ein bisschen auf. Ein Bild von ihr findet ihr wie immer auf radiocottbus.de, aber auch auf Instagram und auch auf Facebook.
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0: Hier sind drei Themen, über die die Region heute spricht. Mehr Infos findet ihr nochmal unter radiocottbus.de, dem Newsportal für die Lausitz. Im Fall Lauchhammer ist am Landgericht Cottbus das Urteil gefallen. 10 Jahre und 6 Monate Haft. Bei Forst ist ein Mann nach einem schweren Unfall in Mulknitz gestorben. Noch ist offen, warum der Wagen am Morgen gegen einen Baum krachte. Und in Dahme-Spreewald gibt es vorerst Entlastung beim Rettungsdienst. Gebührenscheide werden erstmal nicht verschickt.
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0: Gleich auch wieder der Überblick über die Situation auf den Straßen hier in der Lausitz und auch über das Wetter. Das Ganze um 18 Uhr.

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16: Das wird noch richtig nass heute Nacht. Heute Nacht fallen ordentlich wieder Regentropfen vom Himmel. Das zieht sich durch bis in den morgigen Vormittag. Heute Nacht fallen die Temperaturen erstmal auf 8 Grad. Es geht morgen auch nicht mehr so doll hoch, 10 Grad da an der Spitze. Und wir bekommen leider auch morgen keine Sonne zu sehen. 0 Sonnenstunden sind da vorhergesagt, deswegen genießen wir die noch heute, solange wie sie da ist.
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17: Mit Lia Limberg, guten Tag. Nach 16 Jahren im Amt ist Harald Altekröger, der Landrat des Spree-Neiße-Landkreises, heute offiziell verabschiedet worden. Ministerpräsident Dietmar Woidke hat ihn in Forst als verlässlichen Kommunalpolitiker mit großem Einsatz für die Lausitz gewürdigt. Am Sonntag wird dann sein Nachfolger, der neue Landrat Martin Häusler, im ostdeutschen Rosengarten in Forst ernannt. Seinen ersten Tag im Amt hat er am nächsten Montag im Kreishaus Forst.
16: Lia, ich danke dir. Weitere Lausitz-News mit dir in einer halben Stunde. Und jetzt das Neueste aus Deutschland und der Welt für euch.
18: Ich bin Thomas Bleskin. Ein Jahr nach Amtsantritt hat Bundeskanzler Friedrich Merz für eine Fortsetzung der schwarz-roten Koalition bis 2029 geworben. In einer Kabinettssitzung betonte er die gemeinsame staatspolitische Verantwortung und sprach sich für mehr Vertrauen und Optimismus aus. Zugleich wies er Spekulationen über Neuwahlen oder eine Minderheitsregierung zurück. Die Koalition steht jedoch unter Druck, in Umfragen verliert sie an Zustimmung, eine Mehrheit gilt derzeit als unsicher. Bundeskanzler Merz bewertet den Tankrabatt zur Entlastung der Autofahrer verhalten. Im ZDF sagte er,
19: er funktioniert so leidlich. Ich sehe ja auch die Zahlen, die einige Tankstellen haben wirklich genau um 17 Cent reduziert, andere haben das weniger getan. Nun ist der Markt auch relativ beweglich, insofern kann man das jetzt auch nicht eins zu eins alles nachvollziehen.
18: Mit Blick auf die Lage an den Energiemärkten und mögliche Folgen des Iran-Konflikts erklärte Merz außerdem, die Bundesregierung beobachte die Entwicklungen genau und sei auf verschiedene Szenarien vorbereitet. Die Kontaktperson eines bestätigten Hunter-Virus-Falls auf dem Kreuzfahrtschiff Hondius soll in Düsseldorf medizinisch untersucht werden. Nach Angaben des Universitätsklinikums gilt eine Infektion derzeit als unwahrscheinlich.
1: Die Kontaktperson der Verstorbenen sei wohl nicht infiziert, heißt es von der Uniklinik Düsseldorf. Die 65-Jährige zeige derzeit keine Symptome. Ihre Verlegung nach Düsseldorf diene nur vorsorglich der medizinischen Abklärung. Auch zwei Crewmitglieder wurden aus der Luft vom Kreuzfahrtschiff geholt. Sie sind erkrankt und brauchen dringend Behandlung. Dass das Schiff die Kanaren anlaufen soll, sehen Politiker dort kritisch. Spanische Behörden betonen aber, dass es kein Risiko für die Kanaren gebe. Alle verbleibenden Personen auf dem Schiff seien symptomfrei. An Bord gelten zurzeit Corona-artige Sicherheitsmaßnahmen, etwa Abstand halten und Hände desinfizieren. Ronny Torau, Nachrichtenredaktion.
18: Der US-Medienunternehmer und CNN-Gründer Ted Turner ist im Alter von 87 Jahren gestorben. Nach Angaben von CNN starb Turner in seinem Haus in der Nähe von Tallahassee im Bundesstaat Florida. Er hatte den Nachrichtensender CNN 1980 in Atlanta gegründet und damit das erste 24-Stunden-Nachrichtenformat im Fernsehen etabliert, das den internationalen Nachrichtenjournalismus nachhaltig prägte.
16: Ein Danke in die Nachrichtenredaktion.
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16: Das sieht gut aus auf den Cottbuser und Lausitzer Straßen. Ihr kommt überall gut durch. Aktuell keine größeren Staus oder Unfälle hier auf meinem Verkehrsradar zu sehen. Ich sehe aktuell noch Blitzeranhänger. Da stehen welche hier in Cottbus rum, unter anderem am Nordrand. In Richtung Siloer Landstraße blitzt der. In der Elisabeth-Wolf-Straße der blitzt bei Tempo 30. Und in der Sachsendorfer Straße wird in Richtung der drei Schienen geblitzt, auch da bei Tempo 30. Ansonsten auf der A13 noch an der Abfahrt Kittlitz und in Kasel auf der Karlauer Straße. Eure Staus, eure Blitzer, immer her damit. 0355 4839 945.
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16: Wir schauen gleich mal in die Lausitzer Sportwelt. Nach zwei Hitze geht's genau nach Karlau. Wir schauen mal auf die Seifenkistenrennen und wie ihr da mitmachen könntet. Darüber sprechen wir gleich nach wenigen Minuten.
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0: Im täglichen Sportüberblick hier auf Radio Cottbus geht's heute mal nach Karlau, denn da wird jetzt so langsam wieder an Seifenkisten gewerkelt. Das dritte Seifenkistenrennen in der Innenstadt, das steht wieder an, am 30. Mai das Ganze. Mitmachen kann prinzipiell erstmal jeder, Kinder, Erwachsene, Vereine oder sogar ganze Schulklassen. Das Ganze ist ein Wettrennen, das heißt, da geht es natürlich um Geschwindigkeit, aber auch um Kreativität, denn manche bauen da richtig, richtig verrückte Kisten zusammen. Aber selbst wenn ihr keine eigene Kiste habt, könnt ihr da mitmachen. Vor Ort gibt es Kisten zum Ausprobieren und drumherum gibt es sowieso noch ganz viel mehr zu entdecken. Ein großer Familientag mit Oldtimern, mit Musik und jeder Menge Action. Man kann also auch einfach so vorbeischauen, ohne selbst mitzufahren. Anmelden fürs Karlauer Seifenkistenrennen am 30. Mai könnt ihr euch ab jetzt. Und nochmal der Blick auf den Fußball. 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
11: Den restlichen Abend richtig schön viel Sonne und auch Wolken im Wechsel. Aktuell messen wir hier in Cottbus 16 Grad. Wir messen 15 Grad aktuell in Lübben, 15 Grad auch in Finsterwalde. Heute Nacht ordentlich viel Regen am Start, das Ganze bei 8 Grad. Morgen früh auch ordentlich Regen unterwegs, maximal 10 Grad. Den Rest des Donnerstages dann aber auch super viele Wolken und keine einzige Sonne.
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11: In dieser Woche gibt es einen Amtswechsel im Landkreis Spree-Neiße. Lia Limberg, wo denn?
12: Nach 16 Jahren im Amt ist Harald Altekröger, der Landrat des Spree-Neiße-Landkreises, heute offiziell verabschiedet worden. Ministerpräsident Dietmar Woidke hat ihn in Forst als verlässlichen Kommunalpolitiker mit großem Einsatz für die Lausitz gewürdigt. Am Sonntag wird dann sein Nachfolger, der neue Landrat Martin Häusler, im ostdeutschen Rosengarten in Forst ernannt. Seinen ersten Tag im Amt hat er am nächsten Montag im Kreishaus Forst. Der Landkreis Oberspreewald-Lausitz hat gestern die neue Rettungswache in Lauchhammer symbolisch übergeben. Der moderne Neubau in der Lindenstraße soll ab Juli die Notfallversorgung und den Katastrophenschutz im südlichen Kreisgebiet stärken. Die neue Wache ersetzt den alten Standort in der Friedrichstraße aus dem Jahr 1982. Das Gebäude hat rund 9,2 Millionen Euro gekostet. Zusätzlich ist gestern ein neues Notarzteinsatzfahrzeug für rund 112.000 Euro übergeben worden. Die Stadtverwaltung Spremberg bietet ab sofort einen neuen KI-Chatbot an. Auf spremberg.de kann er rund um die Uhr Fragen zu städtischen Dienstleistungen beantworten. Er greift dabei auf geprüfte Informationen der Stadt zurück, verweist auf passende Quellen und kann auch in mehreren Sprachen sowie in leichter Sprache genutzt werden. Der Chatbot soll die Online-Recherche erleichtern und die Verwaltung entlasten, ersetzt aber nicht die persönlichen Ansprechpartner. Er befindet sich noch in der Lernphase und wird kontinuierlich weiter verbessert. Und die gute Nachricht? Auch in diesem Jahr gibt es in Cottbus wieder das sogenannte Speak Dating. Die Veranstaltung läuft im Rahmen der Europawochen und findet Ende Mai im Stadtmuseum statt. Dort treffen sich Menschen aus verschiedenen Ländern und alle, die Sprachen lernen wollen. Das Ziel? Neue Kontakte knüpfen und erste Vokabeln lernen. Egal ob Anfänger oder Fortgeschrittene, mitmachen kann jeder. Die Teilnahme ist kostenlos, eine Anmeldung ist ab jetzt möglich. Soweit das Neueste. 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
11: Lia Limberg, ich danke dir.
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11: Aktuell freie Fahrt, ihr kommt überall gut durch hier in der Lausitz. Blitzanhänger, die sehe ich noch. Auf der A13 zum Beispiel an der Abfahrt Kittlitz. Außerdem hier in Cottbus am Nordrand stehen welche in Richtung Siedauer Landstraße. Dann noch in der Elisabeth-Wolf-Straße bei 30. Und auf der Sachsendorfer Straße in Richtung den drei Schienen wird geblitzt durch einen Anhänger, auch da bei Tempo 30. Ansonsten steht noch einer hier in Kassel in der Karlauer Straße. Radio Cottbus wünscht euch eine gute Fahrt.
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11: Es geht durch unseren Abend, unseren wohlverdienten Feierabend mit der besten Musik. Habt einen entspannten, super viel Musik haben wir die halbe Stunde eingepackt. Und daran denken, ja, ab 19 Uhr dann das Sandower Dreieck, der neue Energie-Podcast hier auf Radio Cottbus.
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0: Hier sind drei Themen, über die die Region heute spricht. Mehr Infos auf RadioCottbus.de, dem Newsportal für die Lausitz. In Dahme-Spreewald gibt es vorerst Entlastung beim Rettungsdienst. Gebührenbescheide werden erstmal nicht verscheckt. Bei Forst ist ein Mann nach einem schweren Unfall in Mulknitz gestorben. Noch ist offen, warum der Wagen am Morgen gegen einen Baum krachte. Und im Fall Lauchhammer ist am Landgericht Cottbus das Urteil gefallen. 10 Jahre und 6 Monate Haft.
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11: Heute Nacht erwarten uns super viele Regenschauer. Das zieht sich durch bis in den morgigen Vormittag hinein. Morgen 10 Grad in der Spitze und super viele Wolken am Start. Keine einzigen Sonnenstrahl werden wir morgen leider abbekommen. Die Temperaturen heute, die gehen erstmal runter auf 8 Grad.
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12: Ich bin Thomas Bleski. Nach einem Jahr Schwarz-Rot hat Bundeskanzler Friedrich Merz für eine Fortsetzung der Koalition bis 2029 geworben. In einer Kabinettssitzung betonte er die gemeinsame staatspolitische Verantwortung und sprach sich für mehr Vertrauen und Optimismus aus.
13: Klare Worte des Kanzlers zum Jahrestag. Es gibt zu dieser Koalition keine Alternative. Othon Merz heute hier in Berlin. Allen Schwierigkeiten zum Trotz, die Union und SPD hatten und auch immer noch haben. Aber beide seien staatspolitisch in der Verantwortung, den Erfolg zu suchen. Und auch wenn der Kanzler sich wünscht, dass die Koalition bis zum Ende der Wahlperiode 2029 hält, die Mehrheit der Deutschen glaubt das offenbar nicht. 55% erwarten einen vorzeitigen Bruch der Koalition. Das haben die Meinungsforscher von YouGov so ermittelt. Thomas Thonfeld, Berlin.
12: US-Präsident Donald Trump hat ein mögliches Ende des Konflikts mit dem Iran in Aussicht gestellt, zugleich aber neue militärische Drohungen formuliert. Voraussetzung sei, dass Teheran Vereinbarungen einhalte, andernfalls könnten die Angriffe deutlich ausgeweitet werden. Zugleich setzte Trump den US-Einsatz zur Sicherung der Schifffahrt in der Straße von Hormuz vorübergehend aus, um Verhandlungen zu ermöglichen. Aus Washington hieß es, es gebe Fortschritte. Schlag gegen rechtsextreme Jugendgruppen. Die Bundesanwaltschaft hat Räume von 36 mutmaßlichen Mitgliedern zweier Gruppen in 12 Bundesländern durchsuchen lassen. Ihnen wird Bildung oder Mitgliedschaft in einer kriminellen Vereinigung vorgeworfen.
14: Diese Gruppen mit jungen mutmaßlichen Neonazis seien zwar organisatorisch noch nicht gefestigt, aber gewaltbereit, sagt der Potsdamer Forscher und Politologe Christoph Schulze. Die Durchsuchungen heute schwächten die Gruppen. Rechtsextreme Tendenzen in der Jugend ließen sich damit allein allerdings nicht aufhalten. Noch sei die Größe der jungen rechten Gruppen aber überschaubar. Bundesjustizministerin Hubig findet den Zulauf junger Leute zu militanten rechtsextremen Gruppen dennoch besorgniserregend. Die Razzien in 12 von 16 Bundesländern zeigten, so Hubig, dass Rechtsextremismus eine bundesweite Bedrohung sei. Ronny Tochau, Nachrichtenredaktion.
12: Die Kontaktperson eines bestätigten Hunter-Virus-Falls auf dem Kreuzfahrtschiff Hondius soll in Düsseldorf medizinisch untersucht werden. Nach Angaben des Universitätsklinikums ist der Test rein vorsorglich, die Person habe keine Symptome. Eine Infektion gelte derzeit als äußerst unwahrscheinlich.
15: Ein Danke in die Nachrichtenredaktion.
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15: Kommt überall gut durch. Blitzanhänger, die stehen die ganze Nacht, machen von euch ein Foto, wenn ihr zu schnell seid in Cottbus. Am Nordrand in Richtung Sidower Landstraße, in der Elisabeth-Wolf-Straße und dann nochmal in der Sachsendorfer Straße in Richtung der drei Schienen. In Kassel steht einer in der Karlauer Straße und der letzte, von dem wir wissen, der steht auf der A13 an der Abfahrt Kittlitz. Radio Cottbus wünscht euch eine gute Fahrt.
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2: Einen wunderschönen guten Abend, Männer. Ich freue mich, dass ihr da seid. Ich muss dazu sagen, wir sehen uns jetzt hier und hören uns zum allerersten Mal nach dem Duisburg-Spiel. Wir haben schon gerade festgestellt, in unserer kleinen, feinen WhatsApp-Gruppe gab es gestern nach dem Spiel keine einzige Nachricht. Niemand hat was reingeschrieben. Darf ich fragen, warum das bei euch so war? Ich kann es euch gleich sagen, warum das bei mir so war.
3: Ich hatte so das Gefühl, wenn kein anderer irgendwie jetzt irgendwie ein Thema aufmacht, dann will kein anderer ein Thema aufmachen. Da habe ich gesagt, wenn ich jetzt ein Thema aufmache, dann seid ihr wahrscheinlich noch sackiger, als ihr wahrscheinlich seid. Das war so meine Vermutung. Und dann habe ich gesagt, okay, ich lasse es auch. Hab aber immer wieder geguckt, dachte, nee, schreibt keiner. Okay, dann mussten wir alle mit unserem Frust alleine umgehen.
4: Ja. Gut beschrieben. Frust alleine umgehen. Ich hatte ja in einer der älteren Folgen schon mal vom Sandor Dreieck gesagt, dass ich so als Art Selbstschutz am Spieltag ich immer nicht schreibe auf dieser Pinnwand, die ja nur ein paar Leute schon kennengelernt haben. Und gestern ging es mir natürlich nicht anders und da hatte ich auch wirklich keinen Bock, auch in anderen Chats irgendwo rumzuschreiben. Ich habe das alles sein lassen. Weil ich bin dann so drüber emotional, ich schreibe dann irgendwelchen Mist, ich lasse das einen Tag ruhen, komme so ein bisschen zur Ruhe und nächsten Tag, da kann man dann mal schreiben, so einigermaßen zumindest.
2: Ja. Also ich habe gestern nicht geschrieben, weil ihr nicht geschrieben habt. Und weil ich dachte, ja, ich will genau. Mal hier kein Öl ins Feuer gießen, weil ich so dachte, es könnte ja sein, dass ihr so gefrustet seid, dass ihr jetzt nicht noch das Zeug vom Gersch wollt. Und deswegen habe ich es mir verkniffen. Ich hatte schon Lust. Also ich hätte schon ein bisschen was reingeschrieben, muss ich ganz offen zugeben. Weil ich hätte schon ein bisschen was zum Spiel zu sagen gehabt. Aber so habe ich es mir aufgehoben für heute. Und ich muss sagen, ja, ich bin noch so ein bisschen gespalten in meiner Meinung zum gestrigen Spiel. Nicht, was die Leistung der Mannschaft angeht, sondern wie ich damit jetzt umgehen soll. Also gibt mir das jetzt Hoffnung, weil die Leistung ja eigentlich gut war? Oder lässt mich das verzweifeln, weil wir gestern verloren haben? So ein Spiel, wo man eigentlich sagt, das darfst nicht verlieren. Wenigstens unentschieden musste das spielen. Aber dann am Ende haben wir noch ein Tor gemacht, wo ich so dachte, naja gut, jetzt sind es immerhin wieder zwei Tore in der Differenz. Das ist ja immerhin auch wichtig. Vielleicht kommt es am Ende sogar auf so eine Geschichte an. Und Männer, überlegt mal, wir hatten das schon mehrere Male in der Energiegeschichte, dass um ein Tor eine Entscheidung am Ende der Saison gefallen ist. Erinnert ihr euch?
3: Ja, das sind meine Lieblingsentscheidungen übrigens. Also sarkastisch, ja. Das ist genau das, was man nicht will und nicht braucht.
2: Ja. Aber es ist schon mal gut gegangen. Um ein Tor sind wir damals drin geblieben in der zweiten Liga und im Jahr danach sind wir aufgestiegen in die Bundesliga. Überlegt euch das mal. Also das hat es ja auch schon gegeben. Allerdings leider auch die andere Richtung.
4: Ja. Genau. Ja. Es war so eine Gefühlswelt gestern bei mir. Achterbahn nach dem Essen, Sensationssieg zu Hause. Dann danach dieser souveräne Auftritt bei Viktoria Köln, wo man keine Angst haben musste. Dann bekommst du Freitag das Essenergebnis auf den Ticker und reibst dir die Augen, kannst das nicht glauben. Natürlich geht dann eine Erwartungshaltung bei uns los, weil einer der ärgsten Konkurrenten schwächelt und das mal richtig. Und dann gehst du doch mit einer gewissen Erwartung doch in das Spiel dann in Duisburg rein. Und ja, da geht die Achterbahn dann auch mal wieder nach unten. Es fährt ja nicht nur geradeaus. Und so ging es mir dann gestern, ehrlich gesagt.
3: Ich hatte auch das Gefühl, dass nicht nur ich, sondern so alle um mich herum sehr euphorisch waren. Und da denke ich manchmal, ich so als Berufspessimist, das ist nicht gut. Na? Also ich meine, ich war trotzdem euphorisch. Also genau wie Ulf sagt, wir haben natürlich die letzten beiden Spiele top gespielt und also Essen, dieses fantastische Ding und dann, sag ich mal, das irgendwie in Köln ja bestätigt. Also, dass wir dieses Momentum haben und diese Cleverness und Coolness. Und dann, wie gesagt, noch die Ergebnisse. Also Essen war natürlich irgendwie der Wahnsinn, also wo man sich wirklich die Augen reibt und denkt, ich gucke nicht richtig dort in dem Ticker. Dann noch Aachen Hansa, was jetzt auch nicht verkehrt war, dass man sagt, okay, die Spreu trennt sich jetzt vom Weizen. Und da ist man wahrscheinlich dann irgendwie doch irgendwie sehr euphorisch reingegangen. Und ich habe es auch gestern schon auf der Pinnwand geschrieben. Es ist aber absolut im Rahmen der Möglichkeiten immer gewesen, dass du Duisburg verlierst. Die sind nicht umsonst die beste Heimmannschaft. wir haben uns jetzt natürlich gedacht, jetzt kommen wir mit unserem, wie wir gerade drauf sind, und dann sind wir halt die Einzigen, die denen eine Heimniederlage beibringen. Und war dann halt nicht. Ich meine, das Spiel ging ja auch so los, also so ganz mental, aber da werden wir sicherlich noch näher eingehen in der Analyse. Duisburg hat das mit uns, also was Duisburg mit uns gemacht hat, war schon irgendwie nicht schön für uns. Na, logischerweise, wir haben ja die Energiebrille auf, aber so jeder Fußballtaktiker, der da irgendwie jetzt neutral drauf geguckt hat, der wird sagen, Duisburg hat alles richtig gemacht, hat ja genau das gegen Energie Cottbus gespielt, was man spielen muss, und hat uns da was aufgezwungen. Und das ist sowas, das hat mich auch runtergezogen. Also hat mich auch tierisch geärgert. Dass das auch alles aufgeht, ärgert mich auch tierisch.
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3: Duisburg hat sehr viel Mentalität auf dem Platz gehabt und wie gesagt, die haben uns in Situationen gekillt. Die haben, Bulic sagt, ich habe Shigerchi gefressen, ja, aufgegessen. Kann man jetzt, keine Ahnung, soll er sich feiern dafür? Ja, ich meine, das war jetzt nicht so. Ja, aber es war trotzdem so, dass man gesehen hat, also die wussten genau, wen müssen die provozieren. Und das war einzig, das Ziel war eben, Tolly auf die Nerven zu gehen, bis er die Nerven verliert. Ja, und das sind alles so eine Geschichten, wo man dann irgendwie so sagte, da sind wir so ein bisschen in uns zusammengesackt. Also in dem ganzen Spielverlauf. Und da glaube ich schon, dass Tolga Shigerchi, der kam ja auf den Platz, hat sich gleich seinen Bruder geschnappt. Bevor irgendeine Aktion war, hat er dem erstmal mit dem erstmal, also hart ins Gericht gegangen, hat mit ihm geredet. Also pass auf, das machen, keine Ahnung, was dir gesagt hat, sicherlich nichts Böses, sondern wahrscheinlich eine Motivation. Jetzt Augen zu und durch, Arschbacken zusammenkneifen und jetzt legen wir los.
2: Darüber werden wir auch nochmal sprechen müssen, über die gelben Karten, über die Schiedsrichterleistung, ohne dass ich das jetzt hier am Schiedsrichter festmachen will. Ich denke, das muss man auch nicht. Also die Niederlage, das muss ich, glaube ich, nicht extra betonen. Ich glaube, das wird auch von euch keiner anders sehen, oder doch? Die Niederlage mache ich am Schiedsrichter überhaupt nicht fest. Also er hat eine irrsinnige Kette von komischen und falschen auch Entscheidungen dabei. Da muss man wirklich sagen, also da ist das Karriereende auch wirklich jetzt nahe, das muss man sagen. Also das wird Zeit, dass diese Karriere zu Ende geht, wenn man so pfeift. Aber dass wir deshalb verloren hätten, das ist Quatsch. Und ich glaube, das wird auch keiner so sehen.
3: Also da bin ich bei dir, Ronny. Also weil es waren jetzt auch keine irgendwie, keine Ahnung, Tore. Also gab ein Tor, aber da bin ich auch ausnahmsweise mal der Meinung des Schiedsrichters, das hat gepasst für mich. Ja. Ansonsten, wie gesagt, hat er für Duisburg auch irgendwie ein paar sinnlose Sachen gepfiffen. Also gerade diese Eckeneinwurf-Geschichten, ne? Da lag er ja nicht nur bei unserer letzten Ecke falsch, sondern auch bei Duisburger Ecken öfters. Ne? Und ja, also wie gesagt, es war keine gute Leistung und vielleicht ist es, ich habe ja immer gefordert, dass man so dann bei so einem Spielen doch einen höherklassigen Schiedsrichter schickt. Jetzt hat man das zum zweiten Mal gehabt und stehen zum zweiten Mal da und sagen, na, doll war er nicht. Ja, und vielleicht ist es wirklich so ein Punkt, dass diese, sag ich mal, VAR-Geschichte, auf die sich die Schiedsrichter heute so ein bisschen verlassen und die dann in der dritten Liga mitkriegen, oh, hier gibt's ja gar keinen. So ungefähr.
2: Ja, er war auch für mich nicht souverän. Also alleine schon, wie er die gelben Karten verteilt. Also warum gibt der Tolçay Shigerchi an der Stelle eine gelbe Karte? Also ein souveräner Schiedsrichter in so einem emotionalen Spiel, in so einem Spitzenspiel, selbst wenn der Spieler lamentiert, ich sehe doch, der lamentiert ja mit mir, weil ihm permanent auf die Füße getreten wird. Also der ist ja, ne, und jetzt bin ich jetzt nicht bei Pele, der so 100%, der sagt, meine Spieler sind nicht geschützt worden und so. Ich habe jetzt keine so ganz bösen Fouls gesehen, die nicht geahndet wurden. Aber natürlich war immer jemand dran und das nervt. Und das ist ja menschlich, ne, dass Tolçay dann mit dem Schiri auch mal lamentiert, das ist doch normal. Das muss er jetzt nicht so tun, als wenn ihm das zum ersten Mal seiner Karriere passiert. Und jeder, der Tolçay Shigerchi kennt, der weiß, das ist jetzt kein Meckertyp. Also der jetzt das ganze Spiel mit dem Schiedsrichter rummacht und den belabert und so weiter. Normalerweise passiert das nicht. Und deswegen fand ich diese gelbe Karte, wenn man es böse will, dann wusste er, was er da vergibt. In dem Moment, dann hat er sehr genau gewusst, das ist die fünfte, mein Freund. So, jetzt hast es. Und bei Axel Borgmann muss man sagen, ganz klare Fehlentscheidung. Er spielt zuerst den Ball. Und die ganze Attacke, die ganze Bewegung geht überhaupt nicht in Richtung Bulic, sondern die geht gegen den Ball. Und ist aus meiner Sicht, wenn man es sich in der Zeitlupe anguckt, auch kein gefährliches Spiel. Er geht im Mittelfeld ganz klar in Richtung Ball. Bulic macht dann was draus. Da sage ich, Karma wird dich kriegen, mein Freundchen, auch noch dafür. Das geht nicht so einfach durch. Der Fußballgott guckt dahin. Ja, und dann kriegt der Borgmann aber die gelbe Karte und ist auch gesperrt. Und ja, ich weiß nicht. Ich will da nichts, keine Verschwörungstheorien oder sonst irgendwas. Aber ich weiß nicht, ob Robert Kramka das nicht ganz genau gewusst hat, dass die beiden im nächsten Spiel dann zugucken müssen.
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13: Heute Nacht ordentlich wieder Regenschauer angekündigt, morgen Vormittag genau dasselbe. Das heißt, es wird sich erstmal durchziehen. Morgen früh werdet ihr also auch nass. Nehmt einen Regenschirm mit, wenn ihr das Haus verlasst. In der Nacht werden es heute erstmal 8 Grad und morgen geht es nicht mehr so hoch. 10 Grad nur maximal.
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13: Mit einem Blick auf die Blitzeranhänger hier in der Lausitz. Auf der A13 steht einer an der Abfahrt Kittlitz. Außerdem hier in Cottbus am Nordrand in Richtung Siloer Landstraße blitzt der. In der Elisabeth-Wolf-Straße steht noch einer bei Tempo 30. Und in der Sachsendorfer Straße in Richtung den Dreischienen steht auch noch einer hier in Cottbus. Ansonsten in Kassel in der Karlauer Straße. Damit haben wir alles gesagt, was ihr wisst. Wenn ihr noch etwas wisst, dann 0355 4839 945. Wir wünschen euch eine gute Fahrt.
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3: Dieter Krein, wir haben das gehört, am Samstag im Alter von 84 Jahren gestorben. Ich muss ganz sagen, es hat mich sehr angefasst gestern Morgen, als ich es gehört und gelesen habe. Weil ich habe ihn noch gesehen zum 60 Jahre Geburtstag, hat mit ihm noch gesprochen, Ende Januar, und er hat mir einen fitten Eindruck gemacht. Er war jetzt überhaupt nicht irgendwie, dass man gedacht hätte, Mensch Dieter, dann müssen wir uns jetzt schon verabschieden von dir, sondern er war ganz okay, war noch auf der Bühne, hat ja da auch nochmal ein Interview gegeben, so wie wir das von ihm kennen. Also die Moderatorin unterbrochen, Moment mal, jetzt erzähle ich erstmal hier was und so. Also er war, er war da noch ganz fit, und ja, jetzt leider diese schlimme Nachricht, das ist wirklich für mich auch ganz, ganz viel Geschichte, was da zu Ende geht. Ich hatte ja sehr viele Jahre mit ihm gemeinsam verbracht und bin ihm auch zu großem Dank verpflichtet, muss ich wirklich sagen, weil Dieter für diesen Club auch mit jeder Faser seines Körpers gelebt hat. Das muss man ihm wirklich absolut zugute halten. Bis zu dem Tag, wo man ihn dann als Präsident nicht mehr haben wollte. Ich sage es jetzt mal ganz vorsichtig so, 2005. Muss man wirklich sagen, Dieter Krein, für die jetzt vielleicht noch nicht so lange zur Energie gehen, da muss man eben auch dazu sagen, dass Dieter auch zu seiner Zeit, in seiner Position damals in der Energiewirtschaft bei den Unternehmen, wo er war, für Energie auch unfassbar viel gemacht hat, viel möglich gemacht hat. Gerade auch in der Sponsorensuche, gerade auch Unternehmen ranbekommen, weil er war ja da im Einkauf, er hatte die Kontakte, er wusste ganz genau, wer hat große Aufträge bekommen, wer hat jetzt Geld, mit wem können wir reden. Und das war Dieters Geschick, das konnte der richtig gut, diese Strippen ziehen, dieses Geld dran besorgen. Das war wirklich grandios, und das war auch ein ganz, ganz wichtiger Baustein damals überhaupt für diesen Weg von der Regionalliga bis in die Bundesliga, dass das möglich war, dass da einer war, der sich so reingegeben hat, der so gelebt hat für Energie.
4: Ja, also meine Erinnerung war irgendwie natürlich eine Zeit lang irgendwie, also das war der Präsident. Es war immer der Präsident. Er war ja sehr lange im Amt und irgendwie in diesen ganzen erfolgreichen Zeiten über, ich würde jetzt mal sagen, so 10 Jahre bestimmt, oder so 95 bis 2005 dann wahrscheinlich, 10 Jahre war der Präsident, war ja auch öffentlich wahrnehmbar, ja, hat ja kein Blatt vor den Mund genommen.
3: Ja.
4: Immer ein Kesselspruch, würde man heutzutage sagen. So manche Sprüche würde man wahrscheinlich heute noch deutlich hinterfragen. Aber war so ein volksnaher Typ gewesen. Ja? Also auch in der ganzen Aussprache und so, hat er nie, also wahrscheinlich nie irgendwie ein Coaching gehabt, wie man sich ausdrückt, sondern hat einfach frei von der Leber losgeredet. Ich fand ihn ganz cool, genau. Und ich habe auch ihn immer mal, zum Schluss war er jetzt immer noch in Weißwasser bei den Füchsen, da habe ich ihn 2-3 Mal getroffen, also zumindest mal in die Hand gegeben, und er wusste wahrscheinlich immer noch irgendwie so, kannte mich so ein bisschen als Energiefan und hat dann auch so zu mir gesagt, ja, wie läuft, was ist denn da jetzt los und was hältst du denn davon, was da gerade passiert, also Viertliga-Zeiten, ne, ja, und so weiter. Ja, das ist, da fühlte ich mich dann geadelt, dass der Energiepräsident oder ehemalige und Ehrenpräsident da sozusagen auf mich zukommt und mich dort anquatscht.
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3: Ja, Lage der Liga. Lass uns noch mal ganz kurz über die Konstellationen gucken. Rostock raus. Was sagt ihr?
4: Für mich auch raus. Ja. Also ich glaube, das war das perfekte Ergebnis. Wenn die haben ja auch geführt 1-0, aber jetzt auch Aachen nicht mehr reingerutscht. Ich glaube auch, die sind durch. Es sind die ersten vier, machen die ersten drei Plätze unter sich aus. Auch wenn es da noch theoretische Möglichkeiten gibt, dass die noch reinrutschen könnten. Aber ich glaube jetzt, wie gesagt, da, wo wir gerade diskutiert haben, wer spielt gegen wen und alle denken sozusagen, wir brauchen zwei Siege zum Saisonende, wäre jetzt ein Ding, wenn jetzt alle drei dort oben jetzt einfach zweimal verlieren. Und das ist ja so ungefähr die Voraussetzung, die es braucht für Hansa, ne? Und Ferl.
5: Die müssen ja selber beides, die haben 5 Punkte, selber beides und oben muss ja alles verlieren. Das ist ja unrealistisch.
3: Ja, aber wird es fürs nächste Spiel nochmal spannend. Ferl spielt gegen Essen. Ne? Also das ist ja nochmal eine kleine Chance und wäre die Grundvoraussetzung dafür, dass Ferl überhaupt noch eine Chance hat, dass sie da in Essen nochmal dreifach punkten. Also das würde uns ja auch in gewisser Weise helfen, weil das ja bedeuten würde, dass wir dann schon mindestens die Relegation hätten.
4: Mhm. Also Ferl ist auf jeden Fall auch wieder in der Spur, ne?
3: Ja, genau. Die sind in der Spur wieder. Ja, genau. Auf jeden Fall.
4: Ne? Also die haben das vor ein paar Wochen haben das dann irgendwie abreißen lassen, haben das dann jetzt nicht mehr aufgeholt, weil natürlich auch oben die Mannschaften dann, wie wir halt gepunktet haben, und das holen sie nicht mehr auf. Aber jetzt, glaube ich, die letzten drei Spiele, würde ich jetzt fast sagen, haben sie alle drei gewonnen, würde ich jetzt mal behaupten.
3: Ich glaube. Ja. Habt ihr gesehen, wie die Magenta-Experten getippt haben? Habt ihr es gesehen?
4: Oh, ja, genau. Das ist genau sowas, wenn ich sowas sehe, wo ich immer sage, sowas will ich nicht sehen. Okay. Heute war bei RBB so steigt Energie auf und dann waren diese ganzen Konstellationen. Wir holen 6 Punkte und wir holen 4 Punkte und da habe ich gesagt, nee, da habe ich gleich Clay ausgemacht.
5: Sowas lese ich gar nicht. Sowas lese ich nicht, gucke ich nicht, nee.
4: Ja, genau. Nee, aber ich habe es natürlich gesehen. Aber so sind Experten. Die sind ja nicht wie wir. Ne? Also.
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10: Es wird wieder frischer hier in der Lausitz. Heute Nacht nur noch 8 Grad in der Spitze und morgen geht's nicht weiter hoch. 10 Grad am Morgen maximal. Heute Nacht auch ordentlich viele Regenschauer angekündigt. Das zieht sich durch bis in den morgigen Vormittag und morgen den ganzen Tag über super viele Wolken. Keine einzige Sonne da am Himmel. 0 Sonnenstunden sind da vorhergesagt.
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11: Ich bin Thomas Bleskin. Ein Jahr nach Amtsantritt hat Bundeskanzler Friedrich Merz für eine Fortsetzung der schwarz-roten Koalition bis 2029 geworben. In einer Kabinettssitzung betonte er die gemeinsame staatspolitische Verantwortung und sprach sich für mehr Vertrauen und Optimismus aus. Zugleich wies er Spekulationen über Neuwahlen oder eine Minderheitsregierung zurück. Die Koalition steht jedoch unter Druck. In Umfragen verliert sie an Zustimmung. Eine Mehrheit gilt derzeit als unsicher. Bundeskanzler Merz bewertet den Tankrabatt zur Entlastung der Autofahrer verhalten. Im ZDF sagte er,
12: er funktioniert so leidlich. Ich sehe ja auch die Zahlen, die einige Tankstellen haben wirklich genau um 17 Cent reduziert, andere haben das weniger getan. Nun ist der Markt auch relativ beweglich. Insofern kann man das jetzt auch nicht eins zu eins alles nachvollziehen.
11: Mit Blick auf die Lage an den Energiemärkten und mögliche Folgen des Iran-Konflikts erklärte Merz außerdem, die Bundesregierung beobachte die Entwicklungen genau und sei auf verschiedene Szenarien vorbereitet. Die Kontaktperson eines bestätigten Hunter-Virus-Falls auf dem Kreuzfahrtschiff Hondius soll in Düsseldorf medizinisch untersucht werden. Nach Angaben des Universitätsklinikums gilt eine Infektion derzeit als unwahrscheinlich.
13: Die Kontaktperson der Verstorbenen sei wohl nicht infiziert, heißt es von der Uniklinik Düsseldorf. Die 65-Jährige zeige derzeit keine Symptome. Ihre Verlegung nach Düsseldorf diene nur vorsorglich der medizinischen Abklärung. Auch zwei Crewmitglieder wurden aus der Luft vom Kreuzfahrtschiff geholt. Sie sind erkrankt und brauchen dringend Behandlung. Dass das Schiff die Kanaren anlaufen soll, sehen Politiker dort kritisch. Spanische Behörden betonen aber, dass es kein Risiko für die Kanaren gebe. Alle verbleibenden Personen auf dem Schiff seien symptomfrei. An Bord gelten zurzeit Corona-artige Sicherheitsmaßnahmen, etwa Abstand halten und Hände desinfizieren. Ronny Thorau, Nachrichtenredaktion.
11: Der US-Medienunternehmer und CNN-Gründer Ted Turner ist im Alter von 87 Jahren gestorben. Nach Angaben von CNN starb Turner in seinem Haus in der Nähe von Tallahassee im Bundesstaat Florida. Er hatte den Nachrichtensender CNN 1980 in Atlanta gegründet und damit das erste 24-Stunden-Nachrichtenformat im Fernsehen etabliert, das den internationalen Nachrichtenjournalismus nachhaltig prägte.
10: Ein Danke in die Nachrichtenredaktion.
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10: Kommt überall gut durch. Blitzanhänger, die stehen die ganze Nacht, machen von euch ein Foto, wenn ihr zu schnell seid in Cottbus. Am Nordrand in Richtung Sidower Landstraße, in der Elisabeth-Wolf-Straße und dann nochmal in der Sachsendorfer Straße in Richtung der drei Schienen. In Kassel steht einer in der Karlauer Straße und der letzte, von dem wir wissen, der steht auf der A13 an der Abfahrt Kittlitz. Radio Cottbus wünscht euch eine gute Fahrt.
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14: Immer Mittwochabend eure Lieblingsmusik hier auf Radio Cottbus in Dancing in the Dark. Heute mit Camouflage, Depeche Mode, It One, Wolfsheim, Division, Dark Voices, Alpha Omega von Poet Pitchfork, Gentle East, Musik aus der Heimat und wieder vollgepackt, so wie ihr es gewohnt seid, am Mittwochabend mit eurer Lieblingsmusik und das nur hier auf Radio Cottbus.
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Mode 66, Route 66, so ist es richtig. Am heutigen Mittwochabend hier auf Radio Cottbus. Gleich weiter mit Ed One und Rubin Wild, Darling.

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aus Hammer, Jen Lees natürlich. Tears. Gleich weiter mit Wunschmusik, die gibt's Freitagabend ja auch in der Richtung, die wir jetzt gerade hören. In EBM, Synthpop, Darkwave, Unheilig wurde sich gewünscht. Den habe ich mir aufgehoben für heute am Mittwochabend in Dancing in Dark, gleich von Unheilig, Phoenix.

0: Und bekanntlich Musik von VIV Nation mit Nova, eine ganz große Scheibe von den Herrschaften. Meine Wenigkeit sagt für den heutigen Mittwochabend Tschüssi, Winke, Winke, wenn ihr mögt. Hören wir uns wieder nächste Woche Mittwoch in Dancing in the Dark ab 20 Uhr. Oder auch sehr gerne am Freitagabend in der Weekend Party mit euren Grüßen und Wünschen immer ab 20 Uhr. Und das ist nur hier aufs Hausradio vom Radio Cottbus. Zeit, einen Kaffee trinken zu gehen. Tschüssi, macht's gut.
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4: Ich bin Thomas Bleskin. Nach einem Jahr Schwarz-Rot hat Bundeskanzler Friedrich Merz für eine Fortsetzung der Koalition bis 2029 geworben. In einer Kabinettssitzung betonte er die gemeinsame staatspolitische Verantwortung und sprach sich für mehr Vertrauen und Optimismus aus.
5: Klare Worte des Kanzlers zum Jahrestag. Es gibt zu dieser Koalition keine Alternative. Othon Merz heute hier in Berlin. Allen Schwierigkeiten zum Trotz, die Union und SPD hatten und auch immer noch haben. Aber beide seien staatspolitisch in der Verantwortung, den Erfolg zu suchen. Und auch wenn der Kanzler sich wünscht, dass die Koalition bis zum Ende der Wahlperiode 2029 hält, die Mehrheit der Deutschen glaubt das offenbar nicht. 55% erwarten einen vorzeitigen Bruch der Koalition. Das haben die Meinungsforscher von YouGov so ermittelt. Thomas Thonfeld, Berlin.
4: US-Präsident Donald Trump hat ein mögliches Ende des Konflikts mit dem Iran in Aussicht gestellt, zugleich aber neue militärische Drohungen formuliert. Voraussetzung sei, dass Teheran Vereinbarungen einhalte, andernfalls könnten die Angriffe deutlich ausgeweitet werden. Zugleich setzte Trump den US-Einsatz zur Sicherung der Schifffahrt in der Straße von Hormuz vorübergehend aus, um Verhandlungen zu ermöglichen. Aus Washington hieß es, es gebe Fortschritte. Schlag gegen rechtsextreme Jugendgruppen. Die Bundesanwaltschaft hat Räume von 36 mutmaßlichen Mitgliedern zweier Gruppen in 12 Bundesländern durchsuchen lassen. Ihnen wird Bildung oder Mitgliedschaft in einer kriminellen Vereinigung vorgeworfen.
6: Diese Gruppen mit jungen mutmaßlichen Neonazis seien zwar organisatorisch noch nicht gefestigt, aber gewaltbereit, sagt der Potsdamer Forscher und Politologe Christoph Schulze. Die Durchsuchungen heute schwächten die Gruppen. Rechtsextreme Tendenzen in der Jugend ließen sich damit allein allerdings nicht aufhalten. Noch sei die Größe der jungen rechten Gruppen aber überschaubar. Bundesjustizministerin Hubig findet den Zulauf junger Leute zu militanten rechtsextremen Gruppen dennoch besorgniserregend. Die Razzien in 12 von 16 Bundesländern zeigten, so Hubig, dass Rechtsextremismus eine bundesweite Bedrohung sei. Ronny Tochau, Nachrichtenredaktion.
4: Die Kontaktperson eines bestätigten Hunter-Virus-Falls auf dem Kreuzfahrtschiff Hondius soll in Düsseldorf medizinisch untersucht werden. Nach Angaben des Universitätsklinikums ist der Test rein vorsorglich, die Person habe keine Symptome. Eine Infektion gelte derzeit als äußerst unwahrscheinlich.
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1: Ich bin Ursula Winkler. Bundeskanzler Merz zieht eine gemischte Bilanz seines ersten Amtsjahres und setzt wegen der schwachen Umfragewerte auf wieder wachsende Zustimmung für die schwarz-rote Koalition. Das machte er in der ZDF-Sendung Was nun, Herr Merz, deutlich.
2: Wenn wir jetzt in den Umfragen bei 24% liegen oder sogar noch schlechter, dann ist das völlig inakzeptabel für das Selbstbewusstsein der CDU. Dass viele dann in der Partei auch sagen, was ist da los, geht das nicht besser? Übrigens bei der SPD nicht weniger schwierig. Die SPD steht bei 14%, zum Teil bei 12%. Wir müssen den Anspruch haben, die Mehrheit der Bevölkerung in diesen beiden Parteien oder in der Union und in der SPD gemeinsam auch die Mehrheit wieder zu erreichen.
1: Kanzler Merz im ZDF. US-Präsident Trump sieht die USA nach eigenen Worten kurz vor einer Einigung mit dem Iran. Man sei sehr nah dran, sagte er dem US-Sender PBS. Eine Einigung könne möglicherweise noch vor seiner für kommende Woche geplanten China-Reise zustande kommen. Falls es keinen Deal gäbe, müsse man wieder damit anfangen, den Iran in Grund und Boden zu bombardieren, so Trump. Nach übereinstimmenden US-Medienberichten arbeiten Washington und Teheran mit Vermittlern an einer Absichtserklärung. Das Papier soll einen 30-Tage-Rahmen für Verhandlungen schaffen und den Krieg formell beenden. Man bekommt eine Wohnung nicht, weil der Name ausländisch klingt. Oder man wird wegen des Alters bei der Jobsuche aussortiert. Solche Fälle möglicher Diskriminierung gibt es viele. Jetzt sollen Betroffene dagegen bessere rechtliche Möglichkeiten bekommen. An einem neuen Gesetzentwurf der Regierung gibt es aber deutliche Kritik.
3: Das Gesetz soll vor allem die Frist verlängern, in der Diskriminierte Ansprüche geltend machen können, von 2 auf 4 Monate. Das sei immer noch viel zu kurz, sagt die Antidiskriminierungsbeauftragte des Bundes, Ferda Ataman. Andere EU-Staaten ließen da bis zu 5 Jahre Zeit. Und außerdem müsse das Gesetz auch für staatliche Stellen gelten, so Ataman. Es könne nicht sein, dass Menschen beim Einkaufen im Supermarkt besser vor Diskriminierung geschützt seien als im Umgang mit Ämtern, Behörden, Polizei und Justiz. René Thorau, Berlin.
1: Fast jeder fünfte junge Mensch hat keinen Berufsabschluss. Das geht aus dem jährlichen Berufsbildungsbericht hervor. Knapp 2,8 Millionen Erwachsene zwischen 20 und 34 Jahren sind sogenannte Ungelernte. Knapp 1,7 Millionen davon seien der Personengruppe mit Einwanderungsgeschichte zuzuordnen, steht in dem Bericht.
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1: Ich bin Ursula Winkler. Die schwarz-rote Koalition ist seit einem Jahr im Amt. Unionsfraktionschef Spahn sieht sie unter Einigungsdruck bei zentralen Reformen. Er zeigte sich diesbezüglich aber auch zuversichtlich. Wirtschaftswachstum zu erzeugen, wertete Spahn in der ARD-Sendung Maischberger als zentrale Aufgabe. Unheimlich viele Menschen müssten schauen, dass sie über die Runden kommen. Die Kaufkraft sei seit 6-7 Jahren nicht gestiegen, sagte Spahn. Deutschland sei ärmer geworden. Das spürten die Leute beim Einkaufen und an der Tankstelle im Alltag. Wie viele Steuern nimmt der Staat in den kommenden Jahren voraussichtlich ein? Bundesfinanzminister Klingbeil stellt am Nachmittag die Ergebnisse der aktuellen Steuerschätzung vor. Sie prognostiziert die Steuereinnahmen von Bund, Ländern und Kommunen bis 2030.
2: Die Bundesregierung hatte wegen der wirtschaftlichen Folgen des Irankriegs zuletzt ihre Konjunkturprognose halbiert und erwartet in diesem Jahr nur noch ein Mini-Wachstum von 0,5%. Die aktuelle Steuerschätzung ist vor allem auch wichtig für die Planungen des neuen Haushalts. Laut einem ersten Entwurf sind im kommenden Jahr im Kernhaushalt Ausgaben von über 543 Milliarden Euro vorgesehen. Und trotz geplanter Einsparungen und Kürzungen soll die Neuverschuldung auf über 110 Milliarden Euro ansteigen. Derzeit sind die Ministerien dran, um weitere Sparmaßnahmen vorzulegen. Tine Klimach, Berlin.
1: Die Behörden sind gegen junge Neonazis vorgegangen. Die Polizei durchsuchte Objekte in 12 Bundesländern. 36 Menschen wirft die Bundesanwaltschaft die Bildung oder Mitgliedschaft in den kriminellen Vereinigungen Jung und Stark sowie Deutsche Jugend voran vor.
3: Die meisten der 36 Beschuldigten stammen laut Bundesanwaltschaft aus NRW, gefolgt von Brandenburg und Sachsen. Der Jüngste soll 16 Jahre alt sein. Bundesinnenminister Dobrindt erklärte zu den Durchsuchungen, diese rechtsextremen Jugendgruppen riefen zu Gewalt auf und beteiligten sich an Gewaltaktionen gegenüber politischen Gegnern. Gemeint sind körperliche Angriffe auf Mitglieder der linken Szene oder Störaktionen und Angriffe bei Events wie dem Christopher Street Day. Festnahmen soll es bei den Razzien nicht gegeben haben. Es sei zunächst darum gegangen, Verdachtsmomente aufzuklären. Ronny Tochau, Berlin.
1: Zum Fußball. Der FC Bayern hat das Champions-League-Finale verpasst. Die Münchner kamen im Halbfinal-Rückspiel gegen Paris Saint-Germain daheim nicht über ein 1:1 Unentschieden hinaus. Das Hinspiel hatten die Franzosen mit 5:4 gewonnen.
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1: Ich bin Ursula Winkler. Bundeskanzler Merz zieht eine gemischte Bilanz seines ersten Amtsjahres und setzt wegen der schwachen Umfragewerte auf wieder wachsende Zustimmung für die schwarz-rote Koalition. Das machte er in der ZDF-Sendung Was nun, Herr Merz, deutlich.
2: Wenn wir jetzt in den Umfragen bei 24% liegen oder sogar noch schlechter, dann ist das völlig inakzeptabel für das Selbstbewusstsein der CDU. Dass viele dann in der Partei auch sagen, was ist da los, geht das nicht besser? Übrigens bei der SPD nicht weniger schwierig. Die SPD steht bei 14%, zum Teil bei 12%. Wir müssen den Anspruch haben, die Mehrheit der Bevölkerung in diesen beiden Parteien oder in der Union und in der SPD gemeinsam auch die Mehrheit wieder zu erreichen.
1: Kanzler Merz im ZDF. US-Präsident Trump sieht die USA nach eigenen Worten kurz vor einer Einigung mit dem Iran. Man sei sehr nah dran, sagte er dem US-Sender PBS. Eine Einigung könne möglicherweise noch vor seiner für kommende Woche geplanten China-Reise zustande kommen. Falls es keinen Deal gäbe, müsse man wieder damit anfangen, den Iran in Grund und Boden zu bombardieren, so Trump. Nach übereinstimmenden US-Medienberichten arbeiten Washington und Teheran mit Vermittlern an einer Absichtserklärung. Das Papier soll einen 30-Tage-Rahmen für Verhandlungen schaffen und den Krieg formell beenden. Man bekommt eine Wohnung nicht, weil der Name ausländisch klingt. Oder man wird wegen des Alters bei der Jobsuche aussortiert. Solche Fälle möglicher Diskriminierung gibt es viele. Jetzt sollen Betroffene dagegen bessere rechtliche Möglichkeiten bekommen. An einem neuen Gesetzentwurf der Regierung gibt es aber deutliche Kritik.
3: Das Gesetz soll vor allem die Frist verlängern, in der Diskriminierte Ansprüche geltend machen können, von 2 auf 4 Monate. Das sei immer noch viel zu kurz, sagt die Antidiskriminierungsbeauftragte des Bundes, Ferda Ataman. Andere EU-Staaten ließen da bis zu 5 Jahre Zeit. Und außerdem müsse das Gesetz auch für staatliche Stellen gelten, so Ataman. Es könne nicht sein, dass Menschen beim Einkaufen im Supermarkt besser vor Diskriminierung geschützt seien als im Umgang mit Ämtern, Behörden, Polizei und Justiz. René Thorau, Berlin.
1: Zum Fußball. Der FC Bayern hat das Champions-League-Finale verpasst. Die Münchner kamen im Halbfinal-Rückspiel gegen Paris Saint-Germain daheim nicht über ein 1:1 Unentschieden hinaus. Das Hinspiel hatten die Franzosen mit 5:4 gewonnen.
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1: 6. Mai 2002. Watershed sind mit Indigo Girl neu in den Charts. Watershed kommen aus Südafrika. Als sie das Album In the Meantime rausbringen, denken sie nicht im Traum daran, dass überhaupt etwas Erfolgreiches dabei rüberkommen könnte, geschweige denn außerhalb von Südafrika. Und bevor Indigo Girl der große Hit wird, bringen Watershed auch erstmal andere Songs des Albums raus. Die Band, die muss tatsächlich auch ein bisschen zu ihrem Glück gezwungen werden, hat man das Gefühl damals. Und das schafft ein südafrikanischer Radiosender. Denn der schert sich gar nicht um die ganzen Singles, die sie rausgebracht haben. Er findet einen ganz anderen Song toll und spielt den rauf und runter. Es ist Indigo Girl. Und als dann auch noch ein deutscher Radiomoderator in Südafrika Urlaub macht und den Song dort hört, wird die Nummer bald auch in Europa gespielt und wird so berühmt, wie sie heute ist. Die Jungs sind völlig baff, weil sie mit so einem Erfolg einfach überhaupt nicht gerechnet hätten. Tja, und bei so einer sanften Stimme wie der von Sänger Craig und diesem wunderschönen romantischen Klang von Indigo Girl wäre es auch bis heute schade, wenn dieser Hit unentdeckt geblieben wäre.

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